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1: Montag 3 Uhr im Studio Nina Lehmann. Eine intensive Parlamentswoche wird das vor der Sommerpause. Viktoria Waldhäusl mit einem Überblick über die wichtigsten Themen und Beschlüsse.
2: Ein Verbot von Einweg-E-Zigaretten, die Verlängerung der Autopickerl-Intervalle, die Einführung neuer Schulfächer wie Informatik und künstliche Intelligenz sowie Medien und Demokratie. Das und noch viel mehr wird die Abgeordneten ab heute beschäftigen. Ab Mittwoch werden zusätzlich rund 70 begleitende Gesetze für das neue Doppelbudget beschlossen, darunter die Pensionsanpassung leicht unter der Inflation und eine Nichtanpassung der Familienbeihilfe und anderer Sozialleistungen. Die Bankenabgabe wird verlängert und beschlossen wird auch die umstrittene Paketabgabe. So wollen ÖVP, SPÖ und NEOS den Staatshaushalt sanieren. Die Opposition, FPÖ und Grüne haben bereits im Vorfeld teils heftige Kritik geübt. Vor der Sommerpause ist im Parlament daher noch mit intensiven Debatten zu rechnen.
1: Nach dem schweren Doppelerdbeben in Venezuela vor 1,5 Wochen steigt die Zahl der Toten auf 3.340. Es gibt 17.000 Verletzte und weitere 17.000 Menschen haben kein Zuhause mehr. Alexandra von Mercy berichtet.
3: Die Hoffnung, noch Überlebende zu finden, schwindet. Trotzdem suchen sie in Caracas weiter nach Verschütteten, mit bloßen Händen oder einfachen Werkzeugen wie Winkelschleifern. Es ist einfach unmöglich, sagt ein freiwilliger Helfer. Wir bekommen auch die Toten nicht heraus. Wir brauchen Maschinen, sonst haben wir keine Chance. Wie viele Menschen noch vermisst werden, ist unklar. Laut den Vereinten Nationen könnten es bis zu 50.000 sein. Zwar gibt es internationale Hilfe, aber Überlebende und Hilfsorganisationen werfen der Regierung mangelnde Koordination und Korruption vor. Es gibt Berichte von hunderten Soldaten, die untätig neben den Trümmerbergen stehen. Übergangspräsidentin Rodriguez weist alle Vorwürfe zurück.
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1: Soeben hat das Achtelfinalspiel Mexiko gegen England begonnen. Es musste wegen Unwetters um eine Stunde nach hinten verschoben werden. Es steht 0:0. Und jetzt zum Wetter mit Michael Matern.
5: Die neue Woche beginnt sehr wechselhaft mit einem Mix aus dichten Wolken, etwas Sonne und einigen Regenschauern, eventuell mit Blitz und Donner. Die meisten gibt's heute Vormittag vom Tiroler Oberland bis in den Wiener Raum. Längere sonnige Phasen am ehesten in Vorarlberg, Osttirol und Kärnten. Es ist weiterhin windig und wird nicht ganz so warm wie am Wochenende. Die Temperaturen erreichen 20 bis 29 in 2000 Meter um 10 Grad. Morgen Dienstag 2-3 Grad wärmer und in ganz Österreich einige Sonnenstunden mit teils kräftigem Nordwestwind, aber zeitweise auch etwas dichtere Wolken.
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1: Montag 4 Uhr im Studio Nina Lehmann. In Österreich wird über ein Pfand auf Lithium-Ionen-Akkus diskutiert. Diese sind etwa in Handys oder Laptops verbaut. Das Problem, sie bergen ein Brandrisiko. Rainer Hasiwa berichtet.
2: Der Verband österreichischer Entsorgungsbetriebe hat eine eindeutige Meinung. Ein Pfand oder noch besser ein finanzielles Anreizsystem für die Akkus muss bald her, sagt Verbandspräsidentin Gabriele Jüli.
3: Aus meiner Sicht ist der klare Vorteil der, dass wir hier die Sammelquote von den reinen Lithium-Akkus von leider nur 11%, wir wollen die auf 90% fördern.
2: Denn diese Akkus, die im Plastik oder gar im Restmüll landen, sorgen regelmäßig für Brände in Entsorgungsbetrieben. Ganz anders hingegen die Altstoff Recycling Austria, kurz ARA, konkret Thomas Mayer, Geschäftsführer der Tochtergesellschaft ERA. Er ist gegen ein Pfand.
4: Also ob das wirklich an Wirkung haben wird, wir glauben es nicht und wir glauben, dass das nicht wirklich zu Ende gedacht ist.
2: Mayer setzt eher auf verbesserte technische Lösungen, die Brände verhindern sollen.
1: Start einer neuen Hitzewelle in Frankreich. Im Süden des Landes herrscht zudem hohe Waldbrandgefahr. Tausende Menschen müssen in Sicherheit gebracht werden. Markus Langer berichtet.
5: Betroffen sind gut 5000 Menschen aus Ortschaften in einem Gebirgsmassiv westlich von Perpignan, wo die Feuerwehr gegen einen sich ausbreitenden Brand im Einsatz ist. Ein Anrainer und ein Feuerwehrmann wurden lebensgefährlich verletzt. Die dritte Etappe der Tour de France führt heute durch die betroffene Region. Aus Sicherheitsgründen werden Zuschauer und Werbekarawane nicht dabei sein. Auch in anderen Regionen Frankreichs brachen bereits Wald- und Vegetationsbrände aus. Zwischen Avignon und Nîmes musste ein Teilstück der Richtung Spanien führenden Autobahn A9 gesperrt werden. Für 7 Departements im Südosten wurde die höchste Warnstufe rot verhängt. Hohe Waldbrandgefahr besteht aber auch in weiteren 41 Departements.
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1: England führt im Achtelfinalspiel gegen Mexiko 2:1. Beide Tore für England macht Jude Bellingham. In Kürze beginnt die zweite Halbzeit. Und Norwegen steht sensationell im Viertelfinale. Die Norweger schicken Brasilien nach einem 2:1 Erfolg nach Hause. Wir kommen zum Wetter mit Michael Martin.
7: Die neue Woche beginnt sehr wechselhaft mit einem Mix aus dichten Wolken, etwas Sonne und einigen Regenschauern, eventuell mit Blitz und Donner. Die meisten gibt's heute Vormittag vom Tiroler Oberland bis in den Wiener Raum. Längere sonnige Phasen am ehesten in Vorarlberg, Osttirol und Kärnten. Es ist weiterhin windig und wird nicht ganz so warm wie am Wochenende. Die Temperaturen erreichen 20 bis 29 in 2000 Meter um 10 Grad. Morgen Dienstag 2-3 Grad wärmer und in ganz Österreich einige Sonnenstunden mit teils kräftigem Nordwestwind, aber zeitweise auch etwas dichtere Wolken.
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1: Am Mikrofon Martin Balder. Die Österreicherinnen und Österreicher nutzen den Sommerurlaub überwiegend zum Einkaufen. Das hat jetzt ein aktueller Konsumentencheck des Handelsverbands gezeigt. Mehr von Adam Michalich.
2: Urlaub bedeutet für viele nicht nur Erholung, sondern auch shoppen gehen. Für rund die Hälfte der Österreicherinnen und Österreicher gehören Einkäufe ganz selbstverständlich zum Reiseerlebnis. Mehr als 8 von 10 Personen kaufen im Urlaub zumindest ab und zu Sachen, die sie sich zu Hause nicht gönnen würden. Im Durchschnitt werden dafür pro Jahr insgesamt knapp 300 Euro ausgegeben. Auf Platz 1 der besonders beliebten Mitbringsel sind dabei regionale Spezialitäten wie etwa Wein oder Handwerksprodukte, gefolgt von Souvenirs und Geschenkartikel sowie Kleidung. Und die werden überwiegend direkt am Urlaubsort gekauft, vor allem in Lebensmittelgeschäften, Boutiquen oder Touristenshops. Online-Shopping spielt während des Urlaubs hingegen kaum eine Rolle.
1: In Venezuela hat sich die Zahl der Todesopfer durch das verheerende Doppelerdbeben am 24. Juni auf 3.342 erhöht. Mehr als 16.700 Menschen seien verletzt worden, so die Regierung. Zur Zahl der Vermissten machte sie keine Angaben. Die UNO geht von bis zu 50.000 aus. Die internationalen Rettungsteams haben inzwischen ihre Suche nach Überlebenden eingestellt. Russland hat die Ukraine in der Nacht neuerlich mit flächendeckenden Luftangriffen überzogen. Neben Drohnen sollen auch Raketen und Marschflugkörper zum Einsatz gekommen sein. Die Flugabwehr löste in fast allen Landesteilen Alarm aus. Aus der Hauptstadt Kiew wurden zahlreiche Explosionen gemeldet. Mindestens 4 Menschen seien getötet worden, so die Behörden. In der iranischen Hauptstadt Teheran findet heute ein Trauerzug für den getöteten obersten Führer Ayatollah Ali-Khamenei statt. Der Zug durchquert die Millionenmetropole von Ost nach West. Khamenei war seit Samstag in einer Moschee in Teheran aufgebahrt. Morgen soll der Leichnam in die schiitische Gelehrtenstadt Qom überführt werden. Die Beisetzung ist für Donnerstag geplant. Und bei der Fußball-WM hat Norwegen im Achtelfinale Brasilien aus dem Bewerb geworfen. Die Skandinavier schlugen den Rekordweltmeister mit 2:1. Für Brasilien war es das schlechteste Abschneiden bei einer WM seit 36 Jahren. Und das Spiel England gegen Mexiko, das wegen eines Gewitters um eine Stunde verschoben worden war, geht in diesen Minuten zu Ende. Es steht 3:2 für England. Und nun zum Wetter.
3: Da starten wir, sagen wir, erfrischend in die neue Woche. Aktuell hat es in Windischgarsten 15 Grad, in Schärding 16 Grad und in Linz 17 Grad. Heute bleibt es die meiste Zeit bewölkt, auch der Wind ist kräftig und vor allem bis über Mittag ziehen immer wieder Regenschauer über Oberösterreich. Den meisten Regen, den gibt es im Salzkammergut und in der Pürnregion. Aktuell regnet es aber auch ein bisschen im Innviertel. Bis zum Nachmittag, wie gesagt, bleibt es wechselhaft. Dann gibt es mehr Sonne und maximal 24 Grad heute. Morgen generell wieder sonniger bei bis zu 30 Grad. Es ist 3:05. Guten Morgen. 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Und da gibt es viele Baustellen auf Ihrer Strecke, aber aktuell keine Staus. Gute Fahrt.
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3: Und vor allem mit der besten Musik für Ihren Montagmorgen. Willkommen in der neuen Woche. Jetzt mit Rod Stewart, mit Falco, mit Whitney Houston und mit Happo, Movie Star. Guten Morgen, schönes Munterwerden.

tränenüberströmte Männer. Und das am Montagmorgen. Schönes Munterwerden mit Radio Oberösterreich. Und das Spiel Mexiko gegen England gerade ausgegangen. Viele Tränen bei den Mexikanern, keine Freudentränen. Sie sind gerade aus der WM ausgeschieden. 2-3 für England. Ist es ausgegangen? England damit weiter. Die Briten genauso wie die Norweger im Viertelfinale. So schaut's aus. Guten Morgen. Es ist erst 11:05. Und es ist schon so viel passiert. Schönes Munterwerden.

0: Aufstehen mit Rod Stewart in Radio Oberösterreich. Guten Morgen, 17 Minuten nach 5. Und wie zufrieden sind Sie eigentlich im Großen und Ganzen mit Ihrer Lebenssituation? Boah, solche Fragen werden Sie gerade gefragt.
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Schön, dass Sie schon munter sind. Guten Morgen, es ist 6:05. Aufstehen mit Radio Oberösterreich und den Commodores Night Shift.

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1: Schönen guten Morgen allen Frühaufstehern, es ist 5:30 im Studio Gernot Fürmann. 10 Feuerwehren sind seit 3:30 Uhr früh in Eitzing im Bezirk Ried bei einem Brand in einem in der Region sehr bekannten Nachtclub im Einsatz. Das dortige Nebengebäude ist in Vollbrand gestanden, die Feuerwehr hat den Brand aber löschen können, bevor er sich auf das Etablissement selbst ausbreiten konnte. Es gibt keine Verletzten. Das Einzelhandelsklima in Österreich hat sich im ersten Halbjahr stabilisiert. Ein Aufschwung hat sich laut einer Analyse der Johannes Kepler Universität Linz aber noch nicht abgezeichnet. Die Stimmung ist zwar etwas besser als in den vergangenen Jahren geblieben, die negativen Einschätzungen haben dennoch überwogen. Im EU-Vergleich liegt Österreich auf Platz 21 von 25 untersuchten Ländern. Und England steht bei der Fußball-WM in Nordamerika nach einem spektakulären Sieg gegen Co-Gastgeber Mexiko im Viertelfinale. Die Three Lions waren im Aztekenstadion lange Zeit ein Spieler weniger, brachten aber den 3:2-Sieg über die Zeit. Bellingham hatte England mit einem Doppelschlag 2:0 in Führung gebracht. Mexiko schaffte den Anschlusstreffer. Kane erhöhte auf 3:1, ehe er einen Elfmeter verursachte, der Mexiko wieder auf 2:3 heranbrachte. England war stehend K.O., schleppte sich aber über die Ziellinie. Wir schleppen uns zum Wetter. Kathi Hellmer.
2: Und nach diesem aufregenden Morgen gibt es jetzt Erfrischung beim Wetter. Heute sehr angenehm jetzt in der Früh 13 bis 16 Grad, später am Nachmittag bis zu 24 Grad. Jetzt auch noch viele Wolken. Immer wieder ziehen auch Regenschauer über Oberösterreich. Westwind weht mit bis zu 50 km/h. Am Nachmittag, wie gesagt, sonnige 24 Grad. Und morgen am Dienstag viel Sonne und bis zu 30 Grad. 5.32 Uhr, kurzer Blick auf die Straßen, da schaut es noch nach wie vor sehr gut aus. Freie Fahrt für Sie in Ihren Montagmorgen, eine gute Fahrt.
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0: Beaches, gleich die Archies, Josh, Queen, alle für Sie da um 5.39 Uhr. Guten Morgen.
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0: Heute von Stefan Schröckenfuchs. Er ist der Superintendent der Evangelisch-Methodistischen Kirche in Österreich.
2: Gut, dass es heute wieder ein bisschen wärmer ist, sagt Herr Pavel freundlich. Herr Pavel ist einer der Gäste der Essensausgabe, die meine Kirche anbietet. Herr Pavel ist dennoch froh. Das Essen ist frisch gekocht und schmeckt, wie er sagt, immer hervorragend. So spart er sich ein bisschen Geld. Herr Pavel hat 20 Jahre in Österreich gearbeitet, davor in Polen und in Italien. Jetzt lebt er von einer kleinen Pension hier in Wien. Wenn du nicht rauchst oder trinkst, kommst du damit ganz gut durch, sagt Herr Pavel. Und er ergänzt lachend, ich bin zufrieden. Das Gespräch macht mich nachdenklich. Ich kenne viele Menschen, die weder die Heizung abdrehen, noch das Mittagessen bei einer Essensausgabe beziehen müssen. Und doch fällt es ihnen schwer zu sagen, ich bin zufrieden. Auch ich ertappe mich immer wieder dabei, dass es mir nicht gelingt, zufrieden zu sein. Dabei hängt Zufriedenheit gewiss nicht allein von dem ab, was ich besitze und worüber ich verfügen kann. Es ist wohl auch eine Einstellung. Das hat mir das Gespräch mit Herrn Pavel wieder einmal in Erinnerung gerufen.
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Morgen um 6:07 mit Radio Oberösterreich am Montag. Kurzes Fußball-WM-Update aus der Nacht. Brasilien ist draußen. Boah. Die norwegischen Wikinger haben sich nicht austanzen lassen von den Brasilianern. Die Norweger Doppelpack mit Haaland rudern weiter durchs Turnier. Und auch England ist weiter. England wirft Gastgeber Mexiko raus. Das sind so die ganz kurzen Updates für den Montag. Guten Morgen mit Dawn und Mark 3 Times. Hey.

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1: Am Mikrofon Martin Balder. In Südfrankreich spitzt sich die Waldbrandgefahr vor dem Beginn einer neuen Hitzewelle weiter zu. Zuletzt kündigte die Präfektur des Departements Pyrénées-Oriental umfangreiche Evakuierungen an. Mehr von Markus Langer.
2: Betroffen sind gut 5000 Menschen aus Ortschaften in einem Gebirgsmassiv westlich von Perpignan, wo die Feuerwehr gegen einen sich ausbreitenden Brand im Einsatz ist. Ein Anrainer und ein Feuerwehrmann wurden lebensgefährlich verletzt. Die dritte Etappe der Tour de France führt heute durch die betroffene Region. Aus Sicherheitsgründen werden Zuschauer und Werbekarawane nicht dabei sein. Auch in anderen Regionen Frankreichs brachen bereits Wald- und Vegetationsbrände aus. Zwischen Avignon und Nîmes musste ein Teilstück der Richtung Spanien führenden Autobahn A9 gesperrt werden. Für 7 Departements im Südosten wurde die höchste Warnstufe rot verhängt. Hohe Waldbrandgefahr besteht aber auch in weiteren 41 Departements.
1: Der Supertaifun Babi hat die US-Außengebiete im Pazifik erreicht. Auf der Insel Rota mit 1500 Einwohnern seien erhebliche Schäden angerichtet worden, so die Behörden. Der US-Wetterdienst hatte zuvor vor katastrophalen Schäden und einer lebensbedrohlichen Lage gewarnt. Ein direkter Treffer würde Rota für Wochen oder länger unbewohnbar machen. Der Taifun Babi zieht mit Windgeschwindigkeiten von bis zu 290 km/h über die Region. Rota ist die südlichste Insel der nördlichen Marianen, wo rund 200.000 Menschen leben. In der deutschen Autoindustrie geht der Stellenabbau weiter. Laut einem Bericht des Handelsblatts plant Porsche, noch einmal Arbeitsplätze zu streichen. Es könnte bis zu 4.000 Beschäftigte treffen, vor allem in Deutschland. Volker Obermeier berichtet.
3: Der Sparkurs des Sportwagenherstellers soll nun vor allem im Management sowie in der Verwaltung Wirkung zeigen. Details werden bis Monatsende erwartet. Nach den bisherigen Plänen werden in der Region Stuttgart bereits an die 4000 Stellen bei Porsche gestrichen, und zwar bis 2029. Der Hersteller hatte im ersten Quartal um 15% weniger Autos verkauft. Zum einen spürt Porsche die US-Zollpolitik, weil keine Wagen in den Staaten gefertigt werden. Zum anderen ist der Absatz in China eingebrochen.
1: Der Vulkan Etna sorgt auf Sizilien wieder für Behinderungen im Flugverkehr. Wegen eines starken Ascheausstoßes mussten am Flughafen Catania mehrere Flüge gestrichen werden. Andere konnten nur verspätet abgefertigt werden. Die Eruptionswolke war zeitweise 1,5 Kilometer hoch. Bei der Fußball-WM steht der nächste Viertelfinalist fest. England hat Mexiko mit 3:2 geschlagen. Damit ist nach Kanada der zweite WM-Gastgeber ausgeschieden. Zuvor hatte Norwegen Brasilien aus dem Bewerb geworfen. Die Skandinavier schlugen den Rekordweltmeister mit 2:1. Das waren die Nachrichten mit Martin Balder.
4: Hier ist das Oberösterreich-Wetter. Der Wochenstart ist zum Frischwerden.
5: Damit Sie heute mal munter werden, nur maximal 24 Grad. Es ist windig heute am Vormittag. 10 Regenschauer durch, am meisten in den Bergen. Der Nachmittag, der wird heute schon wieder sonniger. Dazu jetzt aufstehen in Micheldorf und Mondsee bei 15 Grad. Hartkirchen meldet 16 Grad und morgen Dienstag schon wieder sonnig, heiße 30 Grad.
4: 6.03 Uhr, wir schauen auf die Straßen in Oberösterreich.
5: Es ist schon einiges los, aktuell aber keine längeren Staus. Gute Fahrt.
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4: Eine besondere Woche. Es ist die letzte Schulwoche vor den Ferien in Oberösterreich.
9: Endlich Ferien!
4: Ah, fast, fast. Ein paar Tage halt noch.
5: Ja, aber rüberbringen, noch oder? Wandertag und Ausflug.
4: Schulfeste. Das ist ja die... Wirklich die schönste Schulzeit eigentlich, die letzte Schulwoche, oder? Starten Sie gut rein mit uns, mit der besten Musik. John Parr zum Aufstehen.

0: Aufstehen mit Radio Oberösterreich am Montag. Willkommen in der neuen Woche. Und wenn, dann bitte nicht so ein flüchtiges Bussi, ne? Wenn, dann schon gescheit jetzt. Geh her da. Sonst zu Ihrem Schatzi zu Hause. Und einen ordentlichen guten Morgen, Schmatzer, heute am Tag des Kusses. Wie ist heute?
1: Um die Uhrzeit schon, super motiviert, hoffentlich auch bei Ihnen zu Hause. Radio Oberösterreich-Reporter Lukas Steinherr hat am Wochenende beim Woodstock der Blasmusik nachgefragt, wie geht er denn, der perfekte Kuss?
2: Augen zu.
3: Und durch, oder?
2: Na, Blödsinn. Genießen, Augen zu und genießen.
4: Ah, sehr intensiv. Und eine schöne Frau muss auf der anderen Seite stehen.
2: Zunge.
5: Immer gucken, Level halten.
6: Vielleicht keine trockenen Lippen.
7: Viel Liebe und Leidenschaft.
8: Der richtige Partner.
9: Der richtige Moment.
10: Leidenschaft, mehr nicht.
11: Dass die Zähne putzt sind, das war schon wichtig.
1: Schaut, so sind wir Frauen also, praktisch orientiert. Nein,
0: das gehört schon, oder? Also zwischen Zähneputzen und erst im Kaffee am besten jetzt in der Früh, oder? Und wenn es ist, muss halt dann die Katze oder der Hund herhalten für einen Schmatzer, oder? Das gehört auch dazu.

0: rein in die neue Woche. Guten Morgen mit Radio Oberösterreich. 18 Minuten nach 6 ist es.
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1: Das Aufstehen easy cheesy am Montag in der Früh mit Bobby McFerrin um 7:03. Was war los am Wochenende? Haben Sie Ihre Veranstaltungen gut rübergebracht? Es war ja wirklich extrem viel los, oder?
2: Boah, Woodstock, Klammrock, Donauinselfest, Stadtfest in Ischl, Straßenkunstfestival in Freistadt. Unglaublich, was
1: es war. Überall, in jedem Eck in Oberösterreich war einfach ein bisschen was. Oft Sie haben es genossen. Ich war zum Beispiel mit tausenden anderen diesen Mann hier anschauen. Manfred Mann.
2: Klammrock-Festival. Wie war's?
1: Ah, Wahnsinn. Highlight natürlich dieser Song. Also da... Da sind wir schon gestanden, mit offenem Mund.

0: Einen schönen guten Morgen, Oberösterreich, mit der besten Musik gleich. Billy Swan dabei. 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Oder Culture Club zum Aufstehen. Jetzt ist aber 6:30, Zeit für unseren großen Infoblock mit dem Frühjournal.
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2: 6:30 am Montagmorgen, der Überblick. Betrunkener Bergsteiger erklimmt ohne Sicherung die Drachenwand. Feuerwehr sieht sich für Gefahrgutunfälle gut gerüstet. Das Wetter heute unbeständig mit Regenschauern und Wind. Im Studio Gernot Hörmann. Also diese Geschichte hat am Wochenende für viel Aufsehen gesorgt und sie wird wohl bei den Bergrettern in Erinnerung bleiben. Ein Vorarlberger ist am Samstag betrunken auf den Gipfel der Drachenwand gestiegen, durch den schwierigen Klettersteig, ohne Sicherung. Dass er das alles unversehrt überstanden hat, grenzt fast an ein Wunder. Patrick Steinbock hat mit der Bergrettung gesprochen.
3: Der Vorarlberger bricht am Samstag eigenen Angaben zufolge bereits um 4 Uhr früh auf. Zuerst wandert er zum Dachsteinblick, dann absolviert er den Madelkupf-Klettersteig. Vor der Tour auf die Drachenwand sei er aber eingekehrt, sagt Andreas Wiedelreuter von der Bergrettung Monsiland. Den Kollegen, die ihn später ins Tal begleiten, berichtet er, was er getrunken hat.
4: Zu dem einen hat er 6 Bier gehabt, zu dem anderen 8 Bier. Kontrollieren können wir es nicht. Aber er war offensichtlich sehr angeschlagen.
3: Fest steht, der 57-Jährige gelangt so ungesichert über den Klettersteig der Drachenwand auf den Gipfel. Oben angekommen, bemerkt ein Einheimischer,
4: dass da weiterfeiten, dass der sehr betrunken ist. Er hat gesagt, er ist ein paar Mal daneben gestiegen. Also wo es wirklich, hat man da vor dem Bankreitscher habe.
3: Der Einheimische verständigt die Bergrettung. Es wird vereinbart, dass er den 57-Jährigen bis zu einer Forststraße begleitet. Fazit für die Bergretter.
4: Der bleibt in Erinnerung, ja.
3: Der körperlich sehr fitte Mann sei überaus kooperativ gewesen. Seinen Helfer vom Gipfel habe er bereits nach Vorarlberg eingeladen.
2: 10 Feuerwehren waren seit 3:30 Uhr früh in Eitzing im Bezirk Ried bei einem Brand in einem in der Region sehr bekannten Nachtclub im Einsatz. Das dortige Nebengebäude ist in Vollbrand gestanden. Die Feuerwehr hat den Brand aber löschen können, bevor er sich auf das Etablissement selbst ausbreiten konnte. Es gibt keine Verletzten. Bei einer Wanderung auf den Rinnerkogel bei Ebensee ist am Samstag ein Schäfermischling von einer Giftschlange gebissen worden. Das an sich kräftige 35 Kilogramm schwere Tier drohte zu verenden. Nach einem Notruf erklärte sich die Hubschrauberbesatzung des Polizeihubschraubers Libelle bereit, den Hund mitzunehmen. Er wurde samt seiner Besitzerin ins Tal geflogen, wo ihm ein Tierarzt lebensrettende Medikamente verabreichte, wie die Oberösterreich-Krone heute berichtet. Am Freitagnachmittag war die A9, die Pyrn-Autobahn in Richtung Graz, viele Stunden gesperrt, weil Kanister auf einem Gefahrguttransporter nach einer Notbremsung undicht geworden sind. Die Schwimmbadchemikalie stellte sich als relativ harmlos heraus. Die Auswirkungen auf den Urlauberverkehr waren verheerend. Wir haben berichtet. Jetzt sagt die Feuerwehr, der Einsatz war notwendig, denn oft weiß man, wie auch in diesem Fall, erst am Einsatzort selbst, welche Chemikalie zu bergen ist. Wir haben mit Ausbildner Christoph Eichinger vom Landesfeuerwehrkommando gesprochen. Meist stimmen die Papiere mit dem tatsächlichen Ladegut überein.
5: Natürlich kann es immer schwarze Schafe geben, aber im Großen und Ganzen ist dieser Bereich sehr strikt geregelt und wird auch seitens der Exekutive sehr stark kontrolliert, um da eben diese schwarzen Schafe sozusagen aus dem Verkehr zu nehmen.
2: Werden unterschiedliche Chemikalien auf einem LKW transportiert, wie das der Fall war, dann steigt natürlich auch das Gefahrenpotenzial.
5: Natürlich gibt es auch Chemikalien, die dann zum Reagieren anfangen, wo dann Temperatur entsteht dergleichen, die ist zum Spritzen zum Beispiel anfängt dergleichen. Das sind natürlich Herausforderungen für die Einsatzkräfte, keine Frage.
2: So der Ausbildner. Insgesamt habe man die Lage in Oberösterreich aber sehr gut unter Kontrolle. Gleich an 7 Orten in unserem Bundesland sind Feuerwehrspezialfahrzeuge für solche Gefahrenguteinsätze stationiert, die rasch ausrücken können. Noch zum Sport. Im Faustball gehen die Staatsmeisterschaftstitel am Feld fast schon plangemäß an die Clubs aus Oberösterreich. Bei den Frauen gibt es eine Premiere. Freistadt sichert sich nach einem 4:1 gegen Titelverteidiger Nussbach zum ersten Mal den Meistertitel am Feld. Bei den Herren setzt sich das favorisierte Team Tigers Vöcklabruck gegen Enns klar 4:0 durch. Und dann kommen wir zum Wetter. Kathi Hellmeier hat die Prognose für uns.
6: Es ist heute ein frischer Wochenstart, maximal 24 Grad am Nachmittag. Dazu bewölkt, windig und bis über Mittag ziehen Regenschauer über Oberösterreich. Am Nachmittag kommt die Sonne dann stärker raus und morgen schon wieder Badewetter mit viel Sonne und 30 Grad.
0: 6.35 Uhr, was tut sich auf den Straßen am Montag in der Früh?
6: Es ist jetzt schon viel los auf der A7 Richtung A1. Zwischen Urfahr und der Prinzergenstraße geht es zäh voran. Ansonsten aber noch keine längeren Staus. Gute Fahrt.
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0: eine gute Musik braucht's. Dann ist am Montag in der Früh auch schon geritzt. Wir haben die beste für Sie. Die beste Musik in Radio Oberösterreich zum Aufstehen um 8 nach halb 7.
1: Guten Morgen.

0: Willkommen in der neuen Woche. Am Montag in der Früh mit Radio Oberösterreich um 6.42 Uhr. Irgendwie hat niemand auf Brasilien, oder kaum jemand auf Brasilien gesetzt bei der Fußball-WM. Und jetzt ist wirklich wahr. Es hat sich schon ausgetanzt für den Rekordweltmeister.
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0: Schon im Achtelfinale ist für Neymar und Vini Junior Schluss mit Lustig. Und im Prinzip sind die Brasilianer an einem Wikinger gescheitert, muss man sagen. Ja. Superstar Haaland schießt einen Doppelpack für Norwegen. Völlig humorlos, einer der besten Fußballer aller Zeiten. Und das war's dann für Brasilien. Norwegen rudert weiter bei dieser WM. Was Gott, was da noch drin ist für die Wikinger. Und auch draußen ist Mexiko, weil England schlägt die Mexikaner in einem tollen Match heute in der Früh mit 3:2. Kathi, du hast das gesehen, deine Analyse vom Spiel.
2: Diese armen Mexikaner, na, die haben so geweint zum Schluss, wirklich alle Spieler drinnen, der Trainer komplett fertig und dann ist der Videoschwenk, also die TV-Kameras immer so zu den Fans gegangen, das waren lauter so leere Blicke.
0: Die sind total fußballverrückt, Mexikaner. Und die,
2: also
0: sind
2: die waren
0: jetzt leider
2: so
0: draußen
2: arm.
0: Als Gastgeber im Aztekenstadion noch dazu. Oh, das tut weh. Aber England weiter. England natürlich auch sehr, sehr stark. Heute am Abend ein Highlight. Portugal gegen Spanien. Und ich sage einmal so, wenn da Spanien weiterkommt, dann wird es auch viele Tränen geben.
2: Wieder weinende Männer.
0: Auf jeden Fall.
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Guten Morgen mit einem gemütlichen Peter Cornelius. Hier ist Radio Oberösterreich mit der besten Musik um 6.46 Uhr. Es ist kurz nach 6:45 Uhr. Starten uns gut rein in den Montag.

0: Schönen guten Morgen, hier ist Radio Oberösterreich am Montag in der Früh zum Aufstehen. Guten Morgen auch in der letzten Schulwoche. Die Kinder schon völlig entspannt. Ist nichts mehr los in der Schule,
1: oder? Ja, die Klassenzimmer sind meistens schon ausgeräumt, die Schulhefte zu Hause.
0: Aber eine wichtige Frage gibt es dann doch noch. Was schenkt man denn der Lehrerin oder dem Lehrer? Das ist schon irgendwie, gehört was, oder?
1: Ja, es ist oft schon noch üblich, die kleine Nettigkeit für die Lehrkraft zum Schluss. Vielleicht was Gebasteltes?
2: Eine Sonne habe ich gezeichnet.
3: Manche haben auch Schokolade hergeschenkt.
4: Ich habe meiner Lehrerin eine Zeichnung geschenkt und auch mal Blumen.
5: An Wein oder so.
6: Blumen, Schokolade und sehr viel Liebe.
0: Das ist schön, oder? Das muss eine super tolle Lehrerin sein oder Lehrer. Das gehört. Wie ist bei dir in der Schule?
1: Ich habe 5 € abgegeben.
0: Für?
1: Das weiß ich nicht so genau. Das macht die Elternvertreterin und ich bin ihr sehr dankbar.
0: Ah,
1: dafür.
0: Gemeinschaftsgeschenk. Mhm. Na, das ist praktisch, gell?
1: Das haben wir ausgelagert.
0: Und dann nur alles Liebe drunter schreiben.

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1: An diesem Montag, das ist der 6. Juli, ein schönes Aufstehen um 7:03.
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3: Am Mikrofon Martin Balder. Im Iran wird seit dem Wochenende offiziell Abschied vom getöteten obersten Führer Ayatollah Ali Khamenei genommen. Khamenei war am ersten Tag der US-israelischen Angriffe im Februar getötet worden. Nun, Monate später, wird er beerdigt. Heute soll der Trauerzug durch die Hauptstadt Teheran führen. Rosa Lyon berichtet.
4: Die Mosalla, die große Moschee von Teheran, platzt aus allen Nähten. Über knisternde Lautsprecher ertönt eine bekannte Passage aus einer Rede Khameneis. Die Worte aus einer anderen Zeit schweben durch die Luft, um die gemeinsame Nostalgie zu wecken. Die iranische Führung hat die Beerdigung Khameneis zur Demonstration von Macht, Stärke und Einheit erklärt. Doch der Ort, die große Moschee von Teheran, hat offensichtliche Schwächen. Sie ist fast so alt wie die Islamische Revolution und dennoch sind zwei Minarette nur halb fertig. Für Kritiker symbolisiert die Mosalla die unerfüllten Versprechen des obersten Führers Ayatollah Ali Khamenei.
3: In der Ukraine sind bei einer neuen russischen Angriffswelle mindestens 10 Menschen getötet worden. Die meisten Opfer gab es in der Hauptstadt Kiew, die neuerlich schwer getroffen wurde. Zeitweise gab es in fast allen Landesteilen Luftalarm. Unterdessen hat die US-Regierung angekündigt, dass Präsident Donald Trump beim NATO-Gipfel in der Türkei am Mittwoch mit dem ukrainischen Staatschef Volodymyr Zelensky zusammentreffen will. Im Süden Frankreichs wächst die Waldbrandgefahr weiter. Zuletzt wurde im Departement Pyrénées-Oriental rund 5000 Menschen aufgerufen, sich in Sicherheit zu bringen. Dort hat ein Feuer schon mehr als 1600 Hektar Wald und Buschland zerstört. Die heutige dritte Etappe der Tour de France führt durch die betroffene Region. Wegen des Großbrands wird sie ohne Zuschauer stattfinden. England und Norwegen ziehen bei der Fußball-WM ins Viertelfinale ein. Die Engländer setzen sich im Achtelfinale gegen Co-Gastgeber Mexiko durch und Norwegen gewinnt gegen Rekordweltmeister Brasilien. Mehr von Christoph Ott.
5: Die Norweger rudern weiter und stehen nach einem 2:1-Sieg gegen Brasilien im Viertelfinale. Mann des Spiels ist mit 2 Toren einmal mehr Superstar Erling Haaland. Es ist einer der verrücktesten Tage in der norwegischen Geschichte und wir müssen es einfach genießen und den Moment auskosten. Das ist verrückt, sagt Haaland nach dem Spiel. Für den Anschlusstreffer der Brasilianer sorgt Neymar in seinem letzten WM-Spiel spät in der Nachspielzeit. Norwegen trifft nun im Viertelfinale auf England. Das Team von Trainer Thomas Tuchel setzt sich im Aztekenstadion in Mexiko mit 3:2 gegen Co-Gastgeber Mexiko durch. Jude Bellingham bringt die Engländer mit einem Doppelpack in der ersten Hälfte auf die Siegerstraße und Harry Kane erhöht in der zweiten Hälfte per Elfmeter. Das Viertelfinalduell mit Norwegen steigt dann am Samstag in Miami.
3: Das waren die Nachrichten mit Martin Balder.
6: Für alle Gärtnerinnen und Balkonkistelpfleger, heute haben's frei.
7: Bis Mittag regnet es immer wieder. Die meisten Pflanzerl sind damit ganz automatisch bereits gegossen. Bis über Mittag geht es also noch mit dem Regen und dann wird es trockener, am Nachmittag schon mehr Sonne. Dazu heute recht windig bei maximal 24 Grad. Jetzt in Tummelsham 16, in Gallneukirchen auch 16 Grad, in Großraming 15 Grad und morgen wieder viel Sonne und bis zu 30 Grad.
6: Es ist 7.03 Uhr und bis wirklich die Ferien beginnen, ist noch viel los im Frühverkehr jetzt.
7: Jetzt staut es mit 10 Minuten Zeitverlust auf der B3 Richtung Linz vor der Mathausener Brücke. Auch wenn Sie von der B123 Richtung Mathausener Brücke fahren, brauchen Sie 5 bis 10 Minuten länger. Und sehr Frühverkehr jetzt auf der A1 Höheknoten Linz A7 Richtung A1 ab Urfa und B139 von Heid zur Umfahrung Traun. Gute Fahrt.
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6: Ab jetzt in die letzte Schulwoche in Oberösterreich. Manche werden schon ein bisschen übermütig, kommt mir vor.
10: In manchen Fächern sitzen einfach nur dumm da und machen gar nichts. Deswegen finde ich, sollten sie uns länger Ferien geben.
6: Ja, genau.
7: Und wegen solcher Kommentare nicht.
6: Dann nicht 9 Wochen jetzt dann. Entschuldigung. Hey, nichts mehr los die letzte Woche, das stimmt schon. In der Schule zumindest. Kommen jetzt gut rein in den Montag. Mit der besten Musik für uns.

0: Guten Morgen Oberösterreich, um 7:11 am Montag. 4 Tage lang Festival, Ausnahmezustand. Wann das im Innviertel?
1: Also ich war schon auf ein paar Festival, aber das ist echt das Geilste.
2: Woodstock ist wie DNA. Entweder man hat's oder man hat's nicht.
3: 100.000 Menschen beim Woodstock der Blasmusik. Unsere Festivalreporter mittendrin bei der Gaudi fürs Fernsehen, für online und natürlich für Radio Oberösterreich.
0: Guten Morgen, Lukas Steinherr. Wie war's denn bei Love, Peace und Blasmusik?
4: Guten Morgen. Also das sind die Bilder, die bleiben werden. Eine Lampe aus den 70ern auf dem Kopf, der bayerische Musiker Eumerer auf der Bühne und ein Publikum, das gar nicht mehr heimgehen will. Oder das Gesamtspiel mit glitzerndem Blech in der Sonne, soweit das Auge von der Hauptbühne aus reicht. Mit mehr als 20.000 Musikerinnen und Musikern die größte Blasmusikband der Welt.
5: Es ist einfach ein krasses Gefühl, so viele Musiker, die alle zusammenspielen. Es ist überwältigend, wenn du dann im Posaunensatz stehst.
6: Es ist das Highlight von den 4 Tagen, was wir heraus sind. Weltklasse.
7: Man ist halt Teil von was Großem, es spielen viel, viel Leute und mit Freunden und Familie springen kann. Das ist einfach voll klasse.
8: Die Tage verfliegen eh, ich schnell während der Zeit Donnerstag da. Aber auf der einen Seite ist es wieder klasse, wenn du wieder mal dein Duschen hast, dein Klo hast.
9: Traurig bin ich jetzt, bin ja Stau gekommen, jetzt müssen wir schon heimfahren. Ja, Gaudi kann nicht immer sein.
4: Aber einiges wird bleiben von diesem Festival, entweder als Tattoo auf der Haut,
10: eine Klarinettenente, eine Querflötenente
4: oder in einer grünen Plastikbox im Fundbüro.
11: Handys, Ausweise, Uhren, Götterschmuck.
4: Auch der von unserem Fernsehteam gefundene vermeintliche Verlobungsring ist bis heute nicht abgeholt worden.
12: Da war noch nicht.
13: Kategorie Ladenhüter.
4: Da ist entweder der Reservering zum Einsatz gekommen oder derjenige hebt sich's fürs Jubiläums-Woodstock im nächsten Jahr auf.
0: Oder wird den immer braucht. Aber an das wollen wir gar nicht denken. 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

Guten Morgen am Montag, es ist 7.22 Uhr. Heute in der Zeitung gelesen, in Deutschland gibt es einen anonymen Spender, der zahlt in einer Stadt allen Kindern das Freibad. Die ganzen Sommerferien lang. Für Oberösterreich werden dazu noch Kandidaten.

0: 5:30. Guten Morgen mit Radio Oberösterreich. Letzte Schulwoche läuft. Was, wenn heute Wandertag ist?
1: Dann eine Wind- und Regenjacke einpacken. Gerade der Vormittag noch ein bisschen wechselhaft.
0: Also Regenhaut muss dabei sein. Dann viel Spaß in der letzten Schulwoche, den letzten Projekttagen, Wandertagen und so weiter.

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1: 7:30, der Überblick am Montagmorgen. Brand bei Nachtclub in Eitzing. Kampagne gegen Vapes in Schulen. Das Wetter schaueranfällig und wechselhaft. Schönen guten Morgen im Studio, Gernot Hörmann. In einem Nachtclub in Eitzing im Bezirk Ried ist es heute Nacht heiß hergegangen. Dort hat ein Großbrand einen Einsatz von 10 Feuerwehren ausgelöst. Dominik Wolb hat mit dem Einsatzleiter gesprochen.
2: Es ist kurz nach 3 Uhr früh, als ein Mitarbeiter die Flammen im Nebengebäude des Nachtclubs bemerkt. Sofort alarmiert er die Feuerwehr.
3: Bei der Anfahrt hat man schon gesehen, dass das ganze Gebäude schon brennt. Vollbrand heißt, dass eigentlich von vorne bis hinten so alles im Brand gestanden ist,
2: sagt Einsatzleiter Jürgen Hangler. Gemeinsam mit 9 anderen Feuerwehren kann er und sein Team verhindern, dass die Flammen auf das Hauptgebäude übergreifen. Vor dem Anwesen gibt es zwar einen stattlichen Pool, der im Ernstfall auch als Löschwasserquelle dienen könnte. Wegen des derzeit eingeschränkten Clubbetriebs fehlt jedoch aktuell das Wasser im Becken. Und genau dieser eingeschränkte Betrieb dürfte auch verhindert haben, dass Menschen zu Schaden gekommen sind. Obwohl der Brand mitten in der Nacht ausbricht, wo im Club üblicherweise viel los ist, befinden sich glücklicherweise keine Gäste im ländlichen Nachtetablissement. Das orangefarbene Haus erinnert durch aufwendige Dekoration an eine Unterwasserwelt und weist viele verwinkelte Gänge auf. Nicht auszudenken, wenn es hier bei Vollbetrieb gebrannt hätte. Die Brandursache wird jetzt ermittelt.
1: Und in Wels soll nach letzten Informationen eine Lagerhalle in Vollbrand stehen. Die Feuerwehr ist im Einsatz. Weitere Details erwarten wir für unsere nächsten Sendungen. Alkohol beim Bergwandern kann zur tödlichen Gefahr werden, dennoch gilt er nur allzu oft als Kavaliersdelikt. Ein Fall am Wochenende lässt Bergretter staunend zurück. Ein Bergsteiger soll 6 bis 8 große Bier getrunken haben und über die Drachenwand am Mondsee ohne Sicherung in Richtung Gipfel aufgestiegen sein. Glücklicherweise hat der Betrunkene keinen Fehltritt gemacht. Jugendliche rauchen heute kaum mehr Zigaretten. Dafür greifen viele zu Vapes und Nikotinbeuteln. In Oberösterreich hat zuletzt fast jeder dritte befragte Schüler E-Zigaretten konsumiert. Die Stadt Linz startet deshalb jetzt eine neue Präventionskampagne. Daniela Walke.
4: Die Verpackungen sind bunt, sie schmecken teils süß und wirken oft harmloser als Zigaretten. Genau das macht Vapes und Nikotinbeutel für junge Menschen attraktiv. Laut einer Studie haben zuletzt knapp 31% der befragten Schülerinnen und Schüler in Oberösterreich E-Zigaretten konsumiert, rund 15% Nikotinbeutel. Dabei kann ein einzelner Nikotinbeutel bis zu 20 Milligramm Nikotin enthalten. Das ist wesentlich mehr, als in einer Zigarette stecken. Die Folgen reichen von Übelkeit und Überdosierung bis zu rascher Abhängigkeit. Die Stadt Linz und das Institut Suchtprävention von Promente Oberösterreich starten jetzt die Kampagne Nikotin geht, die Abhängigkeit bleibt. Jugendliche werden dabei über Nikotingehalt und Gesundheitsrisiken informiert, ergänzt durch Workshops und Präventionsangebote an Schulen.
1: Der heimische Einzelhandel hat sich im ersten Halbjahr zwar etwas stabilisiert, von einer echten Trendwende kann aber weiterhin keine Rede sein. Das hat eine aktuelle Analyse des Instituts für Handel, Absatz und Marketing der Johannes Kepler Universität Linz gezeigt. Österreich ist im europäischen Vergleich außerdem weiterhin nur im hinteren Feld gelegen. Mehr von Thomas Rier.
5: Laut den Berechnungen des Instituts für Handel, Absatz und Marketing der Johannes Kepler Universität in Linz überwiegen die negativen Einschätzungen der Handelsmanagerinnen und Manager weiterhin. Ein nachhaltiger Aufschwung zeichnet sich daher noch nicht ab. Im Vergleich zu den Krisenjahren ab 2022 hat sich die Lage zwar etwas entspannt, das Einzelhandelsklima ist aber weiterhin im negativen Bereich geblieben. Österreich liegt im Ranking der 25 untersuchten EU-Länder nur auf Platz 21. Schlechter ist die Stimmung nur noch in Deutschland und in Frankreich gewesen. In 16 der 25 untersuchten EU-Länder haben die Handelsmanagerinnen und Manager ihre Lage bereits positiv bewertet. Die Forscher sprechen daher von einer Bodenbildung. Für einen Aufschwung sehen sie derzeit aber noch keine Anzeichen. Auch für das dritte Quartal erwartet man keine deutliche Verbesserung.
1: Das war das ORF Radio Oberösterreich Frühjournal. Wir schauen zum Kathi, zum Wetter, Kathi Helmer.
6: Wetter mit Kathi.
4: Mit genau.
1: Drei Worte in einem, gell?
4: Es gefällt mir aber eher gut. Also wir schauen zum Wetter. Regen gerade, vor allem im Salzkammergut, auch im Rest von Oberösterreich ziehen einige Regenschauer durch. Stellenweise aktuell im Bezirk Kirchdorf, auch im Innviertel ist es da und dort nass. Bis über Mittag geht es so weiter mit den Regenschauern. Dazu Wind stellenweise mit bis zu 50 km/h. Der Nachmittag, der wird trockener und sonniger bei bis zu 24 Grad und morgen schon wieder sonnige 30 Grad.
6: Wie schauen wir aus auf den Straßen in Oberösterreich? 10 Frühverkehr gibt's.
4: 5 bis 10 Minuten länger brauchen Sie jetzt auf der A1 Richtung Wien zwischen Ansfelden und dem Knoten Linz. Direkt in Linz auf der A7 Richtung A1 zwischen Urfahr und der Prinz-Eugen-Straße. B3, hier geht's zäh voran zwischen Perg und der Donaubrücke Matthausen. Und B139 Stop and Go von Haid bis zur Umfahrung Traun. Gute Fahrt!
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0: Beste Musik zum Aufstehen mit Umberto Tozzi um 7.44 Uhr. Guten Morgen mit Radio Oberösterreich. Wenn ein Donald Trump will, dann gibt's keine roten Karten mehr bei der Fußball-WM. So schaut's nämlich aus, ja?
1: Oh mein Gott.
0: Donald Trump hat offenbar dafür gesorgt, dass eine rote Karte aufgehoben wird für einen US-Spieler. Haben Sie das schon gehört? Das ist einfach nur frech und unfair. Donald Trump greift ins Turnier ein quasi. Da ist auch Jürgen Klopp als TV-Experte baff.
2: Wenn das wirklich Trump und Infantino miteinander ausgemacht haben, dann das ist verrückt.
0: Die Geschichte dahinter. Der Torjäger, der Amerikaner, hat eine rote Karte gesehen und wäre jetzt im nächsten Spiel gesperrt.
1: Mhm.
0: Das sind die Regeln. So ist es einfach. Ah, wenn der Präsident Trump heißt, dann ruft der den FIFA-Präsidenten an, Gianni Infantino, und dann und schon ist die rote Karte, also die Sperre, aufgehoben. Dürfte tatsächlich passiert sein. Wird in den USA, wird es bestätigt von verschiedenen Nachrichtenseiten. Und der Amerikaner darf beim nächsten Spiel dabei sein. Die spielen jetzt gegen Belgien. Belgier legen Proteste ein und was weiß ich. Großes, natürlich, puh, Aufregung. Aber wenn das durchgeht, also ich weiß auch nicht, dann ist wirklich verrückt.
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0: Hier Montag in der Früh, 8 Minuten vor 8 ist es. Guten Morgen Oberösterreich mit Joe Daxbacher und Kathi Hellmeier. Und wir haben Anrufe bekommen von Lehrerinnen, die gesagt haben, Entschuldigung, es ist sehr wohl noch was los in der Schule. Ich habe gesagt, ist eh nichts mehr los, letzte Schulwochen, oder? Mhm. Ja, was ist denn los jetzt?
1: Also ich darf aufzählen, Projekttage, Wandertage, Schulfeste, Sportfeste, Ausflüge, Museumsbesuche, Spieletage, Buchstabenfest, die wichtigen Dinge.
0: Die also die schönen. Wichtigen Sachen eigentlich. 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
2: Guten Morgen. Gleich zu Wochenbeginn bald gute Nachrichten für die Autofahrer. Zumindest für diejenigen, die noch mit Benzin oder Diesel fahren. Die OPEC, die internationale Organisation mit Sitz in Wien, hat gestern beschlossen, die Ölproduktion nochmals zu erhöhen. Das ist bereits die 5. monatliche Erhöhung in Folge. Diese Aktion lässt den Abwärtstrend beim Rohölpreis weiterlaufen. Für die Aktienmärkte könnte das als Unterstützung dienen. Der deutsche Index könnte zu Wochenbeginn somit seinen aktuellen Erfolgslauf fortsetzen. Gegen Ende letzter Woche erreichte der DAX ein neues Rekordhoch. Die Vorlaufindikatoren zeigen für den heutigen Börsenstart eine vorsichtige Eröffnung voraus. Die asiatischen Aktienmärkte haben bereits heute Morgen einen positiven Start in die neue Börsenwoche hingelegt.
1: Wir kommen zur Gewinnfrage. Der DAX hat Geburtstag am 1. Juli. Welchen Jahres ist der deutsche Aktienindex zum ersten Mal berechnet worden? Mailen Sie uns Ihre Antwort an gewinn@urf.at. 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
7: Mikrofon Martin Balder. Für den Nationalrat beginnt heute eine ungewöhnlich intensive Woche. Bis inklusive Freitag treten die Abgeordneten jeden Tag im Parlament zusammen. So eine lange Strecke an Plenarsitzungen gab es zuletzt in den 90er Jahren. Grund dafür ist, dass die Beschlussfassungen vor dem Sommer mit dem neuen Doppelbudget zusammenfallen. Mehr von Viktoria Waldhäusl.
8: Ein Verbot von Einweg-E-Zigaretten, die Verlängerung der Autopickerl-Intervalle, die Einführung neuer Schulfächer wie Informatik und künstliche Intelligenz sowie Medien und Demokratie. Das und noch viel mehr wird die Abgeordneten ab heute beschäftigen. Ab Mittwoch werden zusätzlich rund 70 begleitende Gesetze für das neue Doppelbudget beschlossen, darunter die Pensionsanpassung leicht unter der Inflation und eine Nichtanpassung der Familienbeihilfe und anderer Sozialleistungen. Die Bankenabgabe wird verlängert und beschlossen wird auch die umstrittene Paketabgabe. So wollen ÖVP, SPÖ und NEOS den Staatshaushalt sanieren. Die Opposition, FPÖ und Grüne, haben bereits im Vorfeld teils heftige Kritik geübt. Vor der Sommerpause ist im Parlament daher noch mit intensiven Debatten zu rechnen.
7: In der iranischen Hauptstadt Teheran findet heute ein Trauerzug für den getöteten obersten Führer Ayatollah Ali Khamenei statt. Der Zug durchquert die Millionenmetropole von Ost nach West. Khamenei war seit Samstag in einer Moschee in Teheran aufgebahrt. Morgen soll der Leichnam in die schiitische Gelehrtenstadt Qom überführt werden. Die Beisetzung ist für Donnerstag geplant. Aus einem Museum in Frankreich ist Schmuck im Wert von mehreren Millionen Euro gestohlen worden. Das im Jahr 2011 eröffnete Museum im Elsass ist René Lalique gewidmet, einem bedeutenden Schmuck- und Glaskünstler des Jugendstils und des Art Deco. Markus Langer berichtet.
9: Gut 20 Schmuckstücke seien entwendet worden, hieß es aus Ermittlerkreisen. Der oder die Täter seien frühmorgens gewaltsam in das Museum eingedrungen. Eine Alarmanlage sei ausgelöst worden. Während das Sicherheitsunternehmen die Lage überprüft habe, sei bereits eine Reinigungskraft am Tatort eingetroffen und habe die Gendarmerie verständigt. Die Ermittler werten nun Aufnahmen der Überwachungskameras aus. Nach dem aufsehenerregenden Einbruch in den Pariser Louvre im Oktober 2025 galt das Lalique-Museum als sensibler Ort und stand unter besonderer Beobachtung. Es habe Schutzvorkehrungen gegeben, diese seien aber nicht ausreichend gewesen, hieß es von den Ermittlern. Das Museum bleibt nun für einige Tage geschlossen.
7: Bei der Fußball-WM stehen England und Norwegen im Viertelfinale. England schlug Mexiko mit 3:2, damit ist nach Kanada der zweite WM-Gastgeber ausgeschieden. Norwegen schickte Brasilien mit 2:1 nach Hause. Stürmerstar Neymar verkündete seinen Rücktritt aus der Nationalmannschaft. Das waren die Nachrichten mit Martin Balder.
1: Heute gibt es ein bisschen Regen in Oberösterreich.
10: Der Salzkammergut und die Pyrenregion bekommen am meisten Regen ab. Und auch im Rest von Oberösterreich gibt es bis über Mittag noch einzelne Regenschauer. Dazu heute recht windig, bei maximal 24 Grad. Am Nachmittag aber auch schon wieder mehr Sonnenschein. Dazu jetzt in Rohrbach 15, in Schlierbach 16 und in Enns 18 Grad. Und morgen am Dienstag sonnige bis zu 30 Grad.
1: Ja, das ist schon wieder Badewetter dann mal. 8.03 Uhr, wir schauen auf die Straßen in Oberösterreich. Es gibt nach wie vor kurze Verzögerungen im Frühverkehr.
10: Die meisten Staus haben sich schon aufgelöst, aber auf der B129 vor der Linzer Stadteinfahrt stehen sie aktuell noch bis zu 10 Minuten im Stau. Gute Fahrt.
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1: Und mit dabei einer, wie ich finde, der besten Songs von ABBA. Fernando.
10: Schön.
1: Unglaublicher Klassiker. Und außerdem den Beginn machen Alphaville, Band aus Deutschland. Guten Morgen, Oberösterreich.
10: Guten Morgen.
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0: Guten Morgen am Montag. Das ist Radio Oberösterreich um 11 Minuten nach 8. Packen Sie heute mal Ihren besten Schmatzer aus, den Sie auf Lager haben. Für wen auch immer, es ist Tag des Kusses und da muss ein bisschen was gehen, oder?
1: Naja, man sollte sich aber schon jemanden aussuchen, den man auch mag.
0: Oder der das auch mag.
1: Also ja, das ja, ist das auch ist ganz wichtig. Aber wie funktioniert es denn jetzt? Radio Oberösterreich-Reporter Lukas Steinherr hat am Wochenende beim Woodstock der Blasmusik nachgefragt, wie geht er denn der perfekte Kuss?
2: Augen zu.
3: Und durch, oder?
2: Na, Blödsinn. Genießen, Augen zu und genießen.
4: Ah, sehr intensiv. Und eine schöne Frau muss auf der anderen Seite stehen.
2: Zunge.
5: Immer gucken, Level halten.
6: Vielleicht keine trockenen Lippen.
7: Viel Liebe und Leidenschaft.
8: Der richtige Partner.
9: Der richtige Moment.
10: Leidenschaft, mehr nicht.
11: Dass die Zähne putzt sind, das war schon wichtig.
1: Die Romantikerin zum Schluss.
0: Ja, aber viele schmusen eh mit Katze und Hund. Denen ist das wurscht, ob der...

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großartiges Duett Marvin Gaye und Tammy Terrell. Das ist die beste Musik in Radio Oberösterreich mit den großen Klassikern. Und da gehört auch Dolly Parton dazu, zum Aufstehen am Montag. 18 nach 8 ist es. Guten Morgen.

Einen schönen guten Morgen Oberösterreich. In der letzten Schulwoche vor den langen Sommerferien starten wir gut rein in den Montag mit Stevie Wonder bei uns. Das ist die beste Musik zum Aufstehen. 4 Minuten vor 8:30 ist es.

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1: Es ist 8:30 im Studio, Gernot Hörmann. Einen Großeinsatz gibt es derzeit in Wels. Dort brennt laut Feuerwehr seit Stunden in Wels Schafwiesen eine Halle des Unternehmens Felbermeier, in der Baustellenmüll gelagert sein soll. Die Feuerwehr Wels muss aus den Nachbarorten Feuerwehren nachalarmieren. 80 Feuerwehrleute kämpfen gegen die Flammen. Die Polizei hat großräumig abgesperrt. Der Einsatz dürfte noch Stunden andauern. Dichter Rauch steigt auf. Laut Einsatzleitung der Feuerwehr Wels soll aber keine Gefahr für Anrainer bestehen. Alkohol beim Bergwandern kann zur tödlichen Gefahr werden, dennoch gilt er nur allzu oft als Kavaliersdelikt. Ein Fall am Wochenende lässt Bergretter staunend zurück. Ein Bergsteiger soll 6 bis 8 Bier, er kann sich nicht mehr so genau erinnern, getrunken haben und über die Drachenwand am Mondsee ohne Sicherung in Richtung Gipfel aufgestiegen sein. Glücklicherweise hat der Betrunkene keinen Fehltritt gemacht. Nicht gerade positiv sind die Ergebnisse einer Befragung des Verkehrsclub Österreich bezüglich Radfahrerfreundlichkeit in oberösterreichischen Gemeinden ausgefallen. Verbesserungsbedarf gibt es bei der Radinfrastruktur und der Verkehrssicherheit. Karin Zierlinger berichtet.
2: 2 von 3 Radfahrern in unserem Bundesland geben an, dass wichtige Ziele im Ort gut erreichbar sind, aber nur 1/3 bewertet die Radwege als gut oder sehr gut. Was die Sicherheit beim Radfahren betrifft, ist sogar nur 1/4 der Befragten zufrieden. Beklagt wird das zu hohe Tempo der vorbeifahrenden Kraftfahrzeuge und der mangelnde Sicherheitsabstand. Nur 15% geben an, dass Kinder in ihrem Ort auf dem Fahrrad sicher unterwegs seien. Der VCÖ empfiehlt den Gemeinden Tempo 30 statt 50 und die Sanierung von Straßen, um damit auch die Infrastruktur für den Fahrradverkehr zu verbessern.
1: Ob mit dem Fahrrad, mit dem Auto oder zu Fuß. Ich hoffe, Sie sind gut angekommen. Wir schauen jetzt nochmal zur Kathi, wie es denn weitergeht mit dem Wetter, ob wir die Regenjacke heute noch brauchen.
3: Vor allem im Süden von Oberösterreich sollten Sie sie gerade mitnehmen. Es regnet aktuell zwischen Hallstatt, der Grünau und Windischgarsten und auch im Rest von Oberösterreich viele Wolken. Bis Mittag bleibt es heute noch wechselhaft und windig. Am Nachmittag schon wieder mehr Sonne bei bis zu 24 Grad und morgen Dienstag viel Sonne und am Nachmittag heiße 30 Grad.
4: 8.32 Uhr, ein Blick auf die Straßen in Oberösterreich.
3: A1 Höheknoten Linz, da ist es noch zäh, aber auch hier keine längeren Verzögerungen mehr. Ansonsten staufrei durch Oberösterreich. Gute Fahrt.
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0: beste Musik mit Joe Cocker. Hier ist Radio Oberösterreich um 20 Minuten vor 9 am Montag nach einem langen Woodstock der Blasmusik-Wochenende. Was bleibt heute? Ein bisschen Schädelweh bei dem einen oder anderen. Ein schmutziges Wäsch zum Waschen.
1: Auto ausräumen.
0: Und das gute Gefühl, aber auch dabei gewesen zu sein bei so einem großartigen Festival.
1: Ja, Wahnsinn. Hunderttausende haben da gefeiert beim Woodstock der Blasmusik im Innviertel.
2: Weltklasse.
3: Man ist halt Teil von was Großem, es spielen viel, viel Leute, ist einfach voll klasse.
4: Die Tage verfliegen eh, ich schnell, wir haben jetzt seit Donnerstag da. Aber auf der einen Seite ist es wieder klasse, wenn du wieder mal drei Duschen hast, drei Klo hast.
5: Traurig bin ich jetzt, bin ja Stau gekommen, jetzt müssen wir schon heimfahren. Ja, Gaudi kann nicht immer sein.
6: Aber einiges wird bleiben von diesem Festival, entweder als Tattoo auf der Haut.
7: Eine Klarinettenente, eine Querflötenente.
6: Oder in einer grünen Plastikbox im Fundbüro.
8: Handys, Ausweise, Uhren, Götterschmuck.
6: Auch der von unserem Fernsehteam gefundene vermeintliche Verlobungsring ist bis heute nicht abgeholt worden.
9: Da war noch nicht.
10: Kategorie Ladenhüter.
0: Okay.
1: Das verstehe ich nicht. Wieso ist dieser Ring nicht abgeholt worden?
0: Ja, der hat das Zelt gewechselt. Jetzt braucht er den Ring nicht mehr. So, oder?
1: Zustände sind das.
0: Oder vielleicht auch nicht. Vielleicht suchen Sie noch den Verlobungsring. Wie er aussieht, auf unserer ORF Oberösterreich Insta-Seite zu sehen.

0: Das ist die Madonna. Die gehört dazu zur besten Musik in Radio Oberösterreich. Und bei uns geht's weiter mit Petra Lehner in Radio Oberösterreich bei der Arbeit am Vormittag. Guten Morgen Oberösterreich-Team mit Kathi Hellmeier und Joe Daxbacher. Uns gibt's morgen wieder ab 5 in der Früh.
1: Schönen Montag.

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5: Am Mikrofon Martin Balder. In einer Stunde soll der Bericht zum Tod eines Häftlings in der Justizanstalt Hirtenberg veröffentlicht werden. Das Justizministerium hatte nach dem Vorfall eine Expertenkommission eingesetzt. Gegen 12 Justizwachebeamte wird ermittelt. Annabelle Amini berichtet.
6: Bei der Überstellung des Häftlings in die psychiatrische Abteilung einer Krankenanstalt aufgrund einer akuten Psychose sollen mehrere Justizwachebeamte auf den 30-Jährigen eingeschlagen haben. Daraufhin ist er nach einem Schädelhirntrauma und mehreren Knochenbrüchen gestorben. Eine von SPÖ-Justizministerin Anna Sporrer eingesetzte fünfköpfige Kommission beschäftigt sich seit Dezember mit diesem Fall. Sie hat die Abläufe und die medizinische Betreuung in den Haftanstalten sowie die baulichen Voraussetzungen in den Zellen untersucht. Die Ergebnisse werden am Vormittag präsentiert. Im Fall des toten Häftlings ermittelt die Staatsanwaltschaft Eisenstadt gegen 12 Justizwachebeamte wegen des Verdachts auf fahrlässige, tödliche Körperverletzung unter Ausnützung ihrer Beamtenstellung.
5: Der Nationalrat beginnt heute mit einer intensiven Abschlusswoche vor der Sommerpause. Auf dem Programm stehen Beschlüsse wie die Verlängerung der Prüfintervalle für Kfz-Pickerl, das Verbot von Einweg-E-Zigaretten und die Einführung der neuen Schulfächer Informatik und Künstliche Intelligenz sowie Medien und Demokratie. Am Mittwoch beginnt dann die Debatte über das nächste Doppelbudget. Gewalt gegen einen Taxifahrer Mitte Juni in Leoben hat jetzt Ermittlungen der Staatsanwaltschaft ausgelöst. Der Mann hatte sich geweigert, Burschenschafter mitzunehmen, weil sie Heil Hitler gerufen haben sollen. Daraufhin soll der Taxifahrer gewürgt und getreten worden sein, unter anderem von zwei führenden Köpfen der Identitären. Einer davon ehemaliger Mitarbeiter des FPÖ-Parlamentsclubs. Mehr von Viktoria Waldhäusl.
7: Von der FPÖ heißt es auf Anfrage, dass das Dienstverhältnis mit dem tatverdächtigen Identitären derzeit nicht aufrecht sei. Details zu dem Fall wollte man aber nicht nennen. Laut den anderen Parlamentsparteien handle es sich aber nicht um einen Einzelfall. ÖVP, SPÖ, Neos und Grüne fordern weitreichende Konsequenzen im FPÖ-Club. Aber auch an der Polizei wird Kritik geübt. Wie die Tageszeitung der Standard sinngemäß berichtet, habe diese nicht schnell und entschlossen genug gehandelt, so seien etwa Anruflisten zu spät angefordert worden. Das ÖVP-geführte Innenministerium wollte das mit Verweis auf die laufenden Ermittlungen nicht kommentieren. Erste Ergebnisse erwartet die Staatsanwaltschaft Leoben bis Ende Juli und auch das Steirische Landesamt für Staatsschutz und Extremismusbekämpfung ermittelt in der Causa.
5: China hat nach eigenen Angaben im Pazifik eine strategische Rakete mit einem Übungssprengkopf abgefeuert. Der Test sei Routine gewesen und erfolgreich verlaufen, so die Marine. Australien und Japan zeigten sich besorgt und bezeichneten die Übung als destabilisierend für die Region. Das waren die Nachrichten mit Martin Balder.
8: Angenehm frische Luft kommt jetzt beim Fenster herein. Kathi Hellmeier. Es ist bewölkt in Oberösterreich und bis über Mittag ziehen einzelne Regenschauer noch über uns drüber, dazu recht windig. Heute am Nachmittag kommt schon wieder mehr die Sonne raus bei bis zu 24 Grad. Und für alle, die auf Badewetter warten, morgen gibt es schon wieder sonnige 30 Grad.
9: 9.03 Uhr. ORF Radio Oberösterreich mit dem besten Verkehrsservice im Land und viele fahren da jetzt erst vom Woodstock der Blasmusik nach Hause.
8: Deshalb staut es jetzt auf der B143 zwischen St. Martin im Innkreis und Ort. Da gibt es kurzen Stau, weil eben viele nach Hause fahren. Gute Heimreise.
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9: Letzte Schulwoche. Jetzt ist die Luft heraus. Die Schultasche, die bleibt entweder schon überhaupt ganz zu Hause oder es ist nur mehr sowas wie eine Jause drin oder so, ein bisschen Trinkflasche. Meine Playlist in dieser Stunde, die ist trotzdem gut gefüllt. Zum Start schnappt sich Frankie Miller jetzt die Gitarre. Schönen Vormittag mit Radio Oberösterreich.

0: In ganz Oberösterreich gibt es viel zu tun um kurz nach neun. In irgendeiner Art und Weise alle bei der Arbeit. Manuel Brummer zum Beispiel ist Lehrer und Sportkoordinator im BRG Walacher Straße in Wels und er ist gerade unterwegs mit Schülern und Schülerinnen nach Linz.
1: Wir haben heute einen besonderen Tag, wo sich die Schüler der Unterstufe unserer Schule aus 28 verschiedenen Sportarten einen Kurs auswählen konnten nach Interesse. Und ich bin heute mit der Gruppe unterwegs, die Gerätturnen gewählt hat und die wird heute im Turnerleistungszentrum in Linz einmal in das Gerätturnen hineinschnuppern und wir wünschen auch allen anderen eine wunderschöne letzte Schulwoche.
0: Das wünschen wir auch. Endlich sind die Schultage da, an denen der Spaß das Wichtigste ist.
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So bei uns jetzt aus den 80ern mit Limahl in die 70er Jahre. Ein Song so cool wie eine Klimaanlage von Bonnie M. So klingt der Vormittag mit Radio Oberösterreich. 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
1: Schönen Vormittag, es ist 9:30 im Studio Gernot Hörmann. Bei einer Wanderung auf den Rinnerkogel bei Ebensee ist am Samstag ein Schäfermischling von einer Giftschlange gebissen worden. Das an sich kräftige 35 Kilogramm schwere Tier drohte zu verenden. Nach einem Notruf erklärte sich die Hubschrauberbesatzung des Polizeihubschraubers bereit, den Hund mitzunehmen. Er wurde samt Besitzerin ins Tal geflogen, wo ein Tierarzt lebensrettende Medikamente verabreichte. Großalarm in Wels. Dort brennt laut Feuerwehr seit Stunden in Wels Schafwiesen eine Halle des Unternehmens Felbermeier, in der Baustellenmüll gelagert sein soll. Die Feuerwehr Wels muss aus Nachbarorten Feuerwehren nachalarmieren. 80 Feuerwehrleute kämpfen gegen die Flammen. Die Polizei hat großräumig abgesperrt. Der Einsatz dürfte noch Stunden andauern. Laut Einsatzleitung der Feuerwehr Wels soll aber keine Gefahr für Anrainer bestehen. Und zwei Schwerverletzte und Totalschaden an beiden Fahrzeugen. Das ist die Bilanz eines schweren Verkehrsunfalls gestern Abend in Polling im Bezirk Braunau. Ein 61-jähriger Autofahrer ist dort auf die Gegenfahrbahn geraten und frontal gegen den Wagen eines deutschen Paares geprallt. Sie sind beide dabei schwer, der 61-jährige unbestimmten Grades verletzt worden. Wir kommen zum Wetter. Kathi Hilmer.
2: Noch immer ziehen einige Wolken über Oberösterreich. Auch Regen ist mit dabei. Aktuell vor allem im Innviertel, aber auch entlang der Donau ein paar Regenschauer. Viel kommt da heute aber nicht. Am Nachmittag wird schon trockener. Bis zu 24 Grad heute. Und morgen schon wieder sonnige 30 Grad.
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2: A1 Richtung Salzburg zwischen Mondsee und Wallersee ist die Überholspur aktuell gesperrt. Da wird die Straße gekehrt und viele sind gerade am Nachhauseweg vom Woodstock der Blasmusik. Deshalb gibt Stau auf der B143 zwischen St. Martin im Innkreis und Ort im Innkreis. Gute Heimreise.
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2: Am Mikrofon Martin Balder. Im Wiener Folterprozess sollen heute die Urteile fallen. Angeklagt sind zwei frühere hohe Vertreter des syrischen Assad-Regimes. Der eine war General des Geheimdienstes, der andere Chef der Kriminalpolizei in Raqqa. Die beiden Männer sollen Zivilisten im Gefängnis gefoltert haben. Bei dem Prozess haben zahlreiche Opfer ausgesagt. Beate Tomasatsch.
3: Die Zeugen haben von Schlägen berichtet, Fußtritten ins Gesicht. Manche der Opfer waren noch minderjährig, als sie inhaftiert wurden. Einem 17-Jährigen wurden Handschellen angelegt, bevor man ihn mit einem Seil hochgezogen hat. An diesen Folterungen sollen die beiden Angeklagten beteiligt gewesen sein oder zumindest davon gewusst haben und nichts dagegen unternommen haben. Die Opfer haben beide schwer belastet. Der Chef der Kriminalpolizei soll auch selbst Folterungen durchgeführt haben. Beide Angeklagte haben sich nicht schuldig bekannt. Sie hätten zwar im syrischen Sicherheitsdienst Karriere gemacht, aber an Folterungen seien sie nicht beteiligt gewesen. Nach dem arabischen Frühling hat es auch in Syrien zahlreiche Demonstrationen gegeben. Das Assad-Regime ist aber brutal dagegen vorgegangen. Im Fall eines Schuldspruchs drohen den beiden Angeklagten bis zu 10 Jahre Haft.
2: Mehr als ein halbes Jahr nach dem Tod eines 30-Jährigen in der Justizanstalt Hirtenberg soll heute der Bericht der Expertenkommission präsentiert werden. Der 30-Jährige war im Dezember bei der Überstellung in eine psychiatrische Klinik an einem Schädelhirntrauma und mehreren Knochenbrüchen gestorben. Er soll von Justizwachebeamten misshandelt worden sein. Der Weltfußballverband sorgt wieder mal für Aufregung, diesmal wegen der Aufhebung einer Sperre für einen US-Fußballer. Der hätte nach einer roten Karte eigentlich das nächste WM-Spiel auslassen müssen. Doch dann hat US-Präsident Donald Trump laut Medienberichten höchstpersönlich bei FIFA-Chef Gianni Infantino interveniert. Mehr von Matthias Humpestetter.
4: Da fürchte ich mich schon vor der Zeitlupe. Eieiei.
5: Es war ein grobes Foul. Im Spiel USA gegen Bosnien-Herzegowina am vergangenen Donnerstag steigt der US-Spieler Follerin Balagan dem Bosnier Tarik Muharemovic von hinten auf die Achillesferse. Der Schiedsrichter entscheidet rote Karte. Eigentlich müsste der US-Spieler deshalb im kommenden Achtelfinalspiel gegen Belgien gesperrt sein. Aber die FIFA setzt die Sperre aus. US-Präsident Trump reagiert umgehend. In einem Online-Statement bedankt er sich bei der FIFA, dass sie eine große Ungerechtigkeit rückgängig gemacht habe, wie er sagt. US-Medien berichten, Trump soll den FIFA-Chef angerufen und interveniert haben. Die Berichte berufen sich auf mehrere mit dem Vorgang vertraute Personen. Weder die FIFA noch das Weiße Haus haben sich bisher dazu geäußert.
2: Im spanischen Pamplona beginnt heute trotz der Proteste von Tierschützern wieder das 9-tägige San Fermin-Fest. Dessen Höhepunkt sind die täglichen Stierläufe mit 6 Kampfbullen, die von Läufern durch die engen Altstadtgassen in die Stierkampfarena gejagt werden. Das waren die Nachrichten mit Martin Balder.
6: Wer noch nicht genug kühle Luft in die Wohnung oder ins Büro gebracht hat, noch ist es angenehm draußen. Isabella Miniberger.
7: Der Sommer macht heute eine kleine Verschnaufpause. Viele Ortschaften starten mit Wolken und Regenschauern in den Tag, vor allem im Innviertel und im südlichen Bergland. Im Laufe des Tages wird es dann aber freundlicher, da setzt sich dann immer öfter die Sonne durch, da werden die Regenschauer seltener. Morgen geht es schon wieder deutlich bergauf, da wird es trocken, sonnig und wieder bis zu 30 Grad. Aktuell hat es bei Ihnen zu Hause in Wels 20 Grad, bei bewölktem Himmel Regen meldet Wolf Seck bei 16 Grad und wolkenverhangen ist es auch auf dem Feuerkogel bei 9 Grad.
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7: A1 Westautobahn Richtung Salzburg zwischen Mondsee und Wallersee ist die Überholspur wegen Kehrarbeiten gesperrt, noch bis 11.30 Uhr. B143 Hausruckstraße zwischen St. Martin im Innkreis und Ort gibt es Stau wegen der Abreise vom Woodstock der Blasmusik. A9 Pyrenautobahn Richtung Linz zwischen Kleinkarau und Windischgarsten ist die rechte Fahrspur wegen Mäharbeiten gesperrt. Und noch eine Nachricht vom öffentlichen Verkehr, da war ich selber gerade betroffen. Die Passauer Bahn ist zwischen Scherding und Passau nach einem Schaden an der Oberleitung unterbrochen. Ersatzweise sind Busse unterwegs, aber auch auf dieser Strecke gibt es immer wieder Zugverspätungen. Allen unterwegs, gute Fahrt.
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6: Wer braucht noch ein bisschen extra Zunder, weil der Montag noch nicht läuft wie am Schnürchen? Hammer. demnächst die Pretenders. Und wir haben noch mehr richtig coole Klassiker. Lynyrd Skynyrd zum Beispiel. Legen los. Da wird's richtig schwer jetzt, die Füße stillzuhalten.

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0: Wer im Garten einen Tipp oder einen guten Rat braucht, der kann natürlich nicht immer warten auf die Expertenstunde in Radio Oberösterreich mit Karl Ploberger. Bernhard Pregetter aus Andorf stellt uns da seine Omi zur Verfügung. Seine Garten-Omi. In Form einer App, die er gemacht hat.
2: Eigentlich wollte ich sie nur für mich machen und dann hat sich das so weit entwickelt, dass ich mir dann im Endeffekt gedacht habe, warum soll ich das Wissen nicht teilen und auch anderen zur Verfügung stellen, die oft, oder wie es auch bei mir war, ratlos dann irgendwo davor stehen und nicht weiter wissen.
0: Sie selbst haben über die Jahre als Hobbygärtner auch altes Wissen in diese App gepackt.
2: Wann darf ich vorziehen? Wie tief und wie viel Samen pro Pflanzloch? Wann darf ich rauspflanzen und in welchem Setzabstand? Und wer verträgt sich dann untereinander mit wem?
0: Ja, quasi
2: im Gemüsebeet. Und auch seitens der Bepflanzung in Abhängigkeit vom Mond, wer das nutzen will.
0: Ihr Brotberuf ist grundsätzlich einmal Elektrotechniker. Auf Ihrer Garten-Omi-App gibt es deshalb nicht nur alles, was unsere Oma schon übers Garteln gewusst hat, sondern da geht es auch um ganz moderne Dinge.
2: Da haben sich meine Leidenschaft zum Licht und zum Gemüsevorziehen getroffen.
0: Ich habe schon ein bisschen hineingeschaut in die Garten-Omi-App. Sie garteln nicht nur, weil Sie es gern wachsen sehen, Sie genießen offensichtlich auch gerne, was da wächst in Ihrem Garten.
2: Genau.
0: Da gibt es auch Grilltipps.
2: Grilltipps mit Kräutern und es wird noch kommen vom Beet zur Küche und vom Beet ins Glas, damit man da auch immer wieder gesundes Gemüse dann zu Hause hat.
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Eine Reise nach Italien beginnt ganz oft im Kopf und endet meistens bei Pasta, Sonne und bei italienischer Musik. Hier ist Eros Ramazzotti. Schönes Träumen vom nächsten Italienurlaub.

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4: Es ist 11:30 im Studio, Gernot Hörmann. Bunte Verpackungen und süßer Geschmack machen Vapes und Nikotinbeutel für Jugendliche immer beliebter. In Oberösterreich hat fast jeder dritte befragte Schüler E-Zigaretten konsumiert. Rund 15% greifen zu Nikotinbeuteln. Die Stadt Linz startet deshalb gemeinsam mit dem Institut Suchtprävention eine neue Kampagne gegen Nikotinabhängigkeit. Jugendliche sollen mit Workshops und Informationen über Risiken und Inhaltsstoffe aufgeklärt werden. Eine undichte Chemikalie auf einem Gefahrenguttransporter hat vor einigen Tagen die A9 Richtung Graz für viele Stunden lahmgelegt. Die betroffene Schwimmbadchemikalie erwies sich zwar am Ende als relativ harmlos, sorgte aber für massive Störungen im Urlauberverkehr. Für die Feuerwehr war dieser Nachmittag auch ein wichtiges Training für gefährlichere Einsätze. Alleine in unserem Bundesland sorgen 7 Spezialeinsatzfahrzeuge für schnelle Hilfe. Und Fußballmeister LASK verbringt diese Woche im Trainingslager in Herzogenaurach in Bayern, das heute beginnt. Am Donnerstag steht dort ein Testspiel gegen den FC Ingolstadt auf dem Programm. Wir kommen zum Wetter. Isabella Miniberger.
5: Regenschirm oder Sonnenbrille, heute braucht es vielleicht beides. Am Vormittag ziehen noch einige Schauer durchs Land, am Nachmittag lockert der Himmel aber immer mehr auf und die Sonne meldet sich zurück. Mit 20 bis 24 Grad bleibt es heute ja angenehm, frisch. Dazu weht nämlich auch noch ein kräftiger Westwind. Stark bewölkt ist es derzeit bei Ihnen zu Hause in Ostermeeting bei 21 Grad, 17 Grad in Galsbach, 18 Grad in Freistadt und regnerische 18 Grad in Reichersberg. Morgen zeigt sich der Sommer dann schon wieder von seiner sonnigen Seite.
6: 10.32 Uhr. Wir schauen auf die Straßen des Landes. 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
5: A1 Westautobahn Richtung Salzburg zwischen Mondsee und Wallersee ist Überholspur wegen Kehrarbeiten gesperrt. Und B143 Hausruckstraße zwischen St. Martin im Innkreis und Ort gibt es Stau wegen der Abreise vom Woodstock der Blasmusik. Kommen Sie gut an.
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Aus jeder Note, aus jedem Takt und aus jedem Instrument tropfen da die 80er Jahre. Ryan Paris in Radio Oberösterreich. STS sind die Nächsten. Eine Montags-Playlist vom Feinsten. Und Sie sind dabei.

Das ist eine Vorlage. Wenn man die beste Musik spielen will, Elvis Presley in Radio Oberösterreich. Wir drosseln jetzt das Tempo und lassen uns Mark Cohn versuchen, da mitzuhalten. Das ist Radio Oberösterreich bei der Arbeit. Petra Lehner hier.

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2: Am Mikrofon Martin Balder. Lithium-Ionen-Akkus, wie sie etwa in Handys oder Laptops verwendet werden, werden zunehmend zum Problem, weil sie leicht entflammbar sind, meist unsachgemäß im Restmüll entsorgt werden und dann Brände auslösen. Die Sammelquote liegt bei unter 20%. Daher wird nun über ein Tarnsystem für diese Akkus diskutiert. Rainer Hase war informiert.
3: Der Verband österreichischer Entsorgungsbetriebe hat eine eindeutige Meinung. Ein Pfand oder noch besser ein finanzielles Anreizsystem für die Akkus muss bald her, sagt Verbandspräsidentin Gabriele Jüli.
4: Aus meiner Sicht ist der klare Vorteil der, dass wir hier die Sammelquote von den reinen Lithium-Akkus von leider nur 11%, wir wollen die auf 90% fördern.
3: Denn diese Akkus, die im Plastik oder gar im Restmüll landen, sorgen regelmäßig für Brände in Entsorgungsbetrieben. Ganz anders hingegen die Altstoff Recycling Austria, kurz ARA, konkret Thomas Meier, Geschäftsführer der Tochtergesellschaft ERA, er ist gegen ein Pfand.
5: Also ob das wirklich an Wirkung haben wird, wir glauben es nicht und wir glauben, dass das nicht wirklich zu Ende gedacht ist.
3: Meier setzt eher auf verbesserte technische Lösungen, die Brände verhindern sollen.
2: Am Wiener Landesgericht sollen heute die Urteile im Folterprozess fallen. Angeklagt sind zwei frühere hohe Vertreter des Assad-Regimes in Syrien, ein Ex-General des Geheimdienstes und ein ehemaliger Kripo-Chef. Sie sollen im Gefängnis mehr als 20 Zivilisten gefoltert haben. Beiden drohen bis zu 10 Jahre Haft. In Venezuela hat sich die Zahl der Todesopfer durch das verheerende Doppelerdbeben laut Regierung auf 3.342 erhöht. Zur Zahl der Vermissten machte sie keine Angaben. Die UNO geht von bis zu 50.000 aus. Die internationalen Rettungsteams haben nach 12 Tagen ihre Suche nach Überlebenden eingestellt. In der deutschen Autoindustrie geht der Stellenabbau weiter. Laut einem Bericht des Handelsblatts plant Porsche, noch einmal Arbeitsplätze zu streichen. Es könnte bis zu 4.000 Beschäftigte treffen, vor allem in Deutschland. Volker Obermeier berichtet.
6: Der Sparkurs des Sportwagenherstellers soll nun vor allem im Management sowie in der Verwaltung Wirkung zeigen. Details werden bis Monatsende erwartet. Nach den bisherigen Plänen werden in der Region Stuttgart bereits an die 4.000 Stellen bei Porsche gestrichen, und zwar bis 2029. Der Hersteller hatte im ersten Quartal um 15% weniger Autos verkauft. Zum einen spürt Porsche die US-Zollpolitik, weil keine Wagen in den Staaten gefertigt werden. Zum anderen ist der Absatz in China eingebrochen.
2: Das Motiv für die Gasexplosion in einem Wohnhaus in Wien-Floridsdorf in der Nacht auf gestern ist offenbar geklärt. Der 93-jährige Bewohner dürfte das Haus laut Polizei wegen eines jahrelangen Zivilrechtsstreits um Wohnrechte zerstört haben. Der Mann, der im Keller des Hauses gefunden wurde, ist noch nicht ansprechbar. Er liegt in künstlichem Tiefschlaf auf der Intensivstation. Das waren die Nachrichten mit Martin Balder.
7: Und bevor das Wetter in Oberösterreich wieder Gas gibt und mehr einheizt, ist es heute richtig erfrischend, Isabella Miniberger.
8: Ja, aber wer heute Geduld mit dem Wetter hat, wird dann auch noch belohnt. Jetzt können wir durchlüften. Die Wolken reißen dann aber im Laufe des Tages immer häufiger auf. Die Regenschauer werden seltener und vielerorts kommt dann die Sonne zum Zug. Ideal für einen Spaziergang am Nachmittag. Der Westwind bleibt zwar lebhaft, dafür wird der Dienstag schon wieder ein richtig schöner Sommertag. Trocken und wer es gern warm hat, mit bis zu 30 Grad. Momentan ist es deutlich kühler. 22 Grad hat es in Ostermeeting mit Sonnenschein. 21 Grad in Linz ist es stark bewölkt und es regnet in Kremsmünster bei 17 Grad.
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8: A1 Westautobahn Richtung Salzburg. Zwischen Mondsee und Wallersee ist die Überholspur wegen Kehrarbeiten gesperrt, noch bis 11.30 Uhr. B143 Hausruckstraße zwischen St. Martin im Innkreis und Ort gibt es noch Stau wegen der Abreise. Da fahren viele vom Festival Woodstock der Blas. Musikretour. Kommen Sie gut an.
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7: Es gibt so Songs, die fühlen sich ganz einfach unglaublich leicht an. Und dann gibt es Songs, die sind quasi wie ein Flashback in die letzte Kinderdisco oder in die 70er. Schönen Vormittag, Oberösterreicher, sind Otto One.
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0: Ein Song zum Hineinlegen. Afrika von Toto in Radio Oberösterreich. Es gibt Phasen im Leben, da fragt man sich, boah, was denn jetzt noch? Wie soll ich das schaffen? Durch schwere Zeiten gehen und gestärkt wieder herauskommen. Darum geht's unter anderem auch, wenn Maria Theiner mit dem Kabarettisten, Schauspieler und Sänger Herbert Steinböck plaudert in der aktuellen Linzer-Torte. Unter anderem über seine Prostatakrebserkrankung, die ihm fast den Boden unter den Füßen weggezogen hat.
1: Ich habe die Krebsdiagnose bekommen, da bricht natürlich eine Welt zusammen. Und ein paar Tage davor hat meine Frau damals gesagt, dass wir ein Kind erwarten. Wie jetzt? Jetzt habe ich eine Diagnose, die möglicherweise mit Tod endet und auf einmal werde ich Vater. Und das war furchtbar und eine emotionale Berg- und Talfahrt. Aber ich bin Gott sei Dank ein Glashalbvoll-Typ und ein Optimist und habe mir gedacht, Leberkrebs, so leicht mache ich das nicht. Weil das Bild zu haben, dieses Kind nicht im Arm zu haben, nur weil ich deppert an Krebs stirb, nee.
0: Mittlerweile ist die Tochter 22 und der Krebs zum Glück längst besiegt. Steinböck nutzt seine Prominenz auch, um auf Vorsorgeuntersuchungen aufmerksam zu machen. Denn die haben ihm damals das Leben gerettet. In der Linzer Torte erzählt der Kabarettstar auch über sein Aufwachsen in bescheidenen Verhältnissen und über sein neues Projekt, die drei Baritöne. 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
2: Es ist genau 11:30 im Studio Gernot Fürmann. Wir starten mit Sport. Oliver Glasners Zukunft ist nun endgültig entschieden. Seit wenigen Augenblicken wissen wir es. Denis Bankowski ist bei mir. Was macht er?
3: Ja, Gerüchte hat es ja schon seit einigen Tagen gegeben. Oliver Glasner wird neuer Trainer des englischen Premier League Clubs Nottingham Forest. Kolportierte Jahresgage 15 Millionen Euro. Dafür, damit wird der Oliver Glasner zu einem der bestverdienendsten Trainer in England aufsteigen. Sein Vertrag läuft bis 2029, also 3 Saisonen.
2: Reisende auf Österreichs Bahnstrecken müssen sich im Sommer auf zahlreiche Baustellen einstellen. Die ÖBB kündigen für die kommenden Monate Sperren, Zugausfälle und Umleitungen an. Besonders betroffen sind die Weststrecke im Raum Enns, die Mattigtalbahn sowie Abschnitte bei St. Valentin und St. Gallen. Und einen Großeinsatz hat es heute schon in Wels gegeben, der dauert auch noch an. Dort brennt laut Feuerwehr seit Stunden in Wels Schafwiesen eine Halle des Unternehmens Felbermeer, in der Baustellenmüll gelagert sein soll. Die Feuerwehr musste aus Nachbarorten Feuerwehren nachalarmieren. Der Einsatz dürfte, wie gesagt, noch bis zum Nachmittag andauern. Laut Einsatzleitung der Feuerwehr Wels soll aber keine Gefahr für Anrainer bestehen. Wir kommen zum Wetter. Isabella Miniberger.
4: Noch 10 vielerorts Wolken über Oberösterreich, vor allem im Innviertel und entlang der Berge kann es zeitweise regnen. Geschüttet hat es aber auch vor ein paar Minuten noch in Linz. Am Nachmittag wird das Wetter aber deutlich freundlicher und sonniger. Da werden dann die Abschnitte, die trockenen, immer länger. Der Wind bläst kräftig aus West. Die Temperaturen bleiben mit 20 bis 24 Grad heute angenehm mild. Morgen gibt es dann wieder viel Sonnenschein und sommerliche Temperaturen. Die gehen dann in Richtung 30 Grad.
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4: Verzögerungen gibt es derzeit noch auf der B143, der Hausruckstraße zwischen St. Martin in Ingreis und Ort wegen Überlastung. Gute Fahrt.
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6: Wenn das kein Beweis ist für die Midlife-Crisis. Ich hab's gar nicht bemerkt, aber danke, jetzt weiß ich's.
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0: Johnny Nash, das ist Radio Oberösterreich bei der Arbeit. Einen schönen Vormittag. Es ist ein Wahnsinn. Da redet heute wirklich die ganze Welt drüber. Über eine rote Karte, die zurückgenommen worden ist, beziehungsweise auf Bewährung ausgesetzt. Es ist schon ein ziemlich ungutes Licht, das da auf die FIFA fällt. Hat's so noch nie gegeben, dass der Präsident des Landes, in dem die WM läuft, angeblich beim FIFA-Chef anklopft, damit der eine rote Karte rückgängig macht, weil sonst einer der besten eigenen Fußballer beim nächsten Spiel nicht spielen darf. Jürgen Klopp bringt es auf den Punkt.
1: Wenn das wirklich Trump und Infantino miteinander ausgemacht haben, dann das ist verrückt.
0: Verrückt. Mehr kann man dazu nicht sagen.

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2: Es ist 12 Uhr. Sie hören die Glocken der Pfarrkirche Hirschstetten im 22. Wiener Gemeinde.

0: In der Barockzeit war Hirschstetten einer der schönsten Landsitze in der Wiener Umgebung. Im Zweiten Weltkrieg wurde das Schloss dann von einem Bombentreffer fast völlig zerstört. Nur wenige Räume in der Kapelle blieben erhalten. Die besten Künstler der Erbauungszeit, wie der Bildhauer Mattielli, der Stuckateur Santino Bussi, die Maler Daniel Gran und Johann Georg Werle, hatten sie ausgestattet. Die Schlosskapelle wurde 1738 anstelle des alten Brunnenhauses erbaut. Sie zählt zu den beliebtesten Hochzeitskirchen Wiens. Nur wenige Schritte weiter entstand 1961 die neue Pfarrkirche Maria Himmelfahrt. Es ist ein hoher, heller Saalbau nach Plänen von Walter Prutscher. Die Pfarre wird von den Priestern der Kongregation der Claretiner betreut, die hier auch ihr Superiorat haben.
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2: Hürden beim Einbau von Klimaanlagen für Vermieter und Mieter. Fußball-WM. Debatte um zurückgenommene rote Karte für die USA. Hat Trump interveniert? Zum Mittagsjournal begrüßt Sie Paul Kacker. Auch wenn es heute nicht ganz so heiß ist wie zuletzt, die nächste Hitzewelle kommt bestimmt. Die Politik spricht sich dafür aus, Häuser und Wohnungen thermisch zu sanieren und den Einbau von Klimaanlagen zu erleichtern. Und das kostet. Paul Siehorsch aus unserer Wirtschaftsredaktion. Welche Hürden gibt es für Vermieter und welche für Mieter?
3: Mieterinnen und Mieter können wenig ausrichten. Sie haben kein Mitspracherecht. Es fehlt zum Beispiel eine Definition, ab wann es zu heiß ist in einer Wohnung. Dann könnten sie eben etwas sagen. Für Zughalt gibt es ja Regeln. Selbst beim Klimaanlageneinbau gibt es Hürden. Vermieter haben wenig Interesse, Geld auszugeben, etwa für thermische Sanierung. Mieter sollen sich, wenn dann, beteiligen, heißt es von der Immobilienwirtschaft.
2: Wissenschaftlich gesehen, ist es sinnvoll, thermisch zu sanieren und eine Klimaanlage einzubauen?
3: Grundsätzlich ja. Wenn thermische Sanierung passiert, hilft sie. Außerdem wird Kühlung immer wichtiger, heißt es etwa von der FH Technikum Wien. Sinnvoll ist immer ein zentrales System etwa für ein ganzes Haus. Das Problem hier haben wir aber schon besprochen. Da braucht es die Zustimmung aller Eigentümer und das kostet Geld.
2: Paul Siehorsch hat berichtet. Der Tod eines Häftlings in der Justizanstalt Hirtenberg hätte offenbar vermieden werden können. Eine Untersuchungskommission spricht von systemischen Mängeln im Umgang mit psychisch beeinträchtigten Menschen. Die Haftbedingungen müssten deutlich verbessert werden. Der psychisch kranke Insasse der Anstalt Hirtenberg war Ende Dezember an Verletzungen gestorben, die ihm bei einem Transport zugefügt worden waren. Nach einer tödlichen Prügelattacke auf einen Mann in einem Park in Wien vor einer Woche ist ein 21-Jähriger festgenommen worden. Auch seine Begleiterin wurde vernommen. Beide zeigen sich teilweise geständig. Die beiden sollen auf das Opfer und eine Frau eingeschlagen und Bargeld geraubt haben. Der Mann wurde durch Faustschläge so schwer verletzt, dass er starb. In gleich mehreren Ländern im Süden Europas toben Waldbrände. Besonders spitzt sich die Lage in Südfrankreich zu. 5000 Menschen haben ihre Häuser verlassen. Matthias Humpelstädter informiert.
4: Rauchsäulen, die den Himmel verdunkeln. Flammen, die sich immer weiter ausbreiten. Eine Fläche so groß wie der Wörthersee ist in Südfrankreich bereits vernichtet worden. Betroffen ist nun auch ein Abschnitt der Tour de France. In der betroffenen Region findet das Event deshalb ohne Publikum statt. Brände gibt es zudem in Portugal, Spanien und Griechenland. Nahe der Großstadt Thessaloniki sind eine Recyclinganlage und eine Textilfabrik abgebrannt. Auch hier hat es Evakuierungen gegeben.
2: Bei der Fußball-WM finden am Abend zwei besondere Achtelfinalspiele statt. Spanien trifft im iberischen Duell auf den Nachbarn Portugal, danach Gastgeber USA auf Belgien. Ein viel diskutiertes Spiel, denn der Fußball-Weltverband FIFA hat eine rote Karte gegen einen der wichtigsten US-Stürmer, Florian Balogun, zurückgenommen. Gerüchteweise nach Intervention von US-Präsident Donald Trump. Der Gegner der USA, Belgien, zeigt sich empört. Teresa Kulowitz berichtet.
5: Er wusste nicht, dass bei der FIFA gestern der 1. April war, sagt der belgische Trainer Rudi Garcia in einer Pressekonferenz zu der Entscheidung der FIFA. Meint damit die überraschende Rücknahme der roten Karte von US-Stürmer Folarin Balogun, die er im letzten Spiel gegen Bosnien-Herzegowina kassiert hat. Vor dieser in der gesamten Fußballwelt umstrittenen Entscheidung soll es ein Telefonat zwischen FIFA-Präsident Infantino und US-Präsident Donald Trump gegeben haben, wie auch mehrere in den Vorgang involvierte Personen bestätigt haben. Der belgische Fußballverband hat nun Berufung gegen die Entscheidung der FIFA eingelegt. Ob es bis zum Anpfiff in der Nacht allerdings ein Urteil in dieser Berufung gibt, ist fraglich. Derzeit schaut es so aus, als würde Balogun gegen die Belgier am Feld stehen.
2: Der Österreicher Oliver Glasner ist neuer Cheftrainer von Nottingham Forest. Er folgt dem Portugiesen Vitor Pereira. Glasner ist bei Nottingham der 5. Trainer binnen eines Jahres. Zuletzt war Glasner bei Crystal Palace tätig. Im Mai gewann er mit Crystal Palace die Conference League. Das war das Mittagsjournal mit Paul Kranke.
6: Heute kein Hitzestress in Oberösterreich, nur leichtes Dahinschmelzen vielleicht am Nachmittag. Isabella Miniberger.
7: Ja, zwischen Regenschirm auf- und abspannen. Der Himmel zeigt nämlich heute zwei Gesichter. Jetzt momentan dominieren noch Wolken und einzelne Regenschauer. Am Nachmittag setzt sich die Sonne Stück für Stück durch. Wer seinen Ausflug etwas später plant, erwischt das freundlichere Wetter. Der Dienstag bringt dann schon wieder trockenes Sommerwetter mit 26 bis 30 Grad, auch wenn der Wind immer noch lebhaft bleibt.
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7: Und guten Nachrichten, derzeit sind uns keine Störungen gemeldet worden und auch die Passauer Bahn fährt wieder zwischen Scherding und Passau. Der Schaden an der Oberleitung von heute Morgen ist behoben. Gute Reise, gute Fahrt.
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6: Wenn sich Ihr Montag irgendwie immer noch anfühlt, als wäre er mitten ins Wochenende hineingeplatzt, jetzt ist schon wieder Mittagspausenzeit. Blondie, gleich die Musikbeilage bei uns nach Le Freak von Chic Mahlzeit.

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Wir switchen gerade mal die Herkunftsländer. International war Blondie gerade am Start. Jetzt Musik aus Österreich von der John Fox Band. Das ist Radio Oberösterreich.

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0: Das Radio Oberösterreich Mittagsjournal ist schon vorbereitet, heute unter anderem mit einer Geschichte über die Rettung eines Hundes, der von einer Schlange gebissen worden ist. Gernot Hörmann, servus.
2: Was war servus da los? Und habe ein paar neue Dinge gelernt, die sicherlich spannend ist für alle, die Hundebesitzer sind. Zum einen, Schlangen beißen Hunde und Hunde können dann wirklich Probleme bekommen. In diesem Fall war es eine Schäfermischlingsdame, soweit ich das erkennen konnte. Und hatte über 30 Kilo. Das war kein kleiner Schoßhund, sondern es war doch ein gestandener Hund. Eine Schlange hat gebissen, höchstwahrscheinlich eine Kreuzotter. Und der Hund wäre dort wahrscheinlich verendet, in Ebensee bei der Wanderung mit dem Frauchen. Polizeihubschrauber hat ihn ins Tal geflogen und jetzt kommt's. Ein Tierarzt aus Bad Ischl hat es geschafft, innerhalb kürzester Zeit ein spezielles Serum zu bekommen. Und so wurde dieser Hund gerettet.
0: Mehr dazu dann um 12:30 im Radio Oberösterreich Mittagsjournal.

feinste Happy Baby Musik von den Monkees hier in Radio Oberösterreich und jetzt ein richtiger Klassiker bei uns. Hier sind Genesis mit That's All.

Letzte Schulwoche hat heute begonnen in Oberösterreich und unser Gehirn ist schon auf Flugmodus, sagen manche Schüler. Angeblich. 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
4: Montagmittag um 12:30, hier ist der Überblick. Großbrand in Mülllagerhalle in Wels. Oliver Glasner erhält Millionenvertrag. Das Wetter nach wie vor unbeständig, am Nachmittag lockert es etwas auf. Im Studio Gernot Hörmann. Brände fordern heute die Feuerwehr in den frühen Morgenstunden, einer gleich neben einem Nachtclub in Eitzing im Bezirk Ried. Fast parallel ist jener in Wels ausgebrochen, da kämpft die Feuerwehr gegen Rauch und Flammen in einer Lagerhalle. Darin wird unter anderem Baustellenabfall gelagert, der beim Verbrennen giftige Stoffe in die Umwelt entlässt. Doris Fischer-Stadler hat mit dem Einsatzleiter gesprochen.
5: Ja, der hat aktuell mit dem Brand noch alle Hände voll zu tun, hat aber schon einmal eine erste Entwarnung geben können. Laut ihm hat zu keinem Zeitpunkt Gefahr für die Bevölkerung bestanden.
6: Also die Wohnhäuser sind relativ weit weg. Das ist in der Nähe der Town und das ist großräumig abgesperrt worden von der Polizei und da hat es keine Gefährdungen gegeben.
5: Sagt Jörg Stadler. Die Einsatzkräfte müssen aber mit schwerem Atemschutz arbeiten. Die Halle selbst ist mittlerweile einsturzgefährdet, weswegen nach wie vor nur von außerhalb gearbeitet werden kann. Die Feuerwehr versucht jetzt mit ein paar Kränen der betroffenen Firma den brennenden Müllhaufen zu zerteilen und so zu löschen. Laut dem Einsatzleiter kann das aber noch einige Stunden dauern.
4: Und es gibt auch noch einen dritten Brand. Auch in der Plus City in Pasching hat es heute vor ein paar Stunden in einem italienischen Restaurant gebrannt. Ein Lüftungskanal hat dort Feuer gefangen und stark zu rauchen begonnen. Die Mitarbeiter haben sofort reagiert und konnten die Flamme noch vor dem Eintreffen der Feuerwehr eindämmen. Das Restaurant bleibt voraussichtlich bis morgen geschlossen. Der Betrieb in der Plus City ist von dem Brand nicht beeinträchtigt. Der oberösterreichische Erfolgstrainer Oliver Glasner ist nun fix neuer Cheftrainer des englischen Fußballclubs Nottingham Forest. Denis Bankowski, was weiß man denn zu diesem Wechsel und seinem neuen Vertrag?
7: Ja, man weiß, dass der 51-jährige Ridauer bei Nottingham Forest einen Vertrag für 3 Saisonen bis 2029 unterschrieben hat und mit einem kolportierten Jahresgehalt von 15 Millionen Euro zu den bestbezahlten Trainern der englischen Premier League aufsteigt, wo er ja zuletzt Crystal Palace zum Europacup-Sieg in der Conference League geführt hat. Oliver Glasner, der zuvor auch mit dem AC Milan in Verbindung gebracht wurde, überrascht mit dem Verbleib in England viele. Nottingham beendete die Saison nur auf Platz 16. Eigentümer des Vereins ist der griechische Reeder Evangelos Marinakis. Der Milliardär gilt als aufbrausend und eigenwillig. 4 Trainer hat der englische Traditionsclub alleine in der vergangenen Saison verbraucht. Schon bei meinen ersten Gesprächen mit Nottingham wurde mir klar, dass sie eine klare Vision für diesen Fußballverein haben und volles Vertrauen in mich und meinen Stab setzen, um gemeinsam langfristig eine starke Zukunft aufzubauen, sagt Glasner in einem ersten Statement.
4: Ein Kreuzotterbiss wird in seiner Wirkung oft mit einem großen Wespenstich oder vielleicht auch mit einem Hornissenbiss verglichen. Für gesunde Erwachsene ist das in der Regel kein Problem. Anders ist das aber bei Hunden. Dominik Volp, du hast dich jetzt intensiver mit diesem Thema beschäftigt. Wie groß ist denn da die Gefahr?
8: Das kommt ganz auf die Größe des Hundes an. Für kleinere Vierbeiner kann so eine Dosis Schlangengift durchaus tödlich sein. Je größer ein Hund aber ist, desto geringer die Gefahr. Das ist aber natürlich keine Garantie. Erst am Samstag ist etwa im Salzkammergut ein über 30 Kilo schwerer Mischling gebissen worden und hat mit einem Hubschrauber geborgen werden müssen.
4: Ja, und da hast du ja auch mit dem Tierarzt aus Bad Ischl telefoniert, der den Hund behandelt hat. Was hat der denn erzählt? Wie geht man mit solchen Fällen um?
8: Ja, der hat gesagt, dass es zwar ein spezielles Serum für solche Fälle gibt, das aber nicht sehr lange haltbar ist. Deswegen wird es dann im Ernstfall oft kurzfristig angefordert. Und genau so war es dann eben auch am Samstag. Der Arzt hat mir außerdem erzählt, dass sich die Besitzer des Hundes seit dem Vorfall nicht mehr bei ihm gemeldet haben, was er als ein positives Zeichen sieht. Er geht davon aus, dass sich der Hund wieder erholt hat.
4: Sehr gut. Das war das OF Radio Oberösterreich Mittagsjournal. Damit noch kurz zum Oberösterreich Wetter. Der Himmel zeigt heute zwei Gesichter. Momentan dominieren vielerorts noch Wolken. Die letzten Regenschauer klingen ab. Am Nachmittag setzt sich die Sonne Stück für Stück durch. Der Dienstag bringt dann schon wieder trockenes Sommerwetter morgen mit 26 bis 30 Grad, auch wenn der Wind kräftig bleibt. Und damit machen wir den Blick auf Oberösterreich Straßen. Petra Lehner.
5: 12.35 Uhr, ORF Radio Oberösterreich mit dem besten Verkehrsservice im Land. Und da haben wir eine Tagesbaustelle auf der A9 der Pyrnautobahn Richtung Linz. Zwischen Kleinkarau und Windischgarsten ist die rechte Fahrspur wegen Mäharbeiten gesperrt. Vom öffentlichen Verkehr wird gemeldet, die Passauer Bahn fährt wieder zwischen Scherding und Passau. Der Schaden an der Oberleitung ist behoben. Wir wünschen eine gute und sichere Fahrt.
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0: Was für ein schöner Klassiker aus den 80ern. Tina Turner, Radio Oberösterreich. Es ist irgendwie richtig ungewohnt heute, ins Auto zu steigen und man kann das Lenkrad angreifen, ja, dann am Nachmittag. Morgen wird das schon wieder anders. Die Hitze ist ab morgen wieder da. Alexander Ohms von der Cheers für Austria. Mahlzeit.
1: Mahlzeit, ja, sie pirscht sich langsam heran. Über West- und Südwesteuropa ist ja die Hitze nie weg gewesen und von dort eben breitet sich diese heiße Luftmasse im Laufe der Woche wieder mehr in Richtung Mitteleuropa aus. Heute merkt man noch nichts davon. Bei 20 bis 24 Grad und lebhaftem West- bis Nordwestwind ist es heute Nachmittag noch unbeständig. Vor allem in den südlichen Landesteilen geistern auch noch ein paar Regenschauer herum. Die sonnigen Phasen werden allerdings langsam häufiger, also die Wolken lockern auch etwas auf und damit wird es ein bisschen freundlicher noch heute. Morgen dann viel Sonnenschein und Temperaturen bis zu 30 Grad und dazu gibt es im Tagesverlauf nur ein paar harmlose Wolkenfelder, die werden kaum stören. Niederschlag ist morgen nicht zu erwarten, aber der Wind ist weiterhin ein Thema und der lässt die an und für sich morgen schon recht hohen Temperaturen doch bei etwa 40, 50 Kilometer pro Stunde deutlich kühler erscheinen.
0: Das ist die letzte Schulwoche. Viele sind jetzt gerade auf Ausflügen und bei Schulprojekten. Und die Kids, die werden jetzt so irgendwie Stück für Stück jeden Tag ein bisschen mehr herangeführt ans richtige Ferienbadewetter.
1: Ja, pünktlich zum Ferienbeginn dann am Freitag wird sich hochsommerliches Wetter einstellen. Am Mittwoch gibt es noch einmal einen kurzen Dämpfer mit mehr Wolken, vielleicht auch vereinzelten Regenschauern. Die Temperaturen gehen eine Spur wieder zurück, aber dann ab Donnerstag, da kommt der Sommer richtig in Schwung. Da bleiben wir dann über das gesamte Wochenende und in die nächste Woche hinein bei Nachmittagstemperaturen um die 30 Grad oder auch knapp darüber. Also zwar heiß, aber weit weg von der extremen Hitze, die wir im Juni erlebt haben. Dazu gibt es viel Sonnenschein und die Gewitterneigung wird wahrscheinlich vom Donnerstag weg nur gering sein. Also das ist dann wirklich perfektes Badewetter zum Ferienbeginn.
0: Vielen Dank für diese Aussichten. Alexander Ohms von der Cheers für Austria.

Wer heute schon vom Urlaub träumt, das ist völlig verständlich. Ja, der Kopf ist oft viel schneller am Meer als der Rest des Körpers.

0: Beste Grüße aus den 80ern von Mr. Mister. 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
2: Am Mikrofon Paul Kranke. Der Tod eines Insassen in der Justizanstalt Hirtenberg Anfang Dezember 2025 wäre offenbar vermeidbar gewesen. Der psychisch kranke Insasse war an Verletzungen gestorben, die ihm Justizwachebeamte bei einem Häftlingstransport zugefügt hatten. Eine Untersuchungskommission aus 5 Experten spricht von schweren Mängeln und macht fast 80 Empfehlungen. Veronika Mauler berichtet.
3: Die Kommission hat die Gefängnisse Hirtenberg, Stein und Josefstadt besucht, mit 140 Personen Kontakt gehabt und auch frühere Berichte gesichtet, sagt der Kommissionsvorsitzende, der Strafvollzugsexperte Wolfgang Kratz. Missstände wurden schon lange angesprochen, etwa von der Volksanwaltschaft und der Innenrevision des Justizministeriums.
4: Die schlechte Nachricht ist, dass wenn diese Empfehlungen der letzten 25 Jahre zu erheblichen Teilen umgesetzt worden wären, der Todesfall in der Justizanstalt Hirtenberg mit einer erheblichen Wahrscheinlichkeit vermeidbar gewesen wäre.
3: Die Einsatzgruppen werden bisher nicht für den Umgang mit psychisch auffälligen Insassen geschult, kritisiert die Kommission. Positiv sieht Graz, dass das Ministerium nun erste Veränderungen in Angriff nimmt. Große Herausforderungen bleiben aber die überfüllten Gefängnisse und der Personalmangel.
2: Erstmals seit dem Sturz von Diktator Assad tritt in Syrien ein neues Parlament zusammen. Die neue Führung spricht von einem politischen Neuanfang. Es ist allerdings umstritten, ob sie dadurch ihr Versprechen für mehr Beteiligung einlöst. Paul Huema informiert.
5: Das neue Syrien nimmt Gestalt an. 210 Abgeordnete, darunter 10% Frauen und Vertreter von Minderheiten. Die Versprechen seien damit erfüllt, so die neue Führung. Eine frei gewählte Volksvertretung ist es aber nicht. 2/3 wurden von regionalen Wahlgremien bestimmt, der Rest direkt vom Präsidenten ernannt. Die Regierung verweist auf die Umstände. Millionen sind immer noch vertrieben im In- und Ausland. Unter Diktator Assad galt das Parlament als reine Abnickinstanz. Auch jetzt dürfte es eher beratendes Gremium als echte Kontrollmacht sein, sagt Nahostexperte Markus Schneider.
6: Aber es ist jetzt noch nicht so, dass es jetzt ein Parlament wäre, das man mit einem Parlament in Europa vergleichen kann.
5: Trotzdem, ein Fortschritt, sagt er. Nach Jahrzehnten der Diktatur und des Bürgerkriegs wäre selbst der kleinste Schritt Richtung Demokratie ein riesiger Sprung nach vorn.
2: Die zurückgenommene rote Karte eines US-Spielers bei der WM führt zu einem Konflikt zwischen den Fußballverbänden FIFA und UEFA. Der Europäische Verband UEFA spricht von einer ungerechtfertigten Entscheidung, die fassungslos mache. Bei einer roten Karte sei man für das nächste Spiel gesperrt, da gebe es keine Ausnahme. Der Fußballweltverband FIFA hat die Rotsperre von US-Stürmer Fallon Balogun aufgehoben. Dieser hatte gegen Bosnien-Herzegowina die rote Karte bekommen. US-Präsident Donald Trump soll bei FIFA-Boss Gianni Infantino für Balogun telefonisch interveniert haben. Das waren die Nachrichten mit Paul Kranke.
7: Geduld ist gefragt heute beim Oberösterreich-Wetter. Die Wolken reißen im Laufe des Tages immer öfter auf. Es regnet dann immer seltener und vielerorts kommt die Sonne zum Zug. Der Westwind, der bleibt zwar lebhaft, aber morgen wird der Schatten dann schon wieder zum Hauptwohnsitz, zum Gewählten. Der Dienstag wird ein richtig schöner Sommertag, trocken und mit bis zu 30 Grad, aber mit teils kräftigem Wind. 13.03 Uhr ORF Radio Oberösterreich mit dem besten Verkehrsservice im Land. A9 Pyrnautobahn Richtung Slowenien. Im Sperringtunnel steht ein Auto mit einer Panne. Der Verkehr wird bei Klaus deshalb zur B138 abgeleitet. Und A9 Pyrnautobahn Richtung Linz. Zwischen Kleinkarau und Windischgarsten ist die rechte Fahrspur wegen Mehrarbeiten gesperrt. Wir wünschen gute und sichere Fahrt.

0: Legenden. Kiss, das ist ein Energieschub. Disco-Rock vom Feinsten zum Einstieg in den Nachmittag.
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Er war schon wirklich richtig genial. Georg Danzer. Seit fast genau 19 Jahren ist er nimmer unter uns, aber seine Musik, die bleibt.

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Was macht's mit uns, wenn wir Reggae hören? Ich finde, es macht gleich ein bisschen lockerer. Können wir brauchen. Montag um 13:45. Das ist Radio Oberösterreich.

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4: 13:30 im Studio Wolfgang Schneidl. Zwei Großbrände haben in der Nacht auf heute die Feuerwehren in Oberösterreich beschäftigt, seit mittlerweile über 9 Stunden. Läuft ein Einsatz in Wels, eine Lagerhalle, in der unter anderem Baustellenabfall gelagert worden ist, ist komplett niedergebrannt. Die Aufräumarbeiten sind nach wie vor in Gang und in Eitzing im Bezirk Ried im Innkreis ist ein Nebengebäude eines Nachtclubs komplett zerstört worden. Ein Übergreifen auf das Hauptgebäude konnte verhindert werden. In einem Restaurant in einem Einkaufszentrum in Pasching ist heute Vormittag ein Feuer ausgebrochen. Der Brand konnte von den Mitarbeitern rasch gelöscht werden. Trotzdem war das ganze Lokal verraucht. Die Gäste konnten sich rechtzeitig in Sicherheit bringen. Der Betrieb in dem Einkaufszentrum war dadurch nicht beeinträchtigt. Das Lokal muss aber bis auf Weiteres geschlossen bleiben. Und knapp 2000 Einsätze hat der Ordnungsdienst der Stadt Linz im Juni geleistet. Die meisten Einsätze haben die Parkraumüberwachung betroffen, gefolgt von Kontrollen des Alkoholverbots und Fällen von Bettelei. Insgesamt sind die Einsatzzahlen im Vergleich zum Vormonat zurückgegangen. Grund dafür dürften die hohen Temperaturen gewesen sein, so das Ordnungsamt. Soweit die Meldungen. Jetzt zu Wetter und Verkehr mit Petra Lehner.
5: Heute ein erfrischendes Lüfterl, morgen wieder fast Heißluftfritteuse dann in Oberösterreich. Die Wolken über uns, die werden jetzt immer weniger, Regenschauer seltener, die Sonne kämpft sich immer öfter schon durch. Der Wind ist heute ein Thema, der bläst ganz kräftig aus West. Die Temperaturen heute höchstens 20 bis 24 Grad, morgen wieder viel Sonne und bis zu 30 Grad, aber der starke Wind macht es morgen gefühlt nicht ganz so heiß. 13.32 Uhr ORF Radio Oberösterreich mit dem besten Verkehrsservice im Land. A9 Pyrnautobahn Richtung Slowenien. Das defekte Auto ist aus dem Sperringtunnel entfernt. Die Sperre bei Klaus ist aufgehoben. Und A9 Pyrnautobahn Richtung Linz. Zwischen Kleinkarau und Windischgarsten ist die rechte Fahrspur nach wie vor wegen Mäharbeiten gesperrt. Gute und sichere Fahrt.
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unverkennbar. Die Bee Gees, das ist Radio Oberösterreich bei der Arbeit. Und Roxette übernehmen jetzt, in wenigen Minuten übernimmt hier bei mir der Benny Quintz. Er ist ab 2 bis frei unser Begleiter durch den Radio Oberösterreich Nachmittag. Ich bin Petra Lehner, freue mich, wenn wir uns morgen wiederhören. Ab 9 Uhr.

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1: Am Mikrofon Paul Kranke. Österreich lagert für 2 weitere Jahre Erdgas für Krisenfälle. Der Nationalrat hat heute die sogenannte Gasreserve bis Frühjahr 2029 verlängert. Alle Parteien haben zugestimmt. Peter Daser berichtet.
2: Die Republik speichert 20 Terawattstunden Erdgas als strategische Reserve. Sie wurde im Jahr 2022 angelegt, um einen plötzlichen Lieferausfall aus Russland abzufedern. Die Menge würde für 2 Wintermonate reichen. Inzwischen kommt tatsächlich kein Gas mehr über die Leitung aus Russland. Österreich bezieht seinen Bedarf nun aus anderen Quellen, zum Beispiel aus Norwegen und anderen Ländern, die etwa Flüssiggas ins europäische Netz einspeisen. Die Reserve im Land soll aber erhalten bleiben angesichts der unsicheren Weltlage. Die Lagerhaltung wird von privaten Unternehmen durchgeführt. Die Kosten sind im Budget bereits eingeplant. Sie betragen rund 120 Millionen Euro pro Jahr.
1: Nach einem gewalttätigen Übergriff auf einen Taxifahrer in Leoben wird gegen 2 führende Mitglieder der Identitären ermittelt. Die Bewegung wird vom Verfassungsschutz als rechtsextrem eingestuft. Einer der beiden Verdächtigen ist ein früherer Mitarbeiter eines FPÖ-Abgeordneten. Die FPÖ kommentiert den Vorfall heute nicht. Tanja Malle informiert.
3: Kein Kommentar. Die FPÖ will den körperlichen Angriff auf einen Taxifahrer in Leoben nicht kommentieren. Ermittelt wird aber gegen einen ehemaligen parlamentarischen Mitarbeiter der Freiheitlichen. Er gilt als führendes Mitglied der rechtsextremen Identitären. Ihm werden nationalsozialistische Wiederbetätigung und schwere Körperverletzung vorgeworfen. Aktuell sei der Mann kein Mitarbeiter der FPÖ mehr. Seit wann das gilt und ob er wegen dieses Vorfalls gekündigt wurde, wollte die Partei nicht sagen. Das Verhältnis der Freiheitlichen zu den Identitären sorgt immer wieder für Kritik. Unter Parteichef Kickl ist die Abgrenzung zu den Identitären in den letzten Jahren stark aufgeweicht worden. Auch das wollte in der Bundespartei und in den FPÖ-Ländern heute niemand kommentieren.
1: Nach einem gewalttätigen Übergriff auf einen Taxifahrer in Leoben wird gegen 2 führende Mitglieder der Identitären ermittelt. Die Bewegung wird vom Verfassungsschutz als rechtsextrem eingestuft. Einer der beiden Verdächtigen ist ein früherer Mitarbeiter eines FPÖ-Abgeordneten. Die FPÖ kommentiert den Vorfall heute nicht. Tanja Malle informiert.
4: Heute Nachmittag ziehen von Nordwesten weit.
1: Verzeihung. Das war der falsche Beitrag. Die islamistische Palästinenserorganisation Hamas könnte im Gazastreifen einen Teil ihrer Macht abgeben. Die Hamas kündigt an, ein Komitee aufzulösen, das bisher faktisch den Gazastreifen regiert hat. Die Aufgaben sollen an eine unabhängige neue Verwaltung übergeben werden. Die Hamas weigert sich aber weiter, ihre Waffen abzugeben, wie es Israel fordert. Internationale Organisationen und Geberstaaten drängen auf eine neue Verwaltung, um den Gazastreifen nach dem Krieg mit Israel wieder aufzubauen. Einen Monat nach einem Raubüberfall auf den 4-fachen Formel-1-Weltmeister Alain Prost in der Schweiz sind 5 Verdächtige in Frankreich festgenommen worden. 2 sind noch minderjährig. Die Täter hatten einen Tresor und Luxusuhren geraubt. Prost war bei dem Überfall im Mai in seinem Haus in Nyon am Genfer See leicht verletzt worden. Das waren die Nachrichten mit Paul Kranke.
5: Damit sind wir beim Oberösterreich-Wetter. Da ziehen immer noch Gewitter und einzelne Regenschauer durch, die meisten im Süden des Landes. Immer wieder und immer öfter kommt aber auch die Sonne durch. Die Temperaturen sind trotzdem eher bescheiden für Juli. Sie kommen heute auf höchstens 25 Grad. Morgen scheint die Sonne dann öfter. Wolken sind zwar auch dabei, es bleibt aber trocken. So wie heute wird es auch wieder windig, aber wärmer. Die Höchstwerte kommen auf bis zu 30 Grad. 14.03 Uhr, ORF Radio Oberösterreich. Wir haben die Straßen für Sie im Blick und da gibt es an und für sich keine Probleme. Nur eine Tagesbaustelle auf der A9 Pyrenautobahn Richtung Linz. Zwischen Kleingerau und Windischgasten ist die rechte Fahrspur wegen Mehrarbeiten gesperrt. Und eine Meldung für den öffentlichen Verkehr. Die Passauer Bahn fährt zwischen Scherding und Passau jetzt wieder wie normal. Der Schaden an der Oberleitung ist behoben. Gute Fahrt!
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5: Es ist ja heute so ein richtiges Fensterputzwetter, zumindest wenn es jetzt nicht direkt an die Scheibe regnet. Ist jetzt keine besonders lustige Arbeit, aber mit Barry White macht es zumindest die Spur mehr Spaß.

Viertel nach zwei in Radio Oberösterreich. Herzschmerz? Dann machen wir jetzt weiter mit dem Hoffnungssong schlechthin. Das ist Cher mit Believe.

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1: 2:30 im Studio Wolfgang Schneidl. In Wels wird nach dem Großbrand in einer Lagerhalle derzeit mit schweren Baumaschinen die einsturzgefährdete Halle weggeräumt. Seit fast 10 Stunden sind die Feuerwehren mittlerweile im Einsatz. Die Lagerhalle, in der unter anderem Baustellenabfall gelagert worden ist, ist komplett niedergebrannt. Über die Brandursache ist derzeit nichts bekannt. Und in Aizing im Bezirk Ried im Innkreis ist in der Nacht auf heute ein Nebengebäude eines Nachtclubs komplett zerstört worden. Hier sind aktuell die Brandermittler vor Ort, um die Brandursache zu klären. Knapp 2000 Einsätze hat der Ordnungsdienst der Stadt Linz im Juni geleistet. Die meisten Einsätze haben die Parkraumüberwachung betroffen, gefolgt von Kontrollen des Alkoholverbots und Fällen von Bettelei. Wegen der hohen Temperaturen gab es weniger Vorfälle als im Vormonat. Und zwischen Oberösterreich und der Steiermark ist jetzt eine neue Verbindung für Radfahrer gebaut worden. Der Koppentaler Radweg verbindet die Orte Obertraun und Bad Aussee und ist eine sichere Alternative zur Koppenpassstraße. Damit ist die Saarsteinrunde, eine beliebte Radtour im Salzkammergut, durchgehend auf Radwegen befahrbar. Insgesamt sind auf den 3,3 Kilometer langen Abschnitt 270.000 Euro in den Radweg investiert worden, so der Tourismusverband Salzkammergut. Soweit die Meldungen, jetzt zu Wetter und zu Verkehr mit Benny Quinz.
2: Zum Teil regnet es noch im Salzkammergut, in St. Wolfgang zum Beispiel. Im Mühlviertel ist es hingegen schon deutlich freundlicher mit Sonnenschein. Bis am Abend bleibt es wechselhaft mit einzelnen Schauern, ab der Nacht bleibt es aber dann immer öfter trocken. Auch morgen scheint meistens die Sonne, Regen gibt es gar keinen mehr, nur ein paar Wolken ziehen drüber. Auch der Wind begleitet uns wieder, es wird aber wärmer als heute mit bis zu 30 Grad. 14.32 Uhr, ORF Radio Oberösterreich. Wir haben die Straßen für Sie im Blick. A1 Westautobahn Richtung Wien. Zwischen St. Georgen und Schörfling gibt es Stau und 20 Minuten mehr Fahrzeit vor einer Baustelle. Und eine Tagesbaustelle gibt es auf der A9 Pyrnautobahn in Fahrtrichtung Linz. Zwischen Kleinkerau und Windischgarsten ist die rechte Fahrspur wegen Mäharbeiten gesperrt. Gute und sichere Fahrt wünsche ich Ihnen.
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Seit dem 17. Juni und dem 3:1 dort gegen Jordanien ist sie wahrscheinlich die Lieblingsstadt der Österreicher. San Francisco von Scott McKenzie.

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1: Am Mikrofon Paul Kanker. Erstmal seit mehr als 30 Jahren tagen die Parlamentsabgeordneten 5 Tage lang hintereinander. Sie debattieren vor allem über das Doppelbudget für die kommenden 2 Jahre. Die FPÖ kritisiert das Budget erneut. Die Schulden Österreichs würden weiter steigen. Aus dem Parlament Niklas Lercher.
2: Mit dem kommenden Doppelbudget werden alle verärgert, die Rahmenbedingungen aber nicht verbessert, kritisiert der FPÖ-Budgetsprecher Arnold Schiefer.
3: Also das vorliegende Budget löst keines der eigentlichen Probleme. Die Schulden steigen, die Zinszahlungen steigen, die großen Reformen fehlen.
2: Steuersenkungen würden sich die Menschen durch höhere Abgaben selbst zahlen. Als Beispiel nennt der blaue Finanzsprecher Hubert Fuchs Geringverdiener, die künftig Beiträge für die Arbeitslosenversicherung zahlen müssen. Monatlich seien das rund 49 Euro und damit weitaus mehr als etwa die Mehrwertsteuersenkung auf Grundnahrungsmittel ausmache.
4: 49 Euro Neubelastung versus wieder den berühmten 6 Euro monatliche Entlastung aufgrund der Mehrwertsteuersenkung.
2: Einsparungen ortet die FPÖ unter anderem in der Verwaltung oder bei der Ukraine-Hilfe.
1: Österreich lagert 2 weitere Jahre Erdgas für Krisenfälle. Der Nationalrat hat heute die sogenannte Gasreserve bis Frühjahr 2029 verlängert. Die Menge entspricht einem Viertel des Jahresverbrauchs und soll im Notfall mehr als 840.000 Haushalte sowie die Industrie versorgen. Die Regierung hat die Gasreserve 2022 eingerichtet als Reaktion auf den Ukraine-Krieg. In Sachsen hat eine Frau durch ein KI-generiertes Video mehr als 1 Million Euro verloren. Die Geschädigte aus Lichtenberg ist auf ein gefälschtes Video einer Fernseh-Talksendung hereingefallen, in der eine angebliche Finanzexpertin über Geldanlagen im Internet sprach. Das Opfer folgte den angeblichen Tipps und überwies über Monate hinweg insgesamt mehr als 1 Million Euro. Auf der Karawankenautobahn A11 in Kärnten ist ein türkischer Geisterfahrer gestoppt worden. Die Situation war äußerst gefährlich. Der Mann ist gestern Abend mehrere Kilometer weit in die falsche Richtung gefahren. Aus Kärnten Gerhard Petscher.
5: Gestoppt wurde der Autofahrer in Fahrtrichtung Villach. Der Türke dürfte bei der Autobahnauffahrt St. Jakob im Rosental falsch auf die A11, also die Karawankenautobahn, aufgefahren sein. Glück war, dass eine Polizeistreife gerade auf dem Teilstück unterwegs gewesen ist. Bevor der Lenker gestoppt werden konnte, war der Türke aber immerhin rund 3 Kilometer falsch, also als Geisterfahrer unterwegs. Die Polizeibeamten konnten den Mann mit Blaulicht und Folgetonhorn dennoch rasch stoppen. Der Lenker gab bei der Einvernahme an, dass er durch die Dunkelheit die Orientierung verloren habe und dass er Probleme mit dem Navigationssystem im Auto hatte.
1: Der vor einem Jahr entdeckte Komet 3L Atlas ist doppelt so alt wie unsere Sonne. Wie Wissenschaftler festgestellt haben, ist er vor 9 Milliarden Jahren entstanden. 3L Atlas ist erst der 3. Komet aus einem anderen Sonnensystem, der in unserem beobachtet worden ist. Das waren die Nachrichten mit Paul Kranke.
6: Damit sind wir bei Isabella Miniberger und beim Wetter für Oberösterreich. Wie schaut's da mit dem Regen aus?
7: Ja, der Himmel zeigt heute 2 Gesichter, immer noch viele Wolken und ein bisschen Regen, aber vereinzelt auch schon Sonne. Ja, wer jetzt noch einen Ausflug plant, erwischt wahrscheinlich noch ein bisschen ein freundlicheres Wetter jetzt. Es wird immer trockener. Der morgige Dienstag bringt dann schon wieder sehr sonniges Sommerwetter mit 26 bis 30 Grad. Aber der Wind bleibt uns auch morgen erhalten.
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7: A1 Westautobahn Richtung Wien zwischen St. Georgen und Schörfling gibt es Stau und 20 Minuten Verzögerung vor einer Baustelle. Kommen Sie gut an.
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6: Heute vor genau einer Woche war es um 10, 15 Grad heißer als heute. Das kann man sich jetzt ja gar nicht vorstellen. Andreas Reumüller aus Reumeier aus Hörsching, wie taugt jetzt Ihnen diese Abkühlung?
9: Ich liebe den Sommer grundsätzlich, aber eine Abkühlung tut gut. Ich lebe relativ kühl, aber bei vielen ist es einfach schon dringend notwendig, dass die Fenster wieder mal aufreißen können und eine kühle Luft rein, damit es Leib und Seele wieder besser geht.
6: Und der nächste Song hier in Radio Oberösterreich tut auch Leib und Seele gut. You to me are everything. Das ist Real Thing.

0: Viva la Mama. Da kann man nur zustimmen. Hoch lebe die Mutter. Am Wochenende hat ein Hund nach einem Schlangenbiss im Salzkammergut mit dem Hubschrauber gerettet werden müssen. Dazu haben wir auch berichtet. Und in letzter Zeit kommen uns die Tiere immer wieder unter. Beim Radeln oder eben auch beim Wandern. Tierarzt Gregor Meyer aus Linz. Sie sind spezialisiert auf Reptilien. Woran liegt das, dass wir die Tiere jetzt so oft entdecken?
1: Ganz prinzipiell, wenn man davon ausgeht, dass Schlangen ja wechselwarme Tiere sind, ist natürlich das extrem warme Wetter heuer begünstigend. Ja. Je wärmer es ist, desto aktiver können diese Tiere sein, weil sozusagen der Kreislauf mit der Temperatur angeregt wird.
0: Bei uns sind ja zwei Giftschlangen heimisch. Was sind typische Orte, wo wir den Tieren begegnen?
1: Die Kreuzotter kommt hauptsächlich bei Moore, Heiden und so Bergwiesen vor. Biss ist schon schmerzhaft und man sollte immer schon ein wenig aufpassen. Bei der Hornotter, das ist die giftigere von den beiden, kommt hauptsächlich Kärnten, Südsteiermark vor. Und die zum Beispiel kann man erkennen, die hat ein kleines Horn auf der Nasenspitze. Deren Gift ist schon deutlich stärker als das der Kreuzotter. Das sollte man nicht mehr auf die leichte Schulter nehmen.
0: Wenn uns jetzt wirklich eine Schlange unterkommt, wie verhalten wir uns am besten, damit eben nichts passiert?
1: Ruhig bleiben. Blöd ist natürlich, wenn man drauf gegen ist, weil dann wird sie reagieren wie jedes Tier. Aber ganz prinzipiell wollen die Schlangen von uns nichts. Die wollen ihre Ruhe haben. Also im Prinzip, wenn ich so etwas sehe, kann ich es auf der Ferne gern beobachten, ruhig verhalten und dann weitergehen und in Ruhe lassen.
0: Am besten also einfach aufmerksam bleiben, dann sind wir schon mal auf der sicheren Seite. Stefanie Werger jetzt in Radio Oberösterreich.
2: Was mache ich jetzt?

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1: Halb vier im Studio, Wolfgang Schneidl. Der Lehrermangel wird auch im nächsten Schuljahr in Oberösterreich zu spüren sein, so Bildungslandesrätin Christine Haberlander von der ÖVP. Aktuell sind in Oberösterreich rund 600 Lehrerstellen ausgeschrieben. Besonders stark betroffen bleiben die Mittelschulen. Die Bildungslandesrätin zieht heute auch eine positive Bilanz über das vergangene Schuljahr. Fast 6.000 Schülerinnen und Schüler haben ihre Reifeprüfung in Oberösterreich erfolgreich abgeschlossen. So Haberlander, die darauf verweist, dass mittlerweile mehr Frauen als Männer die Matura ablegen. Schlangenalarm ist in Aschach an der Donau am späten Vormittag ausgelöst worden. Ein etwa 1,20 Meter langes Tier hat sich in eine Firmenhalle verirrt. Die Mitarbeiter haben die Feuerwehr zu Hilfe gerufen. Die Einsatzkräfte haben schnell erkannt, dass es sich um eine harmlose Ringelnatter, allerdings von beachtlicher Größe, gehandelt hat. Sie haben das Reptil eingefangen und wieder in die Natur zurückgebracht. Und zwischen Oberösterreich und der Steiermark ist jetzt eine neue Verbindung für Radfahrer gebaut worden. Der Koppenthaler Radweg verbindet jetzt die Orte Obertraun und Bad Aussee und ist eine sichere Alternative zur Koppenpassstraße. Damit ist auch die Saarsteinrunde durchgehend auf Radwegen befahrbar. Insgesamt sind auf dem 3,3 Kilometer langen Abschnitt 270.000 Euro in den Radweg investiert worden, so der Tourismusverband Salzkammergut. Soweit die Meldungen. Jetzt zu Wetter und Verkehr mit Isabella Miniberger.
2: Ja, da werden sich die Schlangen morgen wieder freuen, da wird es dann wieder sonnig und warm. Der Nachmittag zeigt sich schon jetzt deutlich freundlicher als der Vormittag. Regenschauer werden jetzt immer seltener. Vielerorts kommt die Sonne wieder zum Vorschein. Der Westwind bleibt zwar flott unterwegs, dafür laden 20 bis 25 Grad noch gut zu einem Spaziergang oder Kaffee im Freien ein. Sonnige 25 Grad, derzeit schon bei Ihnen zu Hause in Braunau. Freundlich ist es auch in Bad Gäusern bei 21 Grad. Regen noch gibt es ihn noch kurz in Wels, da war gerade ein kurzer Schauer bei 23 Grad. Morgen gibt es dann eben schon wieder das richtige Sommerwetter und dann auch wieder bis zu 30 Grad.
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2: Da sind uns derzeit keine längeren Verzögerungen gemeldet worden. Gute Fahrt.
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1: Wenn es nach dem Geburtstag der Blasmusik heute noch ein bisschen zach ist in der Arbeit, wir verstehen das. Vielleicht ein großes Wasser trinken, großes Glas Wasser trinken, einen Kaffee runterlassen und Christina Stürmer hören. Das hilft bestimmt.

Ab kommenden Samstag wird Bad Ischl wieder zur Bühne für das größte Operettenfestival Europas. Das Lea-Festival geht dort schon zum 65. Mal über die Bühne eben. Und wir würden Sie auch sehr gerne dazu einladen. Am Programm stehen heuer Boccaccio, eine Operette über den berüchtigten italienischen Dichter, Gräfin Marisa und mit dem Göttergarten natürlich auch ein Werk von Namensgeber Franz Leha. Einmal zwei Festivaltickets inklusive einmal zwei Gutscheine für eine Zaunerjause gehören Ihnen, wenn Sie mir sagen können, zum wievielten Mal das Leha-Festival heuer in Bad Ischl stattfindet. 0732 60 60 60, das ist die Nummer zu mir, wenn Sie die Antwort wissen.

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2: Am Mikrofon Paul Knacker. Im sogenannten Folterprozess sind die zwei syrischen Angeklagten vor kurzem in Wien schuldig gesprochen worden. Sie müssen jeweils 8 Jahre in Haft. Die Vertreter des syrischen Assad-Regimes haben mehr als 20 Menschen gefoltert und weitere schwere Straftaten begangen. Barbara Ganzfuß berichtet.
3: Die Schuldsprüche für die beiden Angeklagten waren eindeutig. Der Richter hat auch alle Namen der Opfer vorgelesen, welche Verletzungen sie erlitten haben und woran sie bis heute leiden. Die beiden Vertreter des damaligen syrischen Regimes unter Bashar al-Assad sollen gefoltert haben, um die Protestbewegung zu unterdrücken. Und sie sollen für die vielen Misshandlungen nicht nur verantwortlich sein, sondern sie auch selbst durchgeführt haben. Die Schuldsprüche sind bisher nicht rechtskräftig. Die Urteilsbegründung ist noch im Gang.
2: Österreich ändert offiziell seine Haltung zu Afrika. Der Nationalrat hat erstmals eine sogenannte Afrika-Strategie beschlossen. Österreich bekennt sich zu einer gleichberechtigten Partnerschaft mit afrikanischen Ländern und wendet sich vom früheren Entwicklungshilfemodell ab. Österreich und afrikanische Länder sollen nach gemeinsamem Nutzen suchen, vor allem bei Wirtschaft, Migration, Transport sowie Bildung und Umwelt. In Tschechien ist rund um den NATO-Gipfel in Ankara ein innenpolitischer Machtkampf entbrannt. Die neue Regierung von Ministerpräsident Andrej Babiš wollte verhindern, dass an dem NATO-Gipfel wie üblich Präsident Petr Pavel teilnimmt. Am Ende hat das Verfassungsgericht durchgesetzt, dass Pavel zum Gipfel kommen kann. Paul Krieser informiert.
4: Tschechiens Präsident Petr Pavel meldet sich zuletzt per Facebook-Live-Übertragung an die Bevölkerung. Diese Regierung hat beschlossen, die verfassungsmäßige Befugnis des Präsidenten, das Land nach außen hin in Bezug auf die NATO zu vertreten, zu unterbinden und eine neue Praxis einzuführen. Und zwar ohne die von der Verfassung vorgesehenen Verhandlungen dafür. Präsident Pavel wendet sich daher zuletzt ans Verfassungsgericht, das per einstweiliger Verfügung entscheidet. Das Staatsoberhaupt darf mit dem Regierungschef zum NATO-Gipfel nach Ankara mitfahren. Präsident Pavel kennt die NATO wie wohl kaum ein zweiter in Tschechien. Der General außer Dienst stand 3 Jahre lang an der Spitze des höchsten militärischen Organs der NATO. Auf 3 NATO-Gipfeln hat Pavel Tschechien bereits als Präsident vertreten.
2: Bei einem Gefängnisaufstand in Sri Lanka sind mindestens 26 Menschen getötet worden. Mehr als 100 wurden verletzt. Nach Polizeiangaben haben in dem Gefängnis im Norden von Sri Lankas Hauptstadt Colombo 2 Drogenbanden einander bekämpft. Nach dem erneuten Ausbruch des Ätna auf Sizilien bleibt der Flughafen der Stadt Catania weitgehend geschlossen. Landen kann niemand. Abflüge aus Catania sind vorerst bis 18 Uhr ausgesetzt. Der Ätna auf Sizilien ist in der Nacht erneut ausgebrochen. Er ist 3.350 Meter hoch und Europas aktivster Vulkan. Das waren die Nachrichten mit Paul Kranke.
5: Damit sind wir bei Isabella Miniberger und beim Wetter für Oberösterreich und bei Regentropfen auf den Scheiben in Linz.
6: Genau, das wollte ich gerade erzählen. Die Wetterberuhigung setzt sich jetzt durch. Die Wolken lockern weiter auf und nur ganz vereinzelt fällt noch ein kurzer Schauer. Wobei in Linz schüttet es bei 24 Grad. Sonnig ist es in Bad Ischl bei 21 Grad. Der lebhafte Westwind erinnert zwar daran, dass die Störung noch nicht ganz verschwunden ist. Insgesamt geht der Trend aber klar Richtung Sommer zurück. Die Nacht verläuft meist trocken, morgen scheint dann wieder häufig die Sonne.
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6: B138 Pürnpassstraße in Spital am Pürn wegen Brückenbauarbeiten wird der Verkehr wechselweise angehalten. Und B127 Rohrbacher Straße, da gibt es eine Sperre bei Kimmerding für Brückenarbeiten auch hier. Auch da gibt es eine Umleitung. Gute Fahrt!
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5: Immer diese Entscheidungen. Soll ich jetzt noch ein Stückchen Marillenkuchen essen oder nicht?
6: Ja.
5: Zumindest, gut. Diese Entscheidung wird damit auch abgenommen und die Entscheidung, welche Musik bei Ihnen läuft, die kann ich Ihnen auch abnehmen. Der Electric Light Orchestra, Confusion.

0: Das können wir uns heute wahrscheinlich noch nicht so recht vorstellen mit den ganzen Regenjackerl überall von den Schauern, die jetzt in den letzten Stunden drüber gezogen sind. Aber Ende der Woche kommt die Hitze zurück. Maximilian Sterz von der Geosphere Austria. Wird das dann wieder so eine intensive Hitzewelle sogar, wie wir sie erlebt haben? Beziehungsweise wie weit werden da die Temperaturen aller Voraussicht nach raufgehen?
1: Ja, wir bekommen es mit einer ähnlichen Wetterlage zu tun, wie wir es jetzt gehabt haben. Aber was man gleich dazu sagen muss, die Luftmasse wird bei weitem nicht so heiß sein, wie wir es zuletzt erlebt haben. Das heißt, Höchstwerte so ab dem Wochenende gehen etwas über 30 Grad hinauf, 31, 32 Grad. Das ist definitiv heiß, aber jetzt weit entfernt von den Rekordwerten, die wir gehabt haben. Wie lange das Ganze geht, muss man noch mal ein bisschen abwarten. Der Trend ist schon eher auf der warmen Seite.
0: Wie wird es dann in der Nacht ausschauen? Da haben wir ja teilweise gar nicht schlafen können vor lauter heiß. Stichwort Tropennächte. Kommen die wieder oder lassen die diesmal aus?
1: Ja, also prinzipiell sind natürlich, wenn es tagsüber nicht so heiß ist, werden auch die Nächte etwas kühler sein. Allerdings muss man sagen, wenn sich die Hitze wieder über ein paar Tage etabliert, dass es zumindest in den Ballungsräumen an die 20 Grad in der Nacht herangeht, das mag ich jetzt mal nicht ganz ausschließen. Aber eben insgesamt wird es auf einem tieferen Niveau stattfinden, als wir es jetzt Ende Juni gehabt haben.
0: Maximilian Sterz von der Geosphere Austria. Schönen Nachmittag.
1: Danke, Gerkreis.

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1: 16:30 im Studio Wolfgang Schneidl. Am Freitag endet für rund 200.000 Schülerinnen und Schüler in Oberösterreichs Schuljahr. Bildungslandesrätin Christine Haberlander von der ÖVP unterstreicht dann am Ende des Schuljahres einmal mehr, dass aus ihrer Sicht eine Vorverlegung der Ferien nicht in Frage komme. Auch einer Verkürzung der Ferien, die von Eltern und Lehrervertretern immer wieder gefordert werde, erteilt sie, sofern nicht Experten eine Verkürzung fordern, eine Absage. Schlangenalarm ist in Aschach an der Donau am späten Vormittag ausgelöst worden. Ein etwa 1,20 Meter langes Tier hat sich in eine Firmenhalle verirrt. Die Mitarbeiter haben die Feuerwehr zu Hilfe gerufen. Die Einsatzkräfte haben schnell erkannt, dass es sich um eine harmlose Ringelnatter, allerdings von beachtlicher Größe gehandelt hat. Sie haben das Reptil eingefangen und wieder in die Natur zurückgebracht. Und zwei Schwerverletzte und Totalschaden an beiden Fahrzeugen, so die Bilanz eines schweren Verkehrsunfalls in Polling im Bezirk Braunau. Ein 61-jähriger Autofahrer ist auf die Gegenfahrbahn geraten und frontal gegen den Wagen eines deutschen Paares geprallt. Sie beide sind dabei schwer verletzt worden, der 61-jährige unbestimmten Grades. Soweit die Meldungen, jetzt zu Wetter und Verkehr mit Isabella Miniberger.
2: Und wer den Nachmittag im Freien verbringen möchte, es wird. Die Sonne zeigt sich im öfter, Regenschauer bleiben jetzt die Ausnahme. Die Wetterstation in Wels meldet noch Regen und 24 Grad, sonnig ist es hingegen schon auf dem Feuerkugel bei 13 Grad, stark bewölkt, in Reichenau bei 20 Grad. Heute Nacht lockern die Wolken weiter auf, morgen startet der Tag oft schon sehr freundlich, trocken und deutlich wärmer und die Temperaturen steigen dann wieder auf sommerliche 26 bis 30 Grad.
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2: Ja, Achtung auf der S10 der Mühlviertler Schnellstraße Richtung Freistadt. Da gibt's nämlich jetzt eine Sperre zwischen Unterweitersdorf und Neumarkt. Im Götschka-Tunnel befindet sich eine Person auf der Fahrbahn. Ausweichen ist momentan über die B125 möglich. A7 Mühlkreisautobahn in beiden Richtungen. Dauert eine Viertelstunde derzeit länger im Nachmittagsverkehr zwischen der Hafenstraße und dem Knoten Linz. Gute Fahrt, wo es geht.
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0: Tag Nummer 1 von der letzten Schulwoche ist wahrscheinlich schon lange erledigt. Für die Schülerinnen und Schüler sind es ja meistens eh die coolsten Tage im Schulkalender. Projekte, das Sommerfest kommt, Ausflüge gibt es natürlich auch. Für die Lehrer ist es oft ziemlich anstrengend, weil die müssen ja den ganzen Haufen dann wieder sicher heimbringen. Aber am Ende vom Schuljahr gibt es ja dann oft auch ein kleines Dankeschön für die Lehrer. Die 8-jährige Loreen aus der Volksschule Oftering hat mit ihrer Frau Lehrer recht direkt darüber gesprochen, was ihr am Schulschluss eine Freude machen würde.
1: Liebe Frau Lehrerin, über was für ein Geschenk freust du dich am meisten?
2: Am meisten würde ich mich über eine gebastelte Karte freuen mit persönlichen Worten.
1: Das könnten wir Kinder da einmal machen. Eine riesengroße Karte. Da spreche ich jetzt für alle Kinder, da helfen alle vielleicht einmal mit. An was hättest du da gedacht für Wörter?
2: Also ich glaube, dass euch die Wörter sicher einfallen werden. Und so wie euch die Wörter einfallen, so wird es auch passen. Ihr seid so kreativ, ihr habt so gute Ideen. Und da bin ich heute schon sehr gespannt, was ich da jetzt bekommen werde. Und das ist wirklich das Allerschönste.
1: Danke, dass du auch so lieb zu uns bist. Da wird uns sicher was einfallen.
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1: Russland
0: Uhr.
1: Russland greift Kiew mit Raketen an. Mindestens 20 Tote. Umstrittene Rücknahme einer roten Karte für einen US-WM-Spieler. Präsident Trump bestätigt Anruf bei FIFA-Präsident Infantino. Zum Schnall um 5 begrüßt sie Paul Kranke. Einen Tag vor dem NATO-Gipfel in der Türkei verstärkt Russland seine Angriffe auf die Ukraine. Die Armee hat zahlreiche Raketen abgefeuert. Mindestens 20 Menschen sind getötet worden, davon mindestens 11 in der hauptbetroffenen Hauptstadt Kiew. Allein dort sind 60 Menschen verletzt. Viele Wohnhäuser sind zusammengebrochen oder beschädigt. Hartmut Fiedler berichtet.
2: Ukrainische Rettungsmannschaften in Kiew arbeiten sich durch Trümmerhaufen, die gestern noch Wohnhäuser waren. Suchen nach Verschütteten, bergen Verletzte, finden Tote. Zum zweiten Mal innerhalb von 5 Tagen haben russische Streitkräfte verheerende Raketenangriffe auf die ukrainische Hauptstadt verübt. Anders als bei Drohnen ist die ukrainische Luftabwehr bei ballistischen Raketen im 5. Kriegsjahr weitgehend ohnmächtig. Es fehlen Abwehrraketen. Präsident Volodymyr Zelensky hat die Verbündeten von neuem um Hilfe gebeten. Zum x-ten Mal. Vom morgigen NATO-Gipfel in Ankara oft weitere konkrete Zusagen.
1: Der Tod eines Insassen in der Justizanstalt Hirtenberg Anfang Dezember 2025 wäre offenbar vermeidbar gewesen. Der psychisch kranke Insasse war an Verletzungen gestorben, die ihm Justizwachebeamte bei einem Häftlingstransport zugefügt hatten. Eine Untersuchungskommission aus 5 Experten spricht von schweren Mängeln und macht fast 80 Empfehlungen. Justizministerin Anna Sporrer kündigt an, sich daran zu halten. Die Haftbedingungen müssten rasch verbessert werden.
3: Wesentlich ist, und das möchte ich noch einmal betonen, dass wir jetzt schon auch eine Gesamtstrategie entwerfen wollen und wegkommen von diesem Weiterwursteln. Ja, das soll nicht sein, sondern wir wollen wirklich strategisch, systematisch an die Problematiken herangehen,
1: sagt Justizministerin Sporrer. Die Mehrwertsteuersenkung auf ausgewählte Grundnahrungsmittel wirkt offenbar vorerst. Nach einer Schnellanalyse der Nationalbank geben die 2 größten österreichischen Supermarktketten die Senkungen nahezu vollständig an die Kunden weiter. Die Grundnahrungsmittel werden billiger. Bei Lebensmitteln wie Milch, Eier, Erdäpfel, Tomaten, Äpfel, Birnen oder Reis wird die Mehrwertsteuer seit 1. Juli halbiert, von 10 auf 4,9%. Österreich lagert 2 weitere Jahre Erdgas für Krisenfälle. Der Nationalrat hat heute die sogenannte Gasreserve bis Frühjahr 2029 verlängert. Die Menge entspricht einem Viertel des Jahresverbrauchs und soll im Notfall mehr als 840.000 Haushalte sowie die Industrie versorgen. Die Regierung hat die Gasreserve 2022 eingerichtet als Reaktion auf den Ukraine-Krieg. Bei der Fußball-WM würde man heute normalerweise vor allem vom Schlagerspiel Spanien gegen Portugal sprechen. Doch eine Karte mit den Maßen 11 x 8 cm überschattet alles. Es ist eine rote Karte, die US-Stürmer Sir Florin Balogun im Spiel gegen Bosnien-Herzegowina erhalten hat. Damit ist man normalerweise im nächsten Spiel gesperrt, nicht aber, wenn US-Präsident Donald Trump zum Hörer greift. Trump hat vor kurzem mitgeteilt, er habe tatsächlich FIFA-Chef Gianni Infantino angerufen und gebeten, die rote Karte zu überprüfen. Die FIFA hat daraufhin die Sperre des Spielers für das heutige Spiel der USA gegen Belgien zurückgenommen, was bei UEFA und vor allem bei Belgien Empörung auslöst. Christoph Ott berichtet.
4: Diskutiert wird im Vorfeld über die von der FIFA aufgehobene rote Karte von US-Stürmer Florin Balogun. US-Trainer Mauricio Pochettino freut sich über die Entscheidung und meint, da gibt es nichts mehr zu debattieren.
5: For me, it's not a thing to debate. It's to congratulate that decision, that is fantastic.
4: Der Teamchef kann damit auch gegen Belgien auf seinen wichtigsten Torschützen zählen. Im Gegensatz zu Pochettino kann der belgische Trainer Rudi Garcia die Entscheidung nicht ganz nachvollziehen. Ich wusste nicht, dass im FIFA-Hauptquartier der 5. Juli dem 1. April in Europa entspricht. Das ist neu für mich. Der belgische Tormann Thibaut Courtois will sich von den ganzen Diskussionen nicht beeinflussen lassen und meint, für uns als Spieler ändert sich nichts. Wir konzentrieren uns auf das Spiel, um auf dem Platz zu gewinnen, egal wer spielt. Anpfiff für USA gegen Belgien ist um 2 Uhr in der Früh. Schon davor ab 21 Uhr spielt Spanien gegen Portugal.
1: Das war das Journal um 5 mit Paul Kranke.
6: Damit sind wir bei Isabella Miniberger und beim Wetter für Oberösterreich.
7: Und für unser Wetterspiel. Zwischen Sonne und Regen gilt, was liegt, das pickt.
6: so soll es auch sein.
7: Die sonnig-gelbe Karte gibt es dann ab morgen wieder, denn in der Nacht klart der Himmel vielerorts auf. Der Dienstag bringt dann viel Sonnenschein, trockenes Wetter und angenehme Sommertemperaturen. Richtung 26, maximal 30 Grad geht dann die Reise.
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7: Gute Nachrichten gibt es von der S10 der Mühlviertler Schnellstraße Richtung Freistadt. Die Sperre zwischen Unterweitersdorf und Neumarkt ist aufgehoben. Die Person hat den Götschka-Tunnel verlassen. A7 Mühlkreisautobahn in beiden Richtungen. Da dauert es derzeit eine Viertelstunde länger im Nachmittagsverkehr zwischen der Hafenstraße und dem Knoten Linz. 10 Minuten länger dauert es momentan vor dem Römerberg-Tunnel Richtung Donaulände, auf der Umfahrung Ebelsberg stadtauswärts vor dem Mona-Lisa-Tunnel und auf der B139 der Kremstalstraße von der Umfahrung Traun nach Haid. Wo es geht, gute Fahrt.
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6: Der ganz große Schöpf liegt hoffentlich schon hinter Ihnen. Wahnsinn, was da heute wieder gegangen ist. Können Sie stolz auf sich sein. Jetzt noch die Baustelle zusammenräumen, Schutt aufkehren und dann in den verdienten Feierabend für heute. Alicia Bridge begleitet Sie.
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0: Jetzt wird's romantisch bei uns in Radio Oberösterreich. Am Weltkusstag müssen wir mal drüber reden. War das erste Busserl eher so eins oder so eins? Beziehungsweise können Sie sich an Ihren ersten Kuss eigentlich noch erinnern?
1: Ja, kann ich mich schon erinnern. War ziemlich unbeholfen, beiderseitig aus. Wir waren 12. War im Freibad damals, ja. Einfach mit viel Gefühl.
2: Ich kann mich daran erinnern und es war nicht besonders schön. Weiß nicht, irgendwie die Reaktion war nicht so besonders gut. Ich glaube, meine war eine feuchte Angelegenheit. Das war das, was ich drauf gesagt habe. Das kann ich mir noch ziemlich genau gut erinnern. Ja.
3: Bei mir war mein erster Kuss in der Au und der war wunderbar. Weil wir sind 60 Jahre verheiratet und geben sich heute noch sehr viele Bussi. Und der erste Kuss war sehr schön. Aufregend, aber schön, weil ich noch sehr jung war.
4: Ja, ich war ca. 15, 16 Jahre alt und der Kuss war sehr angenehm. Mit einem richtigen Partner. Das ist ja sogar meine Frau, wenn ich jetzt. Darum kann ich nur sagen, positiv. Und küssen ist gesund, sagt man ja.
5: Es war halt eine Zitterpartie, sag ich mal. Waren ja beide sehr nervös und aufgeregt. Und dann haben wir das gerade so hingekriegt, dass sich unsere Lippen berührt haben. Und dann ja, sind wir auch schon wieder voneinander losgekommen, ne? Ganz schnell wieder weg.
6: Oh, ist das romantisch.
5: Ja, ganz toll.
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2: Ja, schönen Nachmittag. Der Start in die neue Börsenwoche läuft, vor allem in Europa, sehr verhalten. Die Stimmung ist aber generell eher positiv. Gute Konjunkturdaten und fallende Ölpreise unterstützen die Aktienmärkte. Der deutsche Aktienindex testet heute Vormittag neue Allzeithochs. Im Laufe des Nachmittags kommt er allerdings zurück. Die neue Marke von 26.000 Punkten ist aber immerhin in dieser Woche in Reichweite. In Wien sehen wir heute ein ähnliches Bild. Auch der ATX kann die Gewinne vom Vormittag nicht halten. Trotz der fallenden Rohölpreise können die Werte OMV und Schoeller-Bleckmann leichte Zugewinne verbuchen. Am Ende des Kurszettels stehen heute die Titel von AT und S. Die US-Börsen starten den ersten Handelstag der Woche mit Zuwächsen. Vor allem die Technologiewerte reagieren heute mit Aufschlägen. Der KI-Boom blickt schon gespannt auf morgen. Da wird der südkoreanische Konzern Samsung seine aktuellen Geschäftszahlen vorlegen. Mit guten Werten kann das der Branche weiteren Aufschwung bescheren. Anschließend noch die wichtigsten Veränderungen des heutigen Tages bis 17 Uhr. ATX minus 0,07%, DAX plus 0,11% und Dow Jones.

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1: 5:30 der Überblick. Tödlicher Unfall in Helmondshöd. Fordernde Einsätze für die Feuerwehren. Das Wetter wieder mehr Sonne und deutlich wärmer im Studio. Wolfgang Schneidl. Ein Motorradfahrer ist in Helmondshöd im Bezirk Urfumgebung am Nachmittag tödlich verunglückt. Gegen 15 Uhr ist der 17-Jährige mit dem PKW einer 40-jährigen Lenkerin zusammengestoßen. Notarzt, Notfall, Hubschrauber und Kriseninterventionsteam waren vor Ort. Zum Unfallhergang wird laut Polizei noch ermittelt. Zwei Großbrände haben in der Nacht auf heute Feuerwehren in Oberösterreich gefordert. Ein Nebengebäude eines Nachtclubs ist in Eitzing im Bezirk Ried im Innkreis völlig zerstört worden und in Wels sind nach einem Großbrand in einer Lagerhalle umfangreiche Sicherungsmaßnahmen notwendig. Christina Sonntag fasst zusammen.
2: Seit mittlerweile 13 Stunden steht die Feuerwehr Wels mit umliegenden Feuerwehren, die nachalarmiert worden sind, im Einsatz. Als die Einsatzkräfte um 4:30 Uhr früh auf dem Betriebsgelände eines Bau- und Fuhrunternehmens in Wels Schafwiesen eintreffen, steht die Lagerhalle bereits in Vollbrand. Laut Feuerwehr bestand zu keinem Zeitpunkt Gefahr für die Bevölkerung. Einsatzleiter Jörg Stadler zum andauernden Einsatz.
3: Das Lagergut in der Halle ist relativ stark gepresst. Die Halle ist auch nicht betretbar, da Teile vom Dach einsturzgefährdet sind. Das heißt, wir müssen das mit einem Bagger oder mit zwei Bagger herausräumen und händisch extra ablöschen.
2: Ortswechsel nach Eitzing im Bezirk Ried im Innkreis. Dort bemerkt gegen 3 Uhr früh ein Mitarbeiter eines Nachtclubs Flammen im angrenzenden Nebengebäude. Insgesamt 10 Feuerwehren gelingt es, den Vollbrand unter Kontrolle zu bringen. Von Brandermittler Anton Gasserbauer heißt es:
4: In dem Fall gibt es starke Indizien, dass der Brand durch einen elektrischen Defekt im Bereich der Stromzuleitung entstanden ist.
2: Der Brandermittler ergänzt: Nun müssten noch Stromzählerdaten ausgewertet werden.
1: Diese Woche läuten zum letzten Mal die Schulglocken, dann geht es für die rund 200.000 Schülerinnen und Schüler in Oberösterreich in die Sommerferien. In der Bildungsdirektion gibt es aber keine Verschnaufpause, denn um im Herbst die Klassenzimmer ausreichend besetzen zu können, muss noch Lehrpersonal gefunden werden, so Elisabeth Hufnagel.
5: Die Personalsituation bleibt weiter eine Herausforderung, sagt Bildungsdirektor Alfred Klampfer. Aktuell sind rund 600 Lehrerstellen offen. Besonders an den Volksschulen und Mittelschulen sei der Personalmangel nach wie vor groß.
6: In gewissen Gebieten wie in Wels oder in Braunau haben wir noch immer einen großen Bedarf an Lehrerinnen und Lehrern. Es gibt aber auch schon Gebiete in Oberösterreich, wo der Bedarf abgedeckt ist, also ganz anders wie vor 3-4 Jahren.
5: Landeshauptmann, Stellvertreterin und Bildungslandesrätin Christine Haberlander von der ÖVP sieht dahinter eine normale Breite an offenen Stellen. Die SPÖ Oberösterreich dagegen eine Mangelverwaltung. Laut einer Anfrage der SPÖ an die Bildungslandesrätin würden alleine in diesem Jahr über 350 Lehrkräfte in Mangelfächern wie Deutsch, Mathematik, Englisch, Physik, Chemie, Informatik und Sport in Pension gehen.
1: Jede und jeder Dritte in Oberösterreich hat Probleme beim Durchschlafen, bringt die Nacht keine Erholung, gerät oft auch der Tag aus dem Gleichgewicht. Wer dauerhaft zu wenig schläft, gefährdet seine Gesundheit. Besonders besorgniserregend, auch Kinder und Jugendliche sind zunehmend betroffen, berichtet Roland Huber.
7: Wenn die Nächte kurz und die Tage zäh sind, immer mehr Menschen kämpfen mit Schlafproblemen. Auch Katharina Heidel, die Projektmanagerin, kommt nachts oft nicht zur Ruhe.
8: Mir plagen schon sehr lange Einschlafprobleme. Manchmal sind es natürlich die Gedanken, die dann Karussell fahren im Kopf. Manchmal kann ich es aber gar nicht festlegen, was es genau ist.
7: Hilfe gibt es etwa im Schlaflabor des Kepler-Universitätsklinikums in Linz. Der Leiter des Schlaflabors, Andreas Keindelsdorfer, sagt:
9: Die typischen Auslöser sind Leistungsdruck, sind aktuelle Ereignisse natürlich, die da eine Rolle spielen, und Sorgen.
7: Es gibt 90 verschiedene Schlafstörungen. Wer dauerhaft schlecht schläft, riskiert, krank zu werden. Dabei können schon kleine Veränderungen viel bewirken. Dazu gehören vor allem regelmäßige Schlafenszeiten.
9: Den Tag zu Ende zu gehen lassen, also wirklich so Handy, Laptop, was auch immer, schon vorzeitig ausschalten. Es sind eigentlich immer wieder die gleichen Empfehlungen. Das ist ausreichend Bewegung, das ist eine gesunde, ausgewogene Ernährung.
7: Aktuelle Forschungen zeigen, wer dauerhaft gut schläft, lebt nicht nur gesünder, sondern auch länger.
1: Und der Sensationstransfer vom Innviertler Fußballtrainer Oliver Glasner zum englischen Verein Nottingham Forest ist jetzt fix. Oliver Glasner, der beim SV Ried seine Karriere begonnen hat, unterschreibt bis 2029 und steigt in der Trainergehaltsliste der englischen Liga auf Platz 2 auf. Kolportierte Jahresgage 15 Millionen Euro. Soweit das Abendjournal in Radio Oberösterreich, jetzt zu Wetter und Verkehr mit Isabella Miniberger.
10: Ein bisschen Regen ist noch dabei, momentan in Micheldorf und Windisch-Garsten bei 18 Grad. Der Abend startet aber vielerorts freundlich, die Wolken werden weniger und die Sonne kann sich noch einmal zeigen. Nach einer überwiegend trockenen Nacht geht es dann morgen mit mehr Sonnenschein weiter, auch wenn zeitweise noch hohe Wolken durchziehen. Mit 26 bis maximal 30 Grad fühlt sich dann der Sommer schon wieder deutlich kräftiger an.
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10: A7 Mühlkreisautobahn in beiden Richtungen, eine Viertelstunde dauert es länger im Nachmittagsverkehr zwischen der Hafenstraße und dem Knoten Linz. 10 Minuten länger dauert es vor dem Römerbergtunnel Richtung Donaulände, auf der Umfahrung Ebelsberg stadtauswärts vor dem Mona-Lisa-Tunnel, auf der B139 der Kremstalstraße von der Umfahrung Traun nach Haid. B145 Salzkammergutstraße, die Unfallstelle bei Pinsdorf ist geräumt, hier sind wieder alle Fahrspuren frei. Und noch kurz ein Blick Richtung Steiermark, A9 Pyrn-Autobahn Richtung Linz bei Ardning. Der Bossrop-Tunnel ist gesperrt wegen eines defekten Fahrzeugs. Am besten die Dauer der Sperre auf der Autobahn abwarten. Wo es geht, gute Fahrt.
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0: Eine Spitzennummer zum Tanzen beim Zeltfest. It's a real good feeling von Peter Kenz.
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0: Jetzt ist es fix. Oberösterreichs Fußball-Erfolgstrainer Oliver Glasner, der zuletzt auch mit dem AC Milan in Verbindung gebracht worden ist, bleibt doch in England, Dennis Bankowski.
2: Naja, die Spatzen haben sie schon von den Mediendächern gepfiffen seit Tagen. Glasner übernimmt mit Nottingham Forest einen englischen Traditionsklub. Der Wechsel vom 15. der Premier League Crystal Palace zum 16. Nottingham überrascht durchaus viele und gilt auch als Schleuderstuhl dort mit 4 verbrauchten Trainern in der letzten Saison, bietet aber auch finanzielle Gestaltungsmöglichkeiten, was den Spielerkader betrifft. Der Innviertler unterschreibt bis 2029 und steigt in der Trainergehaltsliste der Premier League auf Platz 2 auf kolportierte Jahresgage 15 Millionen Euro.
0: Na zum Mitschreiben.
2: Ist ganz in Ordnung.
0: Schöner Lohn. Bleiben wir bei Überraschungen. Dazu gehört ganz sicher auch das frühe Achtelfinal aus von Mitfavorit Brasilien bei der Fußball-WM gegen Norwegen.
2: Ja, die Norweger, die rudern erstmals in der Geschichte ins Viertelfinale, treffen dort auf England dank 2 Tore, eigentlich nicht viel mehr Ballberührungen von Stürmerstar Erling Haaland.
3: Es ist einer der verrücktesten Tage in der norwegischen Geschichte und wir müssen es einfach genießen und den Moment auskosten. Das ist verrückt.
2: Ja, unglaublich. Die Norweger. Heute werden die nächsten beiden Viertelfinalisten ermittelt um 21 Uhr. Allstar gegen Jungstar. Cristiano Ronaldo und Portugal gegen Lamine Yamal und Spanien und um 2 Uhr früh dann USA gegen Belgien.
0: Zurück nach Oberösterreich, 5. Neuzugang bei Bundesligist Ried.
2: Ja, und zwar der 18-jährige Verteidiger Oliver Sorg, der U19-Teamspieler, kommt vom deutschen Bundesligisten FC Augsburg.
0: Und mit einem hochklassigen Fahrer-Duo geht KTM in die nächste MotoGP-Saison.
2: Ja, der Spanier Alex Marquez und der Italiener Fabio Di Giantonio unterschreiben beim Motorradteam aus Mattighofen ab 2027. Alex Marquez ist ja Vize-Weltmeister und der ältere Bruder von Weltmeister Marc Marquez. Und Di Giantonio ist derzeit WM-Gesamt. Dritter mit knappem Rückstand nur auf den führenden Jorge Martin. Also das klingt aber gut für die nächste Saison in Mattighofen.
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2: Am Mikrofon Daniela Nicolai. Im Iran haben die Trauerfeierlichkeiten für Ayatollah Ali Khamenei ihren Höhepunkt erreicht. Bei einem Trauerzug wurde der Leichnam des obersten Führers durch die Hauptstadt Teheran gefahren. Hunderttausende begleiteten den Sarg. Mehr von Ansgar Gersmann.
3: Bei Temperaturen um die 35 Grad Celsius werden die Menschen von Tankwagen aus mit Wasser besprüht. Mehrere Millionen sind laut Staatsmedien auf den Straßen. Die Sicherheitsvorkehrungen sind hoch. Ein Chaos wie bei der Beerdigung von Ayatollah Khomeini 1989 will die Führung vermeiden. Die Trauerzeremonie ist eine Machtdemonstration des iranischen Regimes, die Einigkeit symbolisieren soll. Offen fordern die Menschen Rache für den Tod ihres obersten Führers. Der erzkonservative Ayatollah Ali Khamenei, der das Land jahrzehntelang mit harter Hand geführt hatte, ist bei Angriffen Israels und der USA Ende Februar getötet worden. Einer seiner Söhne hat die Macht übernommen, er hat sich aber auch beim Trauerzug nicht in der Öffentlichkeit gezeigt.
2: Russland hat Kiew wieder massiv unter Beschuss genommen. Zum zweiten Mal innerhalb von 5 Tagen wurde die ukrainische Hauptstadt mit Raketen angegriffen. Viele Wohnhäuser wurden getroffen. Mindestens 20 Menschen sind dabei getötet worden und Dutzende verletzt. Nach der Gasexplosion eines Einfamilienhauses in Wien-Floridsdorf wird weiter zu den Hintergründen ermittelt. Der 93-jährige Hausbewohner soll die Explosion mutwillig verursacht haben, möglicherweise in Suizidabsicht. Die Polizei bestätigt heute einen jahrelangen Zivilrechtsstreit über das Wohnrecht. Lukas Lattinger.
4: Zerstörte Fenster, abgeschlagene Fassaden, die Schäden an den Nachbarhäusern sind enorm. Noch größer sind sie innen, komplett verwüstet durch die massive Druckwelle, die Statik hat gelitten. Türen lassen sich teilweise kaum öffnen, weil alles verzogen ist. Der 93-jährige Tatverdächtige soll die Explosion mutwillig herbeigeführt haben. Er liegt in künstlichem Tiefschlaf im Spital, sagt Polizeisprecher Philipp Haslinger.
5: Das heißt, hier konnten zum Motiv noch keine näheren Hintergründe ermittelt werden. Fest steht aber, dass bekannt ist, dass im Hintergrund hier ein langjähriger Zivilrechtsstreit vorliegen dürfte. Es geht hier um Wohnrecht und andere Themen und entsprechend laufen hier die Ermittlungen weiter.
4: Demnach wäre in den kommenden Tagen eine Gerichtsverhandlung angesetzt gewesen. Wie groß der Gesamtsachschaden ist, kann derzeit noch schwer abgeschätzt werden. Er dürfte wohl enorm sein.
2: An immer mehr Stränden in Italien gelten heuer Zugangsbeschränkungen. Grund ist der zunehmende Massentourismus. Vor allem auf der Insel Sardinien ist der Zutritt zu beliebten Badebuchten nur noch mit Online-Reservierung und Eintrittsgebühren möglich. Das waren die Nachrichten mit Daniela Nicolai.
6: Das Wetter für Oberösterreich hat Isabella Miniberger.
7: Regen melden noch Micheldorf und Windisch Garsten, aber der Tag klingt überwiegend trocken aus. Die letzten dichteren Wolken ziehen langsam weiter und vielerorts wird es noch freundlich. Nach einer ruhigen Nacht startet der Dienstag dann oft sonnig und trocken, nur der Westwind bleibt lebhaft. Auch der weitere Trend passt zum Sommer, sommerlich warm mit meist freundlichem Wetter und Temperaturen, die dann wieder Richtung 26 bis 30 Grad gehen.
6: 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Wir haben die Straßen für Sie im Blick.
7: Und da sind uns derzeit keine längeren Verzögerungen gemeldet worden. Kommen Sie gut an.
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6: Sister Sledge, We Are Family. Der Song klingt so extrem nach alles in Ordnung, als wäre der Tag super gelaufen. Und nichts mehr steht auf der To-Do-List. Maximal noch heimfahren und dann war's das für den Montag. Ich hoffe, das ist bei Ihnen gerade so oder zumindest bald. Benny Quinz ist da, hallo. 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Schönen Montagabend.

0: Kurze Frage, kurze Antwort. Was macht glücklich? Erster Gedanke bei vielen wahrscheinlich Schokolade. Und das stimmt auch. Die gleiche Wirkung wie Schokolade haben allerdings sogenannte Gedankenspiele mit Talexperte Manuel Horeth.
1: Ja, die nächsten 60 Sekunden werden Sie richtig glücklich machen. Tipp Nummer 1 ist der Gänsehauttrick. Denken Sie an einen besonderen Moment, der Sie wirklich tief berührt hat. Vielleicht als Ihr Kind geboren wurde, an einen Heiratsantrag, an einen großen Erfolg oder an den Kuss, den Sie nie vergessen haben. Unser Gehirn kann solche Erinnerungen erstaunlich intensiv nachfüllen und gibt uns damit Glücksgefühle, die Schokolade fürs Gehirn. Tipp Nummer 2 ist das Kompliment. Jeder von uns freut sich doch über ein ehrliches Kompliment. Aber warum sollten wir darauf noch warten? Schenken Sie sich doch selbst eines heute. Sagen Sie sich einfach, das habe ich heute richtig gut gemacht. Diese Anerkennung hebt sofort Ihre Stimmung. Und Tipp Nummer 3 ist der Glückstanz. Lieblingslied einschalten, einfach eine Minute lang mitwippen oder tanzen. Es muss gar nicht schön aussehen, sondern einfach nur Spaß machen. Bewegung und Musik gemeinsam sorgen für besonders viele Glücksgefühle und versorgen uns mit einer extra Portion Schokolade fürs Gehirn.
0: Dann schenke ich Ihnen jetzt hoffentlich auch einen Glücksmoment. Die Lieblingsmusik in Radio Oberösterreich kommt von der Münchner Freiheit. Und Sie haben einen echt guten Musikgeschmack. Tausendmal du.

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1: 6:30 im Studio Christina Sonntag. Innerhalb weniger Tage ist es heute in Oberösterreich erneut zu einem tödlichen Motorradunfall gekommen. Dieses Mal in Hellmonsöd im Bezirk Urfa-Umgebung. Gegen 15 Uhr ist ein 17-jähriger Motorradfahrer mit dem PKW einer 40-jährigen Lenkerin zusammengestoßen. Notarzt, Notfallhubschrauber und das Kriseninterventionsteam waren vor Ort. Zum Unfallhergang wird laut Polizei noch ermittelt. Am Freitag endet für rund 200.000 Schülerinnen und Schüler in Oberösterreich das Schuljahr. Bei der Bilanz unterstreicht Bildungslandesrätin Christine Haberlander von der ÖVP einmal mehr, dass aus ihrer Sicht eine Vorverlegung der Ferien nicht in Frage komme. Auch eine Verkürzung der Ferien komme aus ihrer Sicht derzeit nicht in Frage. Und Schlangenalarm ist in Aschach an der Donau am späten Vormittag ausgelöst worden. Ein etwa 1,20 Meter langes Kriechtier hatte sich in eine Firmenhalle verirrt und die Mitarbeiter haben die Feuerwehr zu Hilfe gerufen. Die Einsatzkräfte haben schnell erkannt, dass es sich um eine harmlose Ringelnatter, allerdings von beachtlicher Größe handelt. Sie haben das Reptil eingefangen und wieder in die Natur zurückgebracht. Das waren die Nachrichten und damit zu Benny Quinz. Und da fange ich schon zum Stottern an bei den Schlangen.
2: Wir schlängeln uns zum Wetter. In Micheldorf hat es jetzt noch einmal ordentlich geschüttet. Auch sonst kommen ab und zu noch ein paar Regentropfen runter. So geht es dann auch in den nächsten Stunden weiter. Erst in der Nacht bleibt es dann ganz trocken. Die Temperaturen sinken auf 18 bis 13 Grad. Morgen wird es dann deutlich wärmer als heute. Die Höchstwerte erreichen bis zu 30 Grad. Dazu scheint oft die Sonne. Aber auch Wolken mischen sich wieder zum sonnigen Wetter. Der Wind erreicht ab Mittag dann wieder kräftige Spitzen mit bis zu 60 km/h. 18.32 Uhr ORF Radio Oberösterreich mit dem besten Verkehrsservice im Land. Und in Oberösterreich sind uns momentan keine Störungen gemeldet worden. Falls ihr aber am Weg von der Steiermark nach Oberösterreich am Heimweg sind, A9 Pyrnautobahn Richtung Linz bei Atning. Im Bosruck-Tunnel steht ein defekter LKW. Der Verkehr wird da links am LKW vorbeigeleitet. Es gibt Stau, sie brauchen 15 Minuten länger. Allen, die unterwegs sind, eine gute und sichere Fahrt.
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3: Der Nationalrat in Österreich trifft sich diese Woche an 5 Tagen hintereinander. So viele Sitzungstage hintereinander hat es zuletzt vor mehr als 30 Jahren gegeben. Es sind die letzten Sitzungen im Nationalrat vor der Sommerpause. Es geht dabei vor allem um die Frage, wofür der Staat in den kommenden 2 Jahren Geld ausgeben soll. Am Freitag wird darüber abgestimmt. Heute ist eine Veränderung bei der Pickerl-Überprüfung von Fahrzeugen beschlossen worden. So ein Pickerl brauchen Autos, damit sie im Verkehr fahren dürfen. Das Pickerl zeigt, dass das Auto regelmäßig überprüft wird und dass technisch alles damit in Ordnung ist. In Zukunft müssen Fahrzeuglenker das Pickerl nicht mehr so oft überprüfen lassen. Russland hat die ukrainische Hauptstadt Kiew und Vororte mit Raketen und Drohnen angegriffen. Viele Menschen sind getötet oder verletzt worden. Viele Häuser sind zerstört worden. Der neue russische Angriff ereignete sich vor dem NATO-Treffen in der Türkei. Vertreter der NATO treffen sich morgen und am Mittwoch. In Griechenland, Spanien, Portugal und in Frankreich gibt es heftige Brände. Durch sehr hohe Temperaturen und starken Wind ist die Brandgefahr gestiegen. In der griechischen Stadt Thessaloniki hat ein Feuer in einem Industriegebiet großen Rauch verursacht. Auch in einer Kleidungsfabrik hat es zu brennen begonnen. Die Flammen haben sich bis zu Wohnhäusern von einem Vorort von Thessaloniki ausgebreitet. Rettungskräfte mussten mehrere Bewohner in Sicherheit bringen. Auch in Frankreich in den Bergen nahe der Grenze zu Spanien hat es große Brände gegeben. Auch dort mussten viele Menschen ihre Häuser verlassen und sind große Flächen verbrannt. Das waren die Nachrichten in einfacher Sprache, gelesen von Eva-Maria Fuhn. Redaktion Rainer Reitzamer und Lorenz Lohr.
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0: Und da waren es nur mehr vier. Der erste Tag der letzten Schulwoche ist erledigt. Was passiert jetzt noch die restlichen vier Tage, Leonie Trapke aus Leonstein in Kirchdorf?
1: Am Dienstag fahren wir ins Stadtbad Bodden. Am Mittwoch bereiten wir für das Schulfest vor. Und am Donnerstag dann mal wieder alles abbauen und haben nur ein paar Sachen vor mit dem Klassenvorstand. Und am Freitag ist der letzte Schultag, da kriegen wir dann Zeugnis.
0: Das klingt ja nach einer super restlichen Woche. Genießt auf jeden Fall die letzten Tage.
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2: Am Mikrofon Daniela Nicolai. Nach dem gewaltsamen Tod eines psychisch kranken Häftlings in der Justizanstalt Hirtenberg in Niederösterreich ist der Bericht der Untersuchungskommission vorgelegt worden. Auf 180 Seiten listet er zahlreiche Systemmängel auf und gibt konkrete Empfehlungen zur Verbesserung. Petra Pichler.
3: Die Missstände im Strafvollzug wurden schon oft angesprochen. Von der Innenrevision des Justizministeriums, der Volksanwaltschaft, sagt der Kommissionsvorsitzende Strafvollzugsexperte Wolfgang Kratz.
4: Wenn diese Empfehlungen der letzten 25 Jahre zu erheblichen Teilen umgesetzt worden wären, der Todesfall in der Justizanstalt Hirtenberg mit einer erheblichen Wahrscheinlichkeit vermeidbar gewesen.
3: Volksanwältin Gabriela Schwarz von der ÖVP fühlt sich durch den Kommissionsbericht bestätigt.
5: Ich bedauere es zutiefst, dass es einen Toten geben musste. Und wenn der Falter dort nicht hinschaut, dann hätten wir wahrscheinlich da nicht einmal dann etwas erlebt, dass dann erst etwas passiert.
3: Sie erwarte eine rasche Umsetzung der Empfehlungen. So Schwarz. SPÖ-Justizministerin Anna Sporer betont, man wolle rasch eine Gesamtstrategie entwerfen, um den Ist-Zustand zu verbessern.
2: In Teheran haben die Trauerfeierlichkeiten für Ayatollah Ali Khamenei heute ihren Höhepunkt erreicht. Eine unüberschaubare Menschenmenge säumte die Straßen, als der Leichnam des obersten Führers durch die iranische Hauptstadt gefahren wurde. Sein Sarg war auf der offenen Ladefläche eines Lastwagens aufgebahrt. Khamenei wurde zu Beginn des Krieges der USA und Israels gegen den Iran getötet. US-Präsident Donald Trump hat persönlich interveniert, damit die rote Karte für Stürmer Balogun im nächsten WM-Spiel der USA gegen Belgien aufgehoben wird. Das sorgt weltweit für Empörung. Teresa Kulovic berichtet.
6: Er wusste nicht, dass für die FIFA gestern der 1. April war, das sagt der belgische Teamtrainer Rudi Garcia. Die Rücknahme der roten Karte gegen US-Starstürmer Follerin Balogun könne nur ein April-Scherz sein. Die Empörung in der gesamten Sportwelt ist groß. Manchmal würden Regeln Raum für Interpretation lassen. In diesem Fall aber nicht, schreibt der Europäische Fußballverband UEFA in einem Statement. Die Auswirkungen einer roten Karte, die Sperre des betroffenen Spielers, sei ein verankerter Grundsatz im Fußball. US-Präsident Trump versteht die Aufregung bei einem Termin im Weißen Haus vor kurzem nicht. Er bestätigt, mit FIFA-Präsident Infantino telefoniert zu haben. Der Skandal ist in den Augen Trumps allerdings in erster Linie, dass die rote Karte vergeben wurde, obwohl zwei Spieler einfach aus Versehen zusammengestoßen seien, sagt er.
2: US-Schauspieler und Regisseur George Clooney wird beim Filmfestival von Venedig im September ausgezeichnet. Er bekommt den Goldenen Löwen für sein Lebenswerk. Clooney spricht von einer großen Ehre. Das waren die Nachrichten mit Daniela Nicolai. Zum Wetter.
7: Die Nacht verläuft weitgehend trocken, die letzten Regenschauer klingen noch vor Mitternacht ab und es klärt mehr und mehr auf. Tiefstwerte 10 bis 20 Grad. Morgen Dienstag geht es in ganz Österreich recht sonnig und trocken durch den Tag. Allerdings ziehen auch Wolkenfelder durch, die am Nachmittag vorübergehend recht dicht werden können und den freundlichen Eindruck dann zeitweise trüben. Es weht teils kräftiger Westwind im Donauraum mit Böen um die 50 Kilometer pro Stunde. Die Temperaturen legen spürbar zu auf hochsommerliche 25 bis 33 Grad. Soviel zum Wetter von Michael Mattern.
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Die Rathausmusi aus dem Mühlviertel eröffnet die erste Sendung in dieser Woche, die auch die letzte Schulwoche vor den Sommerferien ist. Und im Mühlviertel bleiben wir dann nicht nur musikalisch mit der Mühlviertler Gitarrenmusi, die sich an die Rathausmusi anschließt, sondern auch mit meinem heutigen Gast, der von der Mühlviertler Alm kommt. Und damit begrüße ich euch alle recht herzlich. Schön, dass ihr wieder alle dabei seid.

Gerade gehört haben wir das Dummfahrt-Trio. Ich muss wieder mal auftanken. Das sagen wir gern, wenn uns die Energie ausgeht, wenn wir eine Pause brauchen, aus dem Alltag heraustreten und wir uns neue Kraft für die täglichen Herausforderungen holen. Und eine solche Auszeit brauchen alle, gerade in der Sommerzeit. Wie die Menschen auftanken, ist oft sehr individuell. Eine Tankstelle, der ganz besonderen Ort für junge Menschen, gibt's in der Region Mühlviertler Alm im östlichen Mühlviertel mit 10 Gemeinden im Bezirk Freistadt, darunter Porzell, Königswiesen oder Unterweißenbach. Im Zuge eines Regionalentwicklungsprozesses ist dort die Idee zu dieser Jugendtankstelle Mühlviertler Alm entstanden, mit dem Ziel, den Jugendlichen abwechslungsreiche Freizeitaktivitäten zu bieten. Durch eine Kooperation von Diözese Linz und Regionalentwicklungsverband Mühlviertel hat man die Idee 2004 umsetzen können. Und seitdem besteht die Jugendtankstelle Mühlviertler Alm und sie ist zu einer wichtigen Drehscheibe geworden, wenn es um das Leben und die Themen und Fragen der Jugendlichen zu Jugend, Freizeit, Kultur, Politik, Religion oder Zukunftschancen geht. Und es gibt auch Aktivitäten für die jungen Menschen rund um die Volkskultur. Claudia Lindner begleitet mit ihrer Kollegin Magdalena Griesbeck die Jugendtankstelle und sie wird uns nach 7:30 mehr über die spannenden Aktivitäten berichten. Vor 7:30 zieht der Initiator vom Woodstock der Blasmusik Simon Ertl Bilanz. Stattgefunden hat das Festival von 2. bis 5. Juli in Ort im Innkreis. Nicht mit Blasmusik, aber mit einer Klarinettenmusi machen wir jetzt weiter, und zwar mit der Kressen Klarinettenmusi.

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1: 4 Tage lang ist das Motto in Ort im Innkreis Love, Peace und Blasmusik gewesen. Mehr als 100.000 Menschen haben beim Woodstock der Blasmusik 150 Bands und Gruppen gelauscht. Sandra Ohms hat den Initiator und Veranstalter Simon Ertl zu einem Bilanzgespräch getroffen.
2: Mastermind Simon Ertl, was würdest denn du deinem Ich vom ersten Woodstock jetzt sagen?
3: Ja, unpackbar, was sich entwickelt hat, unfassbar, was wir als Team gemeinsam geschaffen haben. Jetzt sind über 100.000 Menschen an 4 Tagen in Ort im Innkreis. Wir haben 9 Bühnen, unzählige Schauplätze. Ich würde meinem Ich sagen, dass das jetzige Ich schon ein bisschen stolz ist drauf.
2: Deine Augen strahlen, wenn du so ein bisschen bilanzierst. Wie lautet das Fazit von Woodstock der Blasmusik 2026?
3: Perfektes Festivalwetter, friedvolle, angenehme Atmosphäre, nichts passiert. Und das ist am Ende des Tages immer das Wichtigste für einen Veranstalter.
2: Dein bester Woodstock-Moment des Jahres?
3: Das Gesamtspiel. Wenn 20.000 Gäste einfach gemeinsam musizieren, wir dürfen auf der Bühne stehen als Veranstalter, genießen, das ist schon ganz ein spezieller Moment.
2: Da kann man nur gratulieren, und das Woodstock hat ja wahrscheinlich mittlerweile auch für die Region eine enorme wirtschaftliche Bedeutung.
3: Ich denke schon, dass wir mittlerweile ein guter Wirtschaftsfaktor für die Region geworden sind. Regionalität ist uns ganz, ganz wichtig. Und wir schauen, was geht, dass wir mit regionalen Partnern, mit regionalen Unternehmen zustande bringen. Ich denke, wir liefern sehr, sehr viele Nächtigungen für die Region, und wenn das große Ganze gemeinsam mit der Region, mit dem Tourismus geht, sind wir froh.
2: Wenn du das Woodstock 2026 mit einer Melodie beschreiben würdest, welche wäre das? Wie würde sie klingen?
3: Da gibt es ganz, ganz viele Melodien, und wer prädestiniert wäre für solche Melodien, sind die Festspengler. Wir geben als Team immer all in, und ja, ein Leben lang passt vielleicht auch ganz gut.
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Mühlviertlergruppen stehen musikalisch bis Ochte im Mittelpunkt. An der Grenze der drei Mühlviertler Bezirke Perg, Freistadt und Urfer Umgebung liegt die Gemeinde Katzdorf, die nun zum Bezirk Perg kehrt. Und einen besonderen Marsch für diesen Ort hören wir jetzt. Er trägt den Titel, der ein wenig geheimnisvoll ist, Pro Katzilini, das heißt so viel wie für Katzdorf. Und den Marsch, den Josef Fröschl komponiert hat, spielt für uns jetzt der Musikverein Katzdorf unter der Leitung von Markus Eckert.

0: Am Bohrischen haben wir da gerade von der Eidenberger Flötenmusik gehört. In der Region Mühlviertel-Alm, zu der 10 Gemeinden im Bezirk Freistadt wie Bad Zell, Königswiesen oder Unterweißenbach gehören, gibt seit mehr als 20 Jahren ein besonderes Angebot für Jugendliche, die Jugendtankstelle Mühlviertel-Alm. Diese bietet viele Aktivitäten und Projekte für junge Menschen und greift aktuelle Themen aus der Jugend auf. Betreut wird die Jugendtankstelle von Claudia Lindner und Magdalena Griesbeck, und Claudia Lindner ist heute bei mir als Gast im Studio. Claudia, fangen wir einmal ganz von vorn an. Einer der wesentlichen Partner bei der Jugendtankstelle ist die Diözese Linz. Da bist du Jugendbeauftragte. Es ist aber ein Kooperationsprojekt, die Jugendtankstelle. Wer ist da nun dabei?
1: Ja, wie du eben gerade gesagt hast, es ist einerseits die Diözese Linz Kooperationspartner und auf der anderen Seite eben der Regionalentwicklungsverband Mühlviertel-Alm. Die zwei haben sich vor 20 Jahren gedacht, das ist eine gute Sache, wenn man in Sachen Jugendarbeit gemeinsame Sache eben macht, und haben das Projekt Jugendtankstelle ins Leben gerufen.
0: Wie lange bist du dabei und was sind deine konkreten Aufgaben dort?
1: Ich bin mittlerweile schon über 7 Jahre dabei. Konkrete Aufgaben sind eben immer projektabhängig sozusagen. Das ist das eine, wir veranstalten ganz viele Aktivitäten, auch im Hinblick jetzt zum Beispiel auf die Ferienzeit, sind aber auch an Schulen mit Workshops unterwegs. Das ist das eine, und das andere ist auch, wir versuchen immer Sprachrohr in unterschiedliche Gremien zu sein für die Jugendlichen. Genau, und das beschäftigt uns eben.
0: Kannst du uns so vielleicht ein, zwei ganz konkrete Beispiele nennen, dass wir uns das vorstellen können? Was macht ihr da zum Beispiel?
1: Ja, ganz konkret, was nämlich zum Beispiel nächsten Freitag schon stattfindet, ist das Almleuchten. Da stecken wir zum Beispiel ein Fackelsymbol in einen Hang, das ist ein überdimensional großes, wo es eben in den Abendstunden dann erzunden wird. Das ist das eine. Oder zum Beispiel Vision for Youth, wo eben Jugendliche zu uns kommen, und ihre Anliegen vorbringen. Da entsteht zum Beispiel gerade ein Picknickplatz oder eine Volleyballgruppe hat sich dadurch ergeben. Also das ist ganz vielfältig eigentlich.
0: Also Aktivitäten unmittelbar für die Region, kann man sagen.
1: Ja, ganz genau.
0: Und wer kann mitmachen? Gibt es da Altersgrenze? Ab wann kann man dabei sein?
1: Also wir haben das so geregelt, wir haben das ein bisschen an die Firmung gekoppelt, im wahrsten Sinne des Wortes. Also so ab 12 Jahren dürfen bei uns Jugendliche mit dabei sein. Natürlich machen wir manchmal Ausnahmen, bis oben hin sind keine Grenzen gesetzt. Wo sich eben wer angesprochen fühlt, ist einfach herzlich eingeladen, mit dabei zu sein.
0: Und wie informiert sie die Jugendlichen? Wahrscheinlich vor allem digital,
1: könnte ich mir vorstellen. Ja, digital ist natürlich im jetzigen Zeitalter natürlich ein wichtiger Kanal für uns. Was uns aber besonders freut, ist, dass wir mit den Schulen recht gute Kontakte pflegen und eben dadurch die ganzen Direktoren und Direktorinnen eben unsere Aktivitäten auch an die Schülerinnen und Schüler bringen. Das ist das eine, und besonders erfreulich ist, dass wir eben einfach ganz viele persönliche Kontakte mit Jugendlichen haben und dadurch eben persönlich mit ihnen ins Gespräch kommen können.
0: Genau. Wir reden gleich noch weiter über eure Aktivitäten. Dazwischen hören wir jetzt ein paar Mühlviertler Gruppen, die Eidenberger Flötenmusi, die Kressenseitenmusi und dazwischen den Rheinbacher Dreigesang.

0: Claudia Lindner ist heute bei mir im Studio und sie leitet gemeinsam mit einer Kollegin die Jugendtankstelle Mühlviertler Alm. Ja, Claudia, die Jugendtankstelle gibt es seit mehr als 20 Jahren. Die Anliegen und Projekte haben sich in der Zeit wahrscheinlich auch ein bisschen verändert.
1: Ja, tatsächlich. Also es gibt schon natürlich gewisse Grundthemen, die gleich geblieben sind oder ähnlich, kann man sagen, so wie das Jugendalter an sich, was ja ganz eine spannende Entwicklungszeit ist, eben im Heranwachsen oder auch die erste Berufswahl, die man da in dem Alter trifft. Was sich aber schon grundlegend geändert hat, ist natürlich das Thema mit der Digitalisierung, diese Schnelllebigkeit und auch die Komplexität, die einfach zugenommen hat in den letzten Jahren.
0: Ihr setzt euch ja mit der Region auseinander und bringt euch beim Fest der Volkskultur im September in Barzell ein. Da plant sie den Kreativwettbewerb Heimatland 2.0. Was kannst du uns da dazu erzählen?
1: Ja, da freuen wir uns schon recht. Es ist tatsächlich so, dass da wir Jugendliche einladen, dass sie eine Perspektive auf das Thema Heimat, Zuhause, aber auch im Volkskultur zu Papier bringen oder ausdrücken. Wir haben unterschiedliche Kategorien, in denen sie teilnehmen können. Das ist malen, zeichnen, Fotografie, Schreiben, aber eben auch Musik. Und die anderen Projekte werden wir dann beim Fest der Volkskultur präsentieren dürfen und ausstellen dürfen. Und da haben wir schon recht tolle Projekte einkriegt, recht tolle Arbeiten.
0: Kann man sich auf einen jungen Blick auf die Volkskultur freuen. Ja, zum Schluss noch zwei persönliche Fragen. Du lebst selber am Land. Was macht denn aus deiner Sicht das Leben in der ländlichen Region so attraktiv und lebenswert?
1: Also für mich persönlich ist einfach der größte Pluspunkt die Natur. Also gerade auf der Mühlviertler Alm, wir leben in einer wunderschönen Hügellandschaft. Man kann draußen so viel machen, man kann super abschalten, aber auch sich sportlich betätigen, was das Herz begehrt quasi. Das schätze ich einfach total.
0: Und was wünschst du dir für die Zukunft der Jugendtankstelle und der Region Mühlviertler Alm?
1: Der Jugendtankstelle selber wünsche ich, dass sie weiterhin schaffen, die Jugendlichen in ihrer Lebenswelt abzuholen und einfach eine gute Begleiterin zu sein. Und für Mühlviertler Alm, da wünsche ich mir ganz besonders, dass er weiterhin dieser Zusammenhalt, dieses Miteinander so spürbar bleibt und auch so weiter so gelebt wird, weil ich glaube, genau das macht es zu so einem guten Platzl zum Leben.
0: Ja, Claudia Lindner, ich sage herzlichen Dank, dass du bei mir im Studio gewesen bist. Ich wünsche dir weiterhin so viel Freude und Elan bei der Arbeit mit den Jugendlichen und viel Erfolg auf der Mühlviertler Alm.

Musik- und Gesangsgruppen aus dem Mühlviertel haben wir in der ersten Stunde gehört. Und mit der Weinbergmusi aus dem Mühlviertel geht's auch schon wieder hin zu den Weltnachrichten. Und gleich danach machen wir weiter mit feiner Volksmusik, heute zusammengestellt von Charlotte Zauner. Bleibt's also dabei!

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1: Am Mikrofon Daniela Nicolai. Im Folterprozess gegen zwei ehemalige Vertreter des Assad-Regimes am Wiener Landesgericht sind heute die Urteile gefällt worden. Einer der Angeklagten war General beim syrischen Geheimdienst, der andere ein hochrangiger Kriminalbeamter. Beide wurden zu 8 Jahren Haft verurteilt, noch nicht rechtskräftig. Beate Tomasowitsch.
2: Man habe sich jeden einzelnen Fall genau angesehen und bewertet, sagt der Richter in seinem Urteil. Die Details, was den 19 Zeugen passiert ist, listet der Richter noch einmal auf. Verletzungen, die durch Schläge, durch Elektroschocks oder mit Stöcken verursacht wurden. Alle Opfer leiden an posttraumatischen Belastungsstörungen. Der Richter sagt, die Zeugen seien glaubhaft gewesen. Die von den Verteidigern vorgebrachten Widersprüche seien aufgrund der langen Zeit, die Taten sind zwischen 2011 und 2013 passiert, normal. Der General wurde für alle Gewalttaten verurteilt, die unter seinem Befehl in dem Gebäude des Geheimdienstes passiert sind. Er habe zwar zumeist Gewalt nicht selbst ausgeübt, aber er hätte die Folter unterbinden müssen. Der Zweitangeklagte habe mehrfach Selbstgewalt ausgeübt. Die Urteile je 8 Jahre Haft sind nicht rechtskräftig. Der Staatsanwalt hat Nichtigkeit und Berufung angemeldet. Die Verteidigung erbat Bedenkzeit.
1: Der Untersuchungsbericht zum Tod eines psychisch kranken Häftlings in der Justizanstalt Hirtenberg zeigt systemische Mängel auf. Es gebe erheblichen Reformbedarf, vor allem im Umgang mit psychisch beeinträchtigten Personen, sagte der Leiter der Kommission heute bei der Präsentation des Berichts. In einer Stunde beginnt bei der Fußball-WM das Achtelfinale zwischen Europameister Spanien und Portugal. Die Spanier gelten als Favoriten, Christoph Ott.
3: Mit dem 3:0-Erfolg gegen Österreich haben sich die Mittitelfavoriten nach einer durchwachsenen Gruppenphase wieder in Topform präsentiert. Um nun aber auch gegen Portugal zu bestehen, braucht das Team rund um Jungster Lamine mal wieder eine Spitzenleistung. Ich denke, wir müssen uns in unserem Spiel, in unserer Intensität und in jeder Hinsicht weiterentwickeln. Aber wir sind uns der Qualität, die wir besitzen, bewusst. Wir haben vor keiner Nationalmannschaft Angst, wir sind Spanien und das müssen wir auf dem Platz beweisen. Aber wir haben Vertrauen in uns. Portugals Superstar Cristiano Ronaldo zeigt sich im Vorfeld vom spanischen Team beeindruckt, weiß, dass es ein schwieriges Spiel wird und hofft, dass seine letzte WM-Reise noch weitergeht. Es ist meine letzte WM, ich werde sie so sehr wie möglich genießen. Hoffentlich wird es nicht mein letztes Spiel bei der Weltmeisterschaft sein, denn ich möchte weitermachen. Anpfiff ist um 21 Uhr und ab 2 Uhr früh steigt dann noch das viel diskutierte Spiel zwischen Co-Gastgeber USA und Belgien.
1: Und der Fußball-Weltverband FIFA hat die Beschwerde von Belgien gegen die Aufhebung der roten Karte für US-Stürmer Balogun abgewiesen. Dieser kann jetzt fix im Achtelfinale der USA gegen Belgien antreten. Präsident Trump hatte persönlich gegen die Entscheidung des Schiedsrichters nach einem Foul im Spiel gegen Bosnien interveniert. Das waren die Nachrichten mit Daniela Nicolai. Zum Wetter.
4: In den nächsten Stunden klingen auch die letzten Regenschauer ab. Der Rest der Nacht verläuft trocken und zumindest zeitweise sternenklar. Der Wind lässt nach und die Temperaturen sinken auf 20 bis 10 Grad. Morgen Dienstag gibt es in ganz Österreich einige Sonnenstunden. Es ist aber bei weitem nicht ungetrübt. Zeitweise ziehen ausgedehnte Wolkenfelder in großer Höhe durch, die vor allem am Nachmittag vorübergehend recht dicht werden können. Nach und nach frischt wieder kräftiger Westwind auf und es wird spürbar wärmer. Höchstwerte morgen heiße 25 bis 33 Grad. Soviel zum Wetter von Michael Mattern.
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Die Spielmusik Karl Edelmann macht den Anfang der zweiten Stunde heute am Montagabend. Ich freue mich, dass Sie weiter dabei sind und dass wir gemeinsam nur eine Stunde mit fein ausgewählter Volksmusik verbringen können.

Das ist der Pongauer Dreigesang gewesen mit der Volksweise »Stirndl ist wunderschön« und davor hat die Hammerschmidt-Musi die Weise »Ich hab ein Dirndl geliebt« gespielt. Ja, die Liebe ist was Schönes und das meinen auch die Unterhartberger Musikanten, wenn sie gleich das Stück »Mein Dirnei« heißt »Res für uns spielen«. Die Familie Kössner singt dann ebenfalls übers Dirnei und dazwischen findet die Hochwiss-Klarinetten-Musi ihren Platz mit der Annal-Polka, komponiert von Andreas Essl.

In der ersten Stunde haben viele Gruppen aus dem Mühlviertel für uns gesungen und gespielt. Und jetzt machen wir einen Abstecher ins Salzburgische mit den Salzburger Seitenbläsern und mit dem Salzburger Dirndl Dreigesang. Das sind Helga Weger, Hilda Huemer und Traudi Pesendorfer. Eingeraumt werden die beiden Gruppen von zwei Duos, und zwar vom Duo Meier-Riemer mit dem Walzer Valentino und vom Duo Mangelberger-Kiesenhofer mit dem Liesal-Franzé.

0: Sie wird auch die Mutter Afrikas genannt, die Selige, der wir heute gedenken. Um wen es sich dabei handelt, erfahren wir von Franz Gumpenberger.
1: In Gottes Namen.
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3: Heute hat der Selige ihren Gedenktag, der einen Bezug zu Österreich hat. Maria Theresia, Gräfin von Ledochowska. Sie ist 1863 in Lohsdorf in Niederösterreich geboren. 6 Jahre ist Hofdame gewesen, der Großherzogin von Toskana. Und hat dann auf Anregung von Erzbischof von Algier 1888 Vereine gegen die Sklaverei gegründet. Wie zum Beispiel die Petrosklaversodalität für afrikanische Missionen. Ihre Druckereien haben auch religiöse Literatur in Afrika verbreitet. Sie hat die Missionsgedanken durch Vorträge und Abhandlungen unterstützt. Maria Theresia, Gräfin Ledochowska, ist zur Zeit ihres Lebens oft kränklich gewesen. Trotzdem hat sie unermüdlich die Verbreitung vom Glauben durch Wort und Schrift gefördert. Am 6. Juli 1922 ist sie in Rom verstorben und 1975 selig gesprochen worden.
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Die Zeit vergeht schnell, wenn man also schön aufeinander abgestimmte Volksmusik hört. Und wenn wir auf die Uhr schauen, dann sehen wir, dass schon wieder bald dreiviertel neun wird. In rund 10 Minuten habe ich noch einige Veranstaltungstipps aus dem Bereich der Volkskultur für euch, denn im Sommer tut sie allerhand in Oberösterreich. Vorher aber haben noch die Klarinettenmusik Karl Edelmann mit der Peterlpolka von Karl Edelmann, die Singgemeinschaft Weißensee aus Kärnten mit der Volksweise Bist a schöns Dirndl du und das Seitentrio Kordl Schwab Irlinger mit einem Stück von Klaus Kordlplotz. Und die Komposition von Klaus Kordl tragt auch den Titel In Klausi seiner.

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1: Musik im Hof heißt es morgen beim Dämmershoppen im Steinhummergut in Traun. Beginn ist um 19 Uhr und es spielt die Big Band Traun. Und geöffnet hat auch das Museum im Steinhummergut. Zur feierlichen Eröffnung der Sommersaison lädt das Museum Ebensee am Mittwoch, den 8. Juli ab 18 Uhr ins historische Salzamt ein. Im Mittelpunkt des Abends steht die Eröffnung der Sonderausstellung Hans Greil, Lehrmeister einer Generation, Pionier der Schnitzkunst im Salzkammergut. Und im Sommer wird an vielen Orten fleißig Theater gespielt. Der ausgebildete Kranke, frei nach Molière, steht im Rahmen der Eiserfestspiele in der Bruckmühle in Bregorten auf dem Programm. Von Donnerstag 9. bis Sonntag 12. Juli jeweils um 20 Uhr. Die Komödie, eine ganz heiße Nummer, wird vom Theater Mettmach in der Festspielhalle Mettmach geben, am Freitag, den 10. und Samstag, 11. Juli, jeweils um 20 Uhr. Und in Steinhaus bei Well spielt die örtliche Theatergruppe im Theaterstadel Steinhaus den Schwank, ein alter Freund, ebenfalls am kommenden Freitag und Samstag um 20 Uhr.
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Mit den Intollersängern und der Volksweise bei der Linden klingt unsere Sendung ruhig aus. Bevor wir nur die Göllwurzenmusik genießen können, bedanke ich mich herzlich bei Charlotte Zauner, die die Musik für heute wieder mit viel Bedacht ausgewählt hat. Danke sage ich natürlich auch bei euch fürs Dabeisein. Ich verabschiede mich für heute mit allen guten Wünschen für einen angenehmen Sommerabend und ich freue mich, wenn wir uns bald wieder hören bei Gesungen und Gespült im ORF Radio Oberösterreich. Euer Klaus Lander.

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1: Am Mikrofon Daniela Nicolai. Am Nachmittag hat der fünftägige Sitzungsmarathon des Nationalrats vor der Sommerpause begonnen. Die ersten Tagesordnungspunkte umfassten eine Reihe von außenpolitischen Themen, darunter auch Südtirol. Tanja Malle.
2: Für Aufregung im Parlament sorgte heute ein Antrag der Freiheitlichen. Diese fordern Amnestie für die letzten noch lebenden Südtirol-Kämpfer, wie auch für die Verstorbenen. FPÖ-Abgeordneter Peter Wurm.
3: In der Ukraine ist die Frau Ministerin, sind das alles Freiheitskämpfer. Aber die Südtiroler Freiheitskämpfer, die sich eingesetzt haben für ihre Heimat, das sind für euch alles keine Freiheitskämpfer.
2: Der Antrag unterscheidet aber nicht zwischen den Aktivisten. Amnestie und Rehabilitation würden demnach auch für jene gelten, die in den 1950ern und 60ern mitunter tödliche Sprengstoffanschläge verübt haben. Die Kritik der grünen Abgeordneten Merit Isoski.
4: Ja, die deutsche und auch die latinischsprachige Bevölkerung wurde diskriminiert. Die Menschen haben sich zur Wehr gesetzt. Aber zu dieser Geschichte gehören auch Gewalt, Sprengstoffanschläge und rechtsextreme Verbindungen einzelner Akteure.
2: Der Antrag der Freiheitlichen wurde vom Plenum, wie erwartet, nicht angenommen.
1: Zu je 8 Jahren Haft sind 2 Syrer im Folterprozess am Wiener Landesgericht verurteilt worden. Beide waren hochrangige Mitglieder im Assad-Regime, der eine ein General, der andere ein Kriminalbeamter. Das Gericht sprach sie schuldig, Regimegegner schwer misshandelt zu haben. Die Urteile sind noch nicht gültig. Frankreich kämpft mit einer Hitzewelle. Vor allem im Südwesten des Landes spitzt sich die Lage wegen der Waldbrandgefahr zu. 10.000 Menschen mussten bereits aus ihren Häusern flüchten. Auch die Tour de France leidet unter den extremen Bedingungen. Sarah Emler.
5: Sie sind rund um die Uhr im Einsatz. Die Löschflugzeuge versuchen, den Waldbrand nahe der Stadt Béziers im Süden Frankreichs unter Kontrolle zu halten.
6: It's gay when you get so close.
5: Es sei beängstigend, wenn das Feuer so nahe kommt, so Daniel, ein Tourist aus der Schweiz. Normalerweise kenne er so etwas nur aus den Nachrichten. Nun steht er im Stau mit Einheimischen und anderen Touristen, die versuchen, sich in Sicherheit zu bringen. Die Hitzewelle im Juni hat Böden und Wälder stark ausgetrocknet. Das Feuer kann sich im Nu ausbreiten. Auch die Tour de France bleibt davon nicht verschont. Die 3. Etappe findet ohne Zuschauer statt. Weitere Absagen sind nicht ausgeschlossen. Eine Studie in Scientific Reports zeigt zudem, dass der Hitzestress entlang der Strecke durch den Klimawandel deutlich zugenommen hat. Das Forschungsteam empfiehlt Anpassungen bei Routen und Zeitplänen.
1: In Kuba hat es erneut einen landesweiten Stromausfall gegeben, den 3. seit Jahresbeginn. Hauptgrund ist eine Ölblockade, die US-Präsident Trump im Jänner verhängt hat. Diese hat den Treibstoffmangel in den kubanischen Kraftwerken verschärft. Der Strom wird seither immer wieder abgeschaltet. Das waren die Nachrichten mit Daniela Nicolai. Und jetzt zum Wetter.
7: Die Nacht verläuft weitgehend trocken, die letzten Regenschauer klingen noch vor Mitternacht ab und es klärt mehr und mehr auf. Tiefstwerte 10 bis 20 Grad. Morgen Dienstag geht es in ganz Österreich recht sonnig und trocken durch den Tag. Allerdings ziehen auch Wolkenfelder durch, die am Nachmittag vorübergehend recht dicht werden können und den freundlichen Eindruck dann zeitweise trüben. Es weht teils kräftiger Westwind im Donauraum mit Böen um die 50 km pro Stunde. Die Temperaturen legen spürbar zu auf hochsommerliche 25 bis 33 Grad. So viel zum Wetter von Michael Mattern.
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1: Im Studio begrüßt sie Daniela Nicolai. Einige Themen des Nachtjournals. Bericht zum Tod eines psychisch kranken Häftlings zeigt systemische Mängel auf. Parlamentsdebatte über die mangelnde Abgrenzung der FPÖ zu den Identitären und die Nachwehen der Affäre um die Aufhebung einer roten Karte bei der Fußball-WM. Das Wetter morgen wird sehr warm und sehr windig. Nach dem gewaltsamen Tod eines psychisch kranken Häftlings in der Justizanstalt Hirtenberg in Niederösterreich ist der Bericht der Untersuchungskommission vorgelegt worden. Auf 180 Seiten listet er zahlreiche Systemmängel auf und gibt konkrete Empfehlungen zur Verbesserung. Der Häftling war an Verletzungen gestorben, die ihm Justizwachebeamte bei einem Transport im Dezember zugefügt hatten. Veronika Mauler berichtet.
2: Die Kommission hat die Gefängnisse Hirtenberg, Stein und Josefstadt besucht, mit 140 Personen Kontakt gehabt und auch frühere Berichte gesichtet, sagt der Kommissionsvorsitzende, der Strafvollzugsexperte Wolfgang Kratz. Missstände wurden schon lange angesprochen, etwa von der Volksanwaltschaft und der Innenrevision des Justizministeriums.
3: Die schlechte Nachricht ist, dass wenn diese Empfehlungen der letzten 25 Jahre zu erheblichen Teilen umgesetzt worden wären, der Todesfall in der Justizanstalt Hirtenberg mit einer erheblichen Wahrscheinlichkeit vermeidbar gewesen wäre.
2: Die Einsatzgruppen werden bisher nicht für den Umgang mit psychisch auffälligen Insassen geschult, kritisiert die Kommission. Positiv sieht Graz, dass das Ministerium nun erste Veränderungen in Angriff nimmt. Große Herausforderungen bleiben aber die überfüllten Gefängnisse und der Personalmangel.
1: Ein Angriff auf einen Taxifahrer in Leoben hat heute für Diskussionen im Parlament gesorgt. Denn unter den mutmaßlichen Tätern waren zwei führende Mitglieder der Identitären Bewegung. Gegen beide wird wegen NS, Wiederbetätigung und schwerer Körperverletzung ermittelt. Einer der Männer war parlamentarischer Mitarbeiter bei den Freiheitlichen. Die anderen Parteien forderten einmal mehr eine Distanzierung der FPÖ. Viktoria Waldiger.
4: Die rechtsextremen Identitären seien eine Gefahr für die Demokratie. Die Freiheitlichen würden das verharmlosen, kritisiert der Verfassungssprecher der Volkspartei Wolfgang Gerstl.
5: Sie bezeichnen sich heute noch als eine NGO von rechts und versuchen damit die Demokratie zu unterwandern. Schämen Sie sich.
4: Auch SPÖ und Grüne kritisieren, dass Identitäre in den Reihen der FPÖ arbeiten würden, etwa als parlamentarische Mitarbeiter. Die FPÖ müsse sich endlich von der Bewegung distanzieren, fordert Neos-Klubobmann Yannick Schetti.
6: Man kann nicht Demokrat sein und gleichzeitig Menschen, die Sieg Heil rufen, in seinen Reihen tolerieren.
4: Die Freiheitlichen betonen, dass sie Gewalt ablehnen. Für Generalsekretär Christian Hafenecker sind die Vorwürfe aber politische Hetze.
7: Weil sie alle miteinander von den Systemparteien verzweifelt sind.
4: Der Tatverdächtige rund um die Attacke auf den Taxifahrer in Leoben sei mittlerweile kein parlamentarischer Mitarbeiter der FPÖ mehr, betont Hafenecker.
1: Russland hat Kiew wieder massiv unter Beschuss genommen. Zum zweiten Mal innerhalb von 5 Tagen wurde die ukrainische Hauptstadt mit Raketen angegriffen. Viele Wohnhäuser wurden getroffen. Mindestens 20 Menschen sind dabei getötet worden und Dutzende verletzt. Im Gazastreifen ist der von den USA begonnene Friedens- und Wiederaufbauplan seit Monaten zum Erliegen gekommen. Jetzt bringt die dort regierende Hamas neue Bewegung in den Prozess. Sie hat erklärt, die politische Kontrolle über Gaza abgeben zu wollen. Aus Israel berichtet Nikolaus Wildner.
8: Mit der Erklärung, ihre bisherige Regierung in Gaza aufzulösen und die Verwaltung an ein 15-köpfiges Komitee aus palästinensischen Experten zu übergeben, erfüllt die Hamas einen der 20 Punkte des Gaza-Friedensplans Donald Trumps von vergangenem Oktober. Über die tatsächliche Wirksamkeit dieses Schritts herrschen jedoch einige Zweifel. Da die Hamas weiterhin Verhandlungen über ihre Entwaffnung hinauszögert, hätte das palästinensische Expertenkomitee für Gazas künftige Verwaltung jedenfalls vorerst kein Gewaltmonopol. Ein Vertreter der israelischen Regierung bezeichnet die angekündigte Machtübergabe durch die Hamas daher als reines Täuschungsmanöver. Der von den USA eingesetzte sogenannte Friedensrat für Gaza äußert sich etwas optimistischer. Den Schritt der Hamas nehme man zur Kenntnis und werde diesen demnächst anhand von Taten beurteilen.
1: Berlin ist nicht ausreichend auf Krisen vorbereitet. Das hat im Jänner ein tagelanger Blackout gezeigt. Eine Expertenkommission fordert jetzt, dass die Stadt ihren Katastrophenschutz deutlich verbessert. Aus Berlin Andreas Jölli.
9: Der tagelange Stromausfall hat Berlin an seine Belastungsgrenzen geführt und die schlechte Vorbereitung auf solche Notfälle offengelegt, sagt die Expertenkommission. Künftig sollte Berlin besser gerüstet sein, sagt Albrecht Brömme, ehemaliger Landesbrandmeister.
10: Wir empfehlen, ein ordentliches rund um die Uhr Lage- und Krisenzentrum zu machen, einen sogenannten Chief Resilience Officer einzuführen.
9: Notwendig wären auch alternative Kommunikationsmöglichkeiten und regelmäßige Übungen für den Ernstfall, nicht nur von Feuerwehr und Polizei.
10: Es ist ein großes Geflecht von Akteuren, die zusammenarbeiten. Und wenn man das nicht plant und nicht übt, dann kann es nicht funktionieren.
9: Solche Vorbereitungen kosten aber Geld. Schätzungen gehen von einem dreistelligen Millionenbetrag aus. Aber die nächste Krise kommt bestimmt, sagen die Experten, durch Cyberangriffe, Sabotage oder Klimagroßschadensfälle wie Starkregen, extreme Hitze oder Kälte.
1: Bei der Fußball-WM ist derzeit Pause beim Achtelfinale Spanien gegen Portugal. Zur Halbzeit steht es 0:0. Und das Spiel Belgien gegen die USA in der Nacht wirft bereits seine Schatten voraus, denn alles redet heute nur über die rote Kartenaffäre. Wolfgang Eichinger.
11: Ja, der beste US-Stürmer bei dieser Weltmeisterschaft, Valerian Balogun, ist im letzten Spiel gegen Bosnien-Herzegowina einem Gegenspiel auf den Knöchel getreten, hat die rote Karte gesehen und ist auch für ein Spiel gesperrt worden. Aber die FIFA hat dann die Sperre auf ein Jahr auf Bewährung ausgesetzt. Balogun ist damit in der Nacht gegen Belgien spielberechtigt. Mittlerweile hat US-Präsident Donald Trump Gerüchte bestätigt, er habe FIFA-Boss Gianni Infantino angerufen und gemeint, die Sperre soll noch einmal überprüft werden. Laut Präsident war es kein Foul. Balogun hat ja niemanden ins Gesicht geschlagen oder ähnliches. Das wäre dann etwas anderes gewesen.
12: All I did, I asked for a review because I didn't think it was a foul. And, you know, again, I'm good at this stuff. I was not a guy punching somebody in the face or anything that, you know, would be different.
11: In der Sportwelt, vor allem im Fußball, wird die FIFA-Entscheidung als absoluter Skandal angesehen. Belgien ist natürlich empört. Ein klares Foul der FIFA an Ethik und Fairplay. Die FIFA hat aber mittlerweile einen Protest Belgiens abgewiesen. Abseits der WM ist es seit heute offiziell. Oliver Glasner wird neuer Trainer beim Premier League Club Nottingham Forest. Glasner hat einen Vertrag bis 2029 unterzeichnet und soll laut britischer Medien 15 Millionen Euro jährlich verdienen.
1: Nach der Explosion eines Einfamilienhauses in Wien-Floridsdorf bestätigt die Polizei einen jahrelangen Streit um Wohnrechte. In der Nacht auf Sonntag soll ein 93-Jähriger absichtlich eine Gasexplosion herbeigeführt haben. Das Haus wurde komplett zerstört. Der Mann überlebte schwer verletzt, er konnte noch nicht befragt werden. Und jetzt zum Wetter.
13: In den nächsten Stunden klingen auch die letzten Regenschauer ab. Der Rest der Nacht verläuft trocken und zumindest zeitweise sternenklar. Der Wind lässt nach und die Temperaturen sinken auf 20 bis 10 Grad. Morgen Dienstag gibt es in ganz Österreich einige Sonnenstunden. Es ist aber bei weitem nicht ungetrübt. Zeitweise ziehen ausgedehnte Wolkenfelder in großer Höhe durch, die vor allem am Nachmittag vorübergehend recht dicht werden können. Nach und nach frischt wieder kräftiger Westwind auf und es wird spürbar wärmer. Höchstwerte morgen heiße 25 bis 33. Grad.
1: Die Wetteraussichten von Michael Mattern waren das am Ende des Nachtjournals. Daniela Nicolai sagt auf Wiederhören.
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1: Am Mikrofon Daniela Nicolai. Die ÖVP will allen Frauen das sogenannte Social Egg Freezing ermöglichen. Eier entnehmen und einfrieren, um sie sich später wieder einsetzen zu lassen. Das war bisher nur aus medizinischen Gründen erlaubt. Der Verfassungsgerichtshof hat das generelle Verbot aber aufgehoben. Katja Arthofer berichtet.
2: Es gäbe sehr viele Paare, die ungewollt kein Kind bekommen, sagt die ÖVP-Familienministerin. Für jene, die mit Social Egg Freezing vorsorgen wollen, also Eizellen entnehmen und einfrieren lassen wollen, will Claudia Bauer möglichst rasch das dafür nötige neue Gesetz.
3: Der Verfassungsgerichtshof fordert uns auf, dass wir bis März nächsten Jahres hier eine gesetzliche Regelung finden. Ich finde es gut, wenn wir hier dem zuvorkommen.
2: Sie habe dazu viele Expertengespräche geführt.
3: Sinnvoll würde mir erscheinen, hier eine Altersgrenze für das Einsetzen einer befruchteten Eizelle auch zu setzen, zwischen 45 und 50 Jahren.
2: Im SPÖ-geführten Gesundheitsministerium läuft Bauer hier offenbar offene Türen ein. Ein Gesetzesentwurf zum Social Egg Freezing sei so gut wie fertig. Man müsse dafür aber eine weitere Entscheidung des Verfassungsgerichtshofs für Singlefrauen abwarten, die im Herbst komme.
1: Nach einer tödlichen Prügelattacke in einem Park in Wien-Donaustadt ist ein Verdächtiger festgenommen worden. Der 21-Jährige wurde mit Unterstützung der Sondereinheit Vega in seiner Wohnung gestellt. Seine Freundin wurde angezeigt. Bei dem Angriff war ein Mann schwer am Kopf verletzt worden und gestorben. Mehr von Alpha Faber.
4: Mit Unterstützung der Sondereinheit Vega wird der 21-Jährige festgenommen, berichtet Polizeisprecher Markus Dietrich.
5: Er ist wohnhaft in der Donaustadt. Dort ist es auch zum Zugriff gekommen. Festgenommen wurde er in seiner Wohnung. Er zeigt sich teilgeständig.
4: Die Attacke spielt sich in einem Park nähe Zieritzgasse ab. Ein Mann, der mit einer Begleiterin unterwegs ist, soll von den beiden Verdächtigen auf E-Scootern erst angepöbelt und dann mehrfach mit Faustschlägen im Gesicht attackiert worden sein. Danach sollen die beiden mutmaßlichen Täter auch die Frau geschlagen und Bargeld gefordert haben. Trotz Reanimationsmaßnahmen stirbt der Mann wenig später. Opfer und Verdächtige dürften sich nicht gekannt haben. Die verdächtige Begleiterin des Haupttäters wurde auf freiem Fuß angezeigt.
1: Frankreichs Präsident Macron besucht als erster westlicher Staatschef seit Ende des Bürgerkriegs Syrien. Der syrische Außenminister empfing Macron am Flughafen der Hauptstadt Damaskus. Im Lauf der zweitägigen Reise sind Arbeitsessen und Gespräche mit Übergangspräsident al-Sharaa geplant. Und Spanien ist soeben ins Viertelfinale der Fußball-WM aufgestiegen. Mit einem 1:0 warfen die Spanier Portugal aus dem Bewerb. Das Tor schoss Merino in der 91. Minute. Und jetzt zum Wetter.
6: Die Nacht verläuft weitgehend trocken, die letzten Regenschauer klingen noch vor Mitternacht ab und es klart mehr und mehr auf. Tiefstwerte 10 bis 20 Grad. Morgen Dienstag geht es in ganz Österreich recht sonnig und trocken durch den Tag. Allerdings ziehen auch Wolkenfelder durch, die am Nachmittag vorübergehend recht dicht werden können und den freundlichen Eindruck dann zeitweise trüben. Es weht teils kräftiger Westwind im Donauraum mit Böen um die 50 km pro Stunde. Die Temperaturen legen spürbar zu auf hochsommerliche 25 bis 33 Grad. Soviel zum Wetter von Michael Mattern.
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1: Dienstag, der 7. Juli. Im Studio ist Daniela Nicolai. Im Trinkwasser der niederösterreichischen Gemeinde Manswörth sind Ewigkeitschemikalien gefunden worden, sogenannte PFAS. Sie stammen aus Löschschaum, der am nahegelegenen OMV-Gelände verwendet wurde. Doch dieser Fall ist in Österreich nur die Spitze des Eisbergs, sagen Experten. Christine Linduska berichtet.
2: Die in Österreich erfassten Standorte, an denen die Ewigkeitschemikalie PFAS nachgewiesen worden ist, lassen sich bisher an einer Hand abzählen. Tatsächlich gäbe es Hunderte, wenn nicht sogar mehr als 1000 solche Regionen, in denen Trinkwasser mit PFAS aus Löschschaum verunreinigt sein könnte. Insbesondere in der Nähe von Feuerwehrübungsplätzen bestehe diese Gefahr, sagt Thilo Hoffmann von der Universität Wien.
3: Das kann jede kleine Feuerwehr sein, das können allerdings auch militärische oder Betriebsfeuerwehren sein. Dort im Abstrom wird man im Grundwasser die höchsten Konzentrationen finden.
2: Betroffen sind vor allem Haushalte mit eigenen Brunnen. Sie sollten ihr Trinkwasser regelmäßig prüfen lassen. Hoffmann fordert zudem, die in Österreich zulässigen Grenzwerte von bisher 100 Nanogramm PFAS pro Liter Trinkwasser auf zumindest 20 Nanogramm zu senken.
1: Autobesitzer müssen künftig seltener zur Pickelkontrolle. Der Nationalrat hat am Nachmittag eine Ausdehnung der Prüfintervalle beschlossen. Die erste Kfz-Überprüfung wird jetzt erst 4 Jahre nach der Erstzulassung fällig, statt wie bisher nach 3 Jahren. Zu je 8 Jahren Haft sind 2 Syrer im Folterprozess am Wiener Landesgericht verurteilt worden. Beide waren hochrangige Vertreter des Assad-Regimes. Das Gericht sprach sie schuldig, Regimegegner schwer misshandelt zu haben. Die Urteile sind noch nicht gültig. Israel bekräftigt die Forderung nach Entwaffnung der Hamas. Die angekündigte Auflösung der Hamas-Regierung im Gazastreifen bezeichnet Israel als Trick. Markus Langer.
4: Solange die Hamas ihre Waffen behalte, werde natürlich jede zivile Regierung so handeln, wie es die Hamas vorschreibt, argumentiert der israelische Außenminister Saar. Die Hamas hatte zuvor nach eigenen Angaben ihre Regierung im Gazastreifen aufgelöst. Dadurch solle die Übergabe der Verwaltungs- und Regierungsgeschäfte an das Nationale Komitee für die Verwaltung des Gazastreifens erleichtert werden, hieß es. Dieses Komitee mit 15 palästinensischen Fachleuten und derzeit im Sitz in Ägypten, wurde von dem von US-Präsident Trump ins Leben gerufenen und geleiteten sogenannten Friedensrat eingesetzt. Eine bedingungslose Entwaffnung lehnt die Hamas weiterhin ab.
1: In der türkischen Hauptstadt Ankara beginnt heute ein NATO-Gipfel. Er wird 2 Tage dauern. Es geht um weitere Milliardenhilfen für die Ukraine, aber auch um das mittlerweile schwierige Verhältnis zum NATO-Partner USA. Die Trauerfeierlichkeiten für Ayatollah Ali Khamenei im Iran gehen weiter. Der Leichnam des obersten geistlichen Führers ist am Abend in Qom eingetroffen. Der Sarg wurde mit einem Hubschrauber von Teheran in die schiitische Gelehrtenstadt geflogen. Für heute ist ein weiterer Trauerzug geplant. Spanien steht im Viertelfinale der Fußball-WM. Die Spanier besiegen Portugal durch ein Last-Minute-Tor 1:0. Wolfgang Eichinger.
5: Die 94.000 Besucher im Stadion von Dallas rechnen mit einer Verlängerung und dann schlägt Spanien in der 91. Minute zu. Der 6 Minuten zuvor eingewechselte Mikel Merino füllt seine Jokerrolle perfekt aus, bekommt den Ball freistehend im Strafraum zugespielt und nützt diese Chance eiskalt zum Siegestreffer. Die Spanier bleiben auch im 36. Länderspiel in Folge ungeschlagen und ziehen ins Viertelfinale ein. Die Portugiesen sitzen bald im Flugzeug nach Hause und es war auch der letzte Auftritt eines der ganz Großen bei einer Weltmeisterschaft. 6 WM-Teilnahmen seit 2006. Jetzt wird der 41-jährige Cristiano Ronaldo wohl nicht mehr bei einer Weltmeisterschaft als Spieler auf dem Rasen stehen. Ronaldo hat in seiner Karriere praktisch alles gewonnen. Fast alles. Der Weltmeistertitel wird auf seiner langen sportlichen Visitenkarte nicht stehen.
1: Und in 2 Stunden beginnt das umstrittene Achtelfinalmatch der USA gegen Belgien. US-Stürmer Balogun darf nach Aufhebung seiner roten Karte antreten. Der Weltfußballverband FIFA hat eine Beschwerde Belgiens dagegen abgewiesen. Das waren die Nachrichten. Und jetzt zum Wetter.
6: Der Dienstag bringt in ganz Österreich einige Sonnenstunden, es ist heute aber nicht ungetrübt. Zeitweise ziehen ausgedehnte, hochliegende Wolkenfelder durch, die vor allem am Nachmittag vorübergehend recht dicht werden können und die Sonne dann verdecken. Bei teils wieder kräftigem Westwind wird es spürbar wärmer, die Temperaturen erreichen 25 bis 33, in 2000 Meter um 15 Grad. Morgen Mittwoch weiterhin sehr windig, aber nicht ganz so warm. Dazu wechseln Sonne und ein paar Wolken mit einzelnen Regenschauern. Die gibt's morgen vor allem vom Tiroler Unterland bis ins Nordburgenland. So viel zum Wetter von Michael Mattern.
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1: Im Studio ist Theresa Eder. Es ist 1 Uhr. Hätte das Justizministerium die Maßnahmen der Volksanwaltschaft umgesetzt, so hätte man den Tod eines psychisch kranken Häftlings in der Justizanstalt Hirtenberg vermeiden können. Das ist das Fazit der Untersuchungskommission in ihrem Abschlussbericht. Die Volksanwaltschaft fordert jetzt, die Kommissionsempfehlungen rasch umzusetzen. Bernd Kuschu berichtet.
2: Volksanwältin Gabi Schwarz fühlt sich mehr als bestätigt durch den Bericht der Hirtenberg-Kommission, insbesondere in der Forderung nach mehr Psychiaterinnen und Psychiatern.
3: Es gab zum Beispiel 2,5 Jahre in Favoriten, in einem forensisch-therapeutischen Zentrum, keinen Psychiater und keine Psychiaterin.
2: Das Justizministerium hat mittlerweile die Honorarsätze für Gefängnispsychiater angehoben. Doch der Menschenrechtsexperte der Volksanwaltschaft Reinhard Klaushofer sagt, deren Anstellung scheitere nicht nur am Geld. Klaushofer kritisiert die Generaldirektion im Justizministerium.
4: Es ist auch eine Frage des Managements. Ich sehe, dass auf der Anstaltsebene viel mehr an Unterstützung gewünscht wird seitens der Generaldirektion, die auch de facto zum Teil nicht vorhanden ist.
2: Die Volksanwältin erwartet sich die rasche Umsetzung von Kommissionsempfehlungen, was angesichts des knappen Budgets aber schwierig werden könnte.
1: Landesweiter Stromausfall in Kuba zum bereits 3. Mal in diesem Jahr. Hauptgrund ist eine Ölblockade, die US-Präsident Donald Trump im Jänner verhängt hat. Diese hat den Treibstoffmangel in den kubanischen Kraftwerken ja verschärft. Der Strom wird seitdem immer wieder abgeschaltet.
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1: Spanien steht im Viertelfinale. Wolfgang Eichinger, die Spanier besiegen Portugal durch ein Last-Minute-Tor mit 1:0.
6: Die 94.000 Besucher im Stadion von Dallas rechnen mit einer Verlängerung und dann schlägt Spanien in der 91. Minute zu. Der 6 Minuten zuvor eingewechselte Mikel Merino füllt seine Jokerrolle perfekt aus, bekommt den Ball freistehend im Strafraum zugespielt und nützt diese Chance eiskalt zum Siegestreffer. Die Spanier bleiben auch im 36. Länderspiel in Folge ungeschlagen und ziehen ins Viertelfinale ein. Die Portugiesen sitzen bald im Flugzeug nach Hause und es war auch der letzte Auftritt eines der ganz Großen bei einer Weltmeisterschaft. 6 WM-Teilnahmen seit 2006. Jetzt wird der 41-jährige Cristiano Ronaldo wohl nicht mehr bei einer Weltmeisterschaft als Spieler auf dem Rasen stehen. Ronaldo hat in seiner Karriere praktisch alles gewonnen. Fast alles. Der Weltmeistertitel wird auf seiner langen sportlichen Visitenkarte nicht stehen.
1: Jetzt zum Wetter mit Simon Köldorfer.
7: Mit 30 Grad im Bludenz war gestern der 20. Tag hintereinander, wo zumindest ein Ort in Österreich über 30 Grad gemessen hat. Und es folgen noch einige weitere. Der heutige Dienstag bringt nämlich am Nachmittag 25 bis 33 Grad und es wird zumindest zeitweise sonnig. Ausgedehnte Wolken sind aber auch dabei, vor allem am Nachmittag von Nordtirol bis ins Burgenland. Es bleibt aber trocken bei kräftigem Westwind. Der Mittwoch bringt dann 21 bis 30 Grad und zwischen sonnigen Phasen viele dichte Wolken und stellenweise Regen.
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1: Im Studio ist Theresa Eder. Es ist 2 Uhr. Der digitale Eltern-Kind-Pass wird wieder verschoben, voraussichtlich aufs nächste Jahr. Eine entsprechende Gesetzesänderung dürfte morgen im Rahmen des Budgetbegleitgesetzes beschlossen werden. Stefan Kappacher berichtet.
2: Die Ärztekammer hat in einem Rundschreiben an die niedergelassenen Ärzte auf die Verschiebung hingewiesen. Bundeskurienobmann Edgar Wutscher dazu.
3: Uns blutet das Herz. Wir haben jetzt 3 Jahre gemeinsam mit dem Dachverband und dem Ministerium daran gearbeitet und jetzt wird es wieder verschoben.
2: Eine offizielle Bestätigung vom Gesundheitsministerium gibt es nicht. Dem Vernehmen nach sollen aber Schnittstellenprobleme den Start im Oktober unmöglich machen. Wutscher.
3: Was ich höre, gibt es in Wiener Krankenhäusern, die Geburt eintragen müssen in den digitalen Eltern-Kind-Pass. Da gibt es Probleme.
2: Die Einführung des elektronischen Passes ist schon einmal aufgrund der Komplexität des Projektes, wie es damals hieß, verschoben worden. Anfang 2026 war das ursprüngliche Zieldatum.
1: In Obergurgl in Tirol diskutieren Forscherinnen und Forscher derzeit über aktuelle Erkenntnisse der Gebirgsforschung. Hauptthema ist die Wasserversorgung in den Alpen. Denn durch steigende Temperaturen fällt immer öfter Regen statt Schnee und das hat Folgen bis in den Sommer. Juliane Nagila berichtet.
4: Schnee ist ein natürlicher Wasserspeicher. Im Winter aufgefüllt geben Schnee und Eis über Monate hinweg Wasser ab. Fällt weniger Schnee als im langjährigen Mittel, spricht man von einer Schneedürre, erklärt der Hydrologe Francesco Avanzi. Ursache kann zu wenig Niederschlag sein oder zu hohe Temperaturen, dann fällt Regen statt Schnee.
5: The point is that it doesn't get into the water cycle with the same timing of snow.
4: Regen gelange nicht auf dieselbe Art wie Schnee in den Wasserkreislauf, erklärt der Forscher. Die Schneeschmelze wirkt wie ein monatelanger Dauerregen, der die Böden durchnässt und die Grundwasserspeicher auffüllt. Fehlt Schnee, sinken Flusspegel und fehlt Wasser für die Landwirtschaft. Da Schneedürren aufgrund der Klimaerwärmung häufiger auftreten, braucht es einen achtsameren Umgang mit Wasser, auch in den Alpen.
6: Die Fußball-WM 2026.
1: Anpfiff beim Achtelfinale zwischen den USA und Belgien und schon vor dem Match sorgt vor allem ein Spieler für Aufsehen, US-Stürmer Florian Balogun. Er darf trotz roter Karte spielen. Nach einem Telefonat zwischen US-Präsident Donald Trump und FIFA-Präsident Gianni Infantino ist seine Sperre aufgehoben worden. Noch steht's 0:0, 2 Minuten sind gespielt. Jetzt zum Wetter mit Simon Köldorfer.
7: Die Nacht verläuft trocken und immer häufiger klar. Die Temperaturen sinken auf 20 bis 12 Grad, in manchen Alpentälern knapp unter 10 Grad. Tagsüber wird der Dienstag hochsommerlich bei 25 bis 33 Grad am Nachmittag. In Summe wird es überwiegend sonnig. Vormittag scheint die Sonne oft ungetrübt. Danach tauchen vor allem von Nordtirol bis ins Burgenland zeitweise Wolken auf. Der Wind bläst lebhaft im Donauraum und auf den Bergen kräftig aus Westen. Dazu hat es in 2000 Meter Höhe 12 bis 17 Grad.
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